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1: Ich bin Melissa Steuri. Guten Morgen. Nach 6-stündiger Debatte ist der Ständerat am Abend auf das neue Vertragspaket mit der EU eingetreten. Damit beginnt nun die Detailberatung der bilateralen Verträge, die bis morgen Abend dauern könnte. Für besonders lange Diskussionen sorgte zu Beginn die dynamische Rechtsübernahme. Gegner warnen, die Schweiz könnte dadurch an Eigenständigkeit verlieren. Befürworter sagen, dass die Schweiz bereits heute ihr Recht in vielen Bereichen an die EU angleicht. Autofahren und Wohnen belasten das Portemonnaie der Schweizer Haushalte wieder spürbar mehr. Die Kosten dafür stiegen im August um fast 2,5%, wie der aktuelle WOMO-Index des Vergleichsdienstes Comparis zeigt. Das ist dreimal so viel wie die allgemeine Teuerung des Bundes. Geopolitische Spannungen und der Nahostkonflikt trieben etwa die Treibstoffpreise in die Höhe. Laut Comparis führen die gestiegenen Preise bei einer Durchschnittsfamilie zu jährlichen Mehrkosten von bis zu 1'000 Franken. US-Präsident Donald Trump bestreitet, China den Kauf amerikanischer Waffen angeboten zu haben. Er habe darüber nie mit Chinas Präsident Xi Jinping gesprochen, sagte Trump vor Journalisten. Damit widerspricht Trump dem US-Botschafter in China. Dieser hatte zuvor in einem Fernsehinterview über das angebliche Waffenangebot gesprochen. Der Verkauf amerikanischer Waffen an China wäre heikel. Die USA unterstützen mehrere Staaten in Ostasien, die von China bedrängt werden, darunter etwa Taiwan. Im US-Bundesstaat Tennessee soll morgen zum ersten Mal seit rund 200 Jahren wieder eine Frau hingerichtet werden. Der zuständige Gouverneur lehnte ein Gnadengesuch der heute 50-jährigen Frau ab. Sie war vor 30 Jahren als 18-Jährige wegen des Mords an einer Mitschülerin zum Tode verurteilt worden, als einzige von drei Jugendlichen, die an der Tat beteiligt waren. Laut Rechtsfachleuten würde ein solches Todesurteil heute kaum mehr gefällt. Die Verteidigung der Frau hat nun das oberste Gericht angerufen, um die Hinrichtung in letzter Minute zu stoppen.
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1: Auch heute erwartet uns grundsätzlich wieder ein sonniger Tag. Es hat aber zeitweise ein paar dichtere Wolken am Himmel. Es bleibt sommerlich warm bei 23 bis 28 Grad.
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1: Auf der Strasse ist es ruhig, habt eine gute und sichere Fahrt.

0: Wüthrich.
1: Es ist noch dunkel, darum sagen wir im Monat schwarz Dienstag. Aber vielleicht auch ein bisschen, weil heute bekannt wird, wie viel das Krankenkassenprämien werden ansteigen.
2: Ja,
1: und jährlich grüßt der Prämienanstieg. Also, ich habe nicht mal mit Laune schon.
2: Nein, aber
1: die Sonne scheint
2: nach wie vor, es ist
1: ein
2: wunderschönes Wetter und
1: die gute Musik ist auch parat. Also, an uns liegt es nicht, Schönheit reingeschaltet.

0: von Enrico Fermi. Das ist ein italienischer Physiker, der hat den Nobelpreis auch bekommen. Die Entfesselung des radioaktiven Feuers, das ist, glaube ich, auch mitbeteiligt gewesen, oder mitberaten bei der ersten Atombombe. Was immer die Natur für den Menschen bereithält, so unangenehm es auch sein mag, der Mensch muss es akzeptieren, denn Unwissenheit ist niemals besser als Wissen.
1: Ganz einen schönen Tag wünscht Radio 1 Morgenshow.

0: Richard Marks. Hello, we're the police.
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1: 111 Echoes from Halifax, so heisst der Film, der heute Abend Premiere feiert am Zurich Film Festival und ich glaube am Donnerstag.
2: Ja, weil Donnerstag ist der Tag, wo wir alle dann, wo der Pöbel dann auch einfach ins Kino kann. Weil eben Premiere ist voll, also ist ausgebucht am Zurich Film Festival.
1: Aber für nachher haben wir noch Tickets und wir haben vor allem jeden Tag Gelegenheit mit dem Regisseur zu reden.
2: Ja genau, Mauro Müller.
1: Mauro Müller und sehr, sehr beeindruckend, was er uns zu erzählen hat.
2: Dann mit dem Comedian, Claudio Zuccolini, wo wir auch jeden Tag reden und zwar live in unserer Rubrik Morgenmensch ab 7:30. Er ist mit seinem 8. Programm jetzt dann wieder unterwegs, auch sehr erfolgreich. Und zwar schon, eigentlich bräuchte das nicht, also Werbung braucht er nicht. Das ist wirklich ausverkauft, wenn man den Kalender so anschaut. Aber wir gehen mal ins Detail, wie schafft man an einem neuen Programm, wenn es schon das 8. ist und man irgendwie seit über 20 Jahren auf der Bühne steht. Kann man sich da neu erfinden? Sind das alte Gags und so weiter? Wie zündet den Gag generell im 2026? Fragen über Fragen.
1: Wo wir werden stellen und Flower Hour, wie immer am Dienstag, gibt es einen Blumenstrauß im Namen von euch an euren Lieblingsmensch via Tom Flowers auf unsere Kosten.

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1: Ich bin Mary Milanovic. Guten Morgen. Der Ständerat ist nach einer 6-stunden-langen Debatte auf das neue Vertragspaket mit der EU eingetreten. Rund die Hälfte der Ratsmitglieder meldete sich zu Wort. Gegner warnten aber, dass das Paket die Volksrechte und die Eigenständigkeit der Schweiz schwäche. Die Verträge seien das Ergebnis eines langen und intensiven Prozesses, sagt Bundesrat Ignazio Cassis.
2: Sie wissen es, Verhandlungen führen immer zu Kompromissen. Das ist kein Mangel. Es ist das Wesen eines internationalen Abkommens.
1: Mit dem Eintreten auf die Vorlage beginnt der Ständerat mit der Detailberatung der bilateralen Verträge, die bis morgen Abend dauern könnte. Autofahren und Wohnen belasten die Schweizer Haushalte wieder deutlich stärker. Laut dem neuen WOMO-Index des Vergleichsdienstes Comparis und der ETH Zürich sind die Kosten in diesen Bereichen im August um 2,4% gestiegen. Das ist dreimal so viel wie die allgemeine Teuerung des Bundes. Hauptgründe sind höhere Treibstoff- und Heizölpreise. Für eine Durchschnittsfamilie bedeutet das Mehrkosten von rund 1'000 Franken pro Jahr. Das Bundesamt für Gesundheit gibt heute die Krankenkassenprämien für nächstes Jahr bekannt. Im Frühjahr hatte der Bund einen Anstieg von rund 5% prognostiziert. Steigende Prämien belasten viele Haushalte zunehmend und waren zuletzt auch Thema bei den Lohnverhandlungen. Als Grund nennt der Bund weiter steigende Gesundheitskosten. Das Zurich Film Festival hat einen überraschenden Auftritt von Greta Thunberg angekündigt. Die Klimaaktivistin nimmt heute nach der Weltpremiere des Dokumentarfilms My Home of Wind and Sand an einer Podiumsdiskussion zur Westsahara teil. Das Festival hat sein Programm dafür kurzfristig angepasst, wie es auf seinem Instagram-Kanal mitteilt. Bei Protesten an Schulen in Frankreich sind Dutzende Menschen verletzt und mindestens 164 Personen festgenommen worden. Betroffen waren laut dem französischen Innenminister rund 180 Schulen, vor allem im Großraum Paris. Schülerinnen und Schüler kritisieren unter anderem überfüllte Klassen, zu wenig Lehrpersonal und überladene Stundenpläne. Für heute werden weitere Proteste erwartet. Auch ein nationaler Streik im öffentlichen Dienst steht heute an.
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3: Der Dow Jones schließt gestern Abend auf 51'482 Punkte, ein Minus von 0,67%. Der Nikkei in Tokio, der steht auf 65'270 Punkte, ein Minus von 0,92%. Der US-Dollar, der kostet 83,29 und der Euro 94,63.
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4: Guten Morgen, Peter.
5: Guten Morgen miteinander. Der heutige Dienstag, der ist meistens sonnig. Allerdings, es hat doch noch ein paar Schleierwolken mehr. Wir sind ja extrem verwöhnt und darum muss man das erwähnen. Mehr als in den letzten paar Tagen. Und die Temperaturen, die sind aktuell so zwischen 7 und 12 Grad. Und es geht darauf am Nachmittag trotz ein paar weniger Schleierwolken bis auf 26 Grad.
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3: Eine Meldung haben wir bereits auf der A1-Bahn Richtung St. Gallen zwischen dem Limmataler Kreuz und dem Gubristummel. Da hat es bereits angefangen mit Stocken. Es werden da noch weitere Strecken dazukommen. Wir halten am Laufenden immer zu der vollen und zu der halben Stunde da.

0: Wir haben heute den Dienstag, den 29. September, und die erste gute Nachricht vom Tag ist, die grossartige Musik auf Radio 1 wird nicht teurer, sie bleibt kostenlos.
1: Ja, man kann es nur noch mit schwarzem Humor verarbeiten, die steigenden Krankenkassenprämien. Einerseits, wir haben es gerade vorhin diskutiert, man juckt das ja her um Frau Schweizer, wie nicht? Irgendwie, es wird einfach nie etwas geändert. Jahr für Jahr nehmen wir das hin, aber irgendwie nervt es ja gleich all. Aber jetzt zurück zu der Musik, zum Guten. Es ist Dienstag und nächste Woche sind Sie an der Reihe mit dem Hörer-Battle. Das heisst, Sie treten gegeneinander an. Das heisst, Sie können eine Sprachnachricht aufnehmen auf dem Kanal mit Ihrem Namen, mit Ihrem Wunschsong und dann vielleicht noch ein, zwei Worte dazu. That's it. 20, 30 Sekunden schnell reinreden. Ich schneide das zusammen, mache das Apparat für nächste Woche auf 079 254 0101.

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2: Ja, heute ein bisschen Special Interest. Gut, gestern auch schon ein bisschen. Ich bin ein grosser Fan von Paul Simon und habe den schon x-mal live gesehen. Ende 90er hat er ein Musical mitgeschrieben, das ein Flop war. Viel kostet, nichts eingenommen, aber die Musik dazu war gut gewesen. Schön und traurig gleichzeitig, weil es geht in dem Lied wie ein Musical um die Geschichte von einem Gangmitglied in New York mit puerto-ricanischen Wurzeln. Der hat bei einem Gangstreit zwei Teenager umgebracht und ist dann mit 17 zum Tod verurteilt worden. Später dann umgewandelt in eine lebenslange Haft und am Schluss hat er sich dann gleich

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0: ab 6 Uhr am Dienstag, 29. 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
2: Ja, adios, Hermanos. Wortwörtlich vom Paul Simon. Ich bedanke mich trotzdem bei Bernhard, Todi, Barbara, Gordula, Peter, Catalina, Judith, Nadine, Pascal und bei der Laura.
3: Viele Stimmen sind noch und die meisten begleitet vom Satz, das waren noch Zeiten. Sie waren immer dort in der Villa Wahnsinn. Da kommen natürlich die 90er-Jugendzeiten, kommen da natürlich einem wieder auf, Bilder im Kopf. Wie man da übrigens immer, da hast du noch ein Räppchen zurückbekommen. Es hat dort so ganz schräge Preise gehabt. Das Eis ist über eine Rutschbahn oben runtergekommen. Alles ist total über. Also, grossartig, man hat es dann auch noch eins probiert, irgendwie 2012 in St. Gallen. Aber das hat dann eben auch nicht mehr funktioniert. Das ist halt irgendwie so eine Erlebnisgastronomie, die irgendwann zu Ende ist, ausverzählt ist. Aber die Erinnerungen, die bleiben. Danke, Karin, Brigitte, Roland, Isabella, Sindli, Sandra, Claudia, Conny, Bianca, Tanja, Jeanette, Tommy, Christoph, Oli, Ruth, Thomas, Steff, James, Peter, Sarah, Tom, Alexander, Barbara, Röbi, Didi und Nicola.

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9: Ich bin Mary Milanovic. Guten Morgen. Der Ständerat ist nach einer 6-stunden-langen Debatte auf das neue Vertragspaket mit der EU eingetreten. Damit beginnt die Detailberatung der bilateralen Abkommen, die bis morgen dauern könnte. Besonders umstritten war die dynamische Rechtsübernahme. Während Gegner um die Eigenständigkeit der Schweiz fürchten, verweisen Befürworter auf die bereits heute übliche Angleichung an EU-Recht. Autofahren und Wohnen belasten die Schweizer Haushalte wieder deutlich stärker. Laut dem neuen WOMO-Index des Vergleichsdienstes Comparis und der ETH Zürich sind die Kosten in diesen Bereichen im August um 2,4% gestiegen. Das ist dreimal so viel wie die allgemeine Teuerung des Bundes. Hauptgründe sind höhere Treibstoff- und Heizölpreise. Für eine Durchschnittsfamilie bedeutet das Mehrkosten von rund 1.000 Franken pro Jahr. Das Bundesamt für Gesundheit gibt heute die Krankenkassenprämien für nächstes Jahr bekannt. Im Frühjahr hatte der Bund einen Anstieg von rund 5% prognostiziert. Steigende Prämien belasten viele Haushalte zunehmend und waren zuletzt auch Thema bei den Lohnverhandlungen. Als Grund nennt der Bund weiter steigende Gesundheitskosten. Bei Protesten an Schulen in Frankreich sind Dutzende Menschen verletzt und mindestens 164 Personen festgenommen worden. Betroffen waren laut dem französischen Innenminister rund 180 Schulen, vor allem im Großraum Paris. Schülerinnen und Schüler kritisieren unter anderem überfüllte Klassen, zu wenig Lehrpersonal und überladene Stundenpläne. Für heute werden weitere Proteste erwartet.
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10: Heute ist es häufig, dass ein paar hohe Wolken fallen, trotzdem meistens sonnig, 8 bis 12 Grad jetzt zum Start im Tag und wieder warm in 26 am Nachmittag.
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11: Auf der Eisbahn Richtung Zürich zwischen Aarau Ost und Baden-West hört stocken zu mehreren Abschnitten. Dann haben wir hier auf der Eisbahn Richtung St. Gallen zwischen Dietikon und dem Gubristunnel. St. Gallen Richtung Zürich zwischen der Verzweigung Brütisel und Zürich Ost. Verzweigung Zürich Ost Richtung Letten zwischen Schöneichtunnel und Milchbuchtunnel. Westring Chur Richtung Basel. Da klemmt es zwischen Urdorf Nord und dem Limmataler Kreuz. Verzweigung Zürich-Süd Richtung Wiedike. Da haben wir Stau zwischen Brunau und Wiedike und zwischen Eglisau und dem Kreisverkehr Gradfelden und dort Stau.
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11: Bis heute, 29. September, ich bin aber immer richtig froh, wo kann man als einfaches Gemüt herflüchten, wenn die Welt durchdreht.
12: In Fußball.
10: Genau, die Welt vom Sport. Es tut gut. Und es tut gut, wenn es nicht einfach so ein belangloses Freundschaftsspiel ist, dann hat man sich etwas überlegt. Sogenannte die Nations League, wo auch niemand irgendwie recht rauskommt, für was man sich dann schlussendlich jetzt können qualifizieren, für was nicht. Aber es geht um etwas. Und nachdem man da erfolgreich gestartet ist, und zwar, lass mich überlegen, jetzt Skopje, genau, auf dem Ackerfeld gegen Nordmazedonien.
11: Wo der Murat Yakin ja noch ein Gräschen mit die Pressekonferenz
10: genommen hat. Ja, wenn sie gut, sie haben dann nachher schon müssen den Rasen mähen, aber die haben einfach wollen verdecken, dass es ein ganz grotter, schlechter Rasen ist. Geht es jetzt weiter nach Glasgow gegen Schottland? Heute Abend der nächste Gegner.
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0: Dienstagmorgen. Willkommen bei Radio 1, 6:37.
1: Wie gesagt, es läuft Nations League im Fußball. In der Nations League A gewinnt gestern Frankreich gegen Belgien mit 1:0. Fußballer an der Seitenlinie neu bei Frankreich ist ein riesengroßes Thema da bei unseren Nachbarn. Und Italien meldet sich eindrücklich zurück mit einem 4:2-Sieg gegen Türkei. In der Nations League B, also dort, wo die Schweiz mitspielt, gestern Georgien, Ukraine 0:0, Nordirland, Ungarn 0:0, Schweden gewinnt gegen Polen mit 3:1 und Rumänien verliert gegen Bosnien-Herzegowina mit 2:4.
0: Und jetzt habe ich gespielt, Schweizer Nazi das nächste Spiel, und zwar auswärts gegen Schottland. Da reist von Skopje nach Glasgow ist ein bisschen beschwerlich gewesen wegen Unstimmigkeiten bei der Gewichtsberechnung von Seiten der Airline. Ist ein Zwischenstopp in Zürich notwendig gewesen. Und dann hat der Murat Yakin wegen Problemen beim Druckausgleich nicht können an die Pressekonferenz. Das hat dann der Assistent, der Davide Galla, müssen übernehmen. Und er hat sich auf den Gegner Schottland konzentriert.
2: Dass sie viel Leidenschaft haben, das zeigen sie Match für Match. Das haben wir jetzt auch gesehen gegen Slowenien. Aber es ist auch eine Mannschaft, die spielt, die auch gute Struktur hat, auch mit dem Ball. Natürlich, wenn sie haben eine sehr grosse Zweikampfstärke, auf das müssen wir parat sein. Und ich kann mir auch vorstellen, dass die Hai mit dem eigenen oder voreigenen Publikum, dass da nochmal ein paar Prozent dazukommen. Also werden wir auch müssen, ja, wie Männer spielen, weil das tönt die Schotten. Aber es ist auch so, dass sie auch viel fußballerische Qualität haben. Es ist nicht nur so wie früher Kick and Rush und alle hinterher zweiten Ball, sondern es ist doch auch, sie haben doch auch Spiele, die eine gewisse fußballerische Klasse haben.
1: Nach einem klaren Sieg gegen Nordmazedonien kann die Schweizer Nazi natürlich mit viel Selbstvertrauen auftreten heute Abend. Das sieht auch der Verteidiger, der Nico Elvedi, so.
3: Wir sind gut drauf, haben jetzt gegen Nordmazedonien ein gutes Spiel gemacht, versuchen das weiterzuziehen und natürlich ist das Ziel schon, zu gewinnen.
0: Schottland-Schweiz, heute Abend am 8:45.
1: Du bist dabei.
0: Ich bin dabei und würde mich freuen, wenn der Murat, also falls du mich hörst, Muri, Botteli von Anfang an und Mansambi, das Duo, ist ja das Genfer Duo. Ja.
1: Da hat man noch ein bisschen Angst gehabt, dass der irgendwie ein bisschen, aber alles gut.
0: Die beiden, die werden uns richtig Freude bereiten in den nächsten Jahren.

0: Tag. Es ist der Dienstag, der 29. und schon bald Viertel vor 7.
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2: Guten Morgen, Peter.
0: Peter, schau, er höckelt schon draussen. Er höckelt schon draussen, der Peter. Wer kann es nicht erwarten? Einer der letzten Sommertage, gell, hast du uns gesagt?
3: Ja, also mit diesen Temperaturen, da werden wir nicht mehr drankommen, denke ich jetzt mal, so ganz verbreitet. Nicht heute, vielleicht morgen ist noch mal so ein kleiner Höhepunkt, aber heute haben wir 26 Grad, gut. Aber also wie gesagt, das ist Mäkel auf allerhöchstem Niveau. Wir haben jetzt aktuell schon 9 bis 12 Grad in der heutigen Lage, auch mehr. Und es geht, wie gesagt, rauf auf die sommerlichen 26 Grad. Dazu ist es insgesamt meistens sonnig. Es hat schon ein paar Schleierwolken, ja, darf man nicht wegdiskutieren, aber die stören eigentlich das Wetter, der positive Druck definitiv nicht. Und heute Abend, ja, wir haben gerade vorher diskutiert, wo schaust du den Match? Wir könnten ja draußen auf die Terrasse schauen, ein Open-Air-Viewing. Ja, die Temperatur am Abend macht immer noch so um die 21 Grad. Also man muss einiges dicke Pulli anschauen. Du, wo spielst du eigentlich?
0: Ja, genau, absolut richtig. Auf einem anständigen Rasen hoffentlich.
2: Du willst mal so schauen.
3: Ich habe gerade geschaut, wie das Wetter ist. Und es sieht eigentlich, ja, am Abend wird es in so eine Front geben, die reinzieht, und es hat ein bisschen Ostwind, der recht böig bläst. Einfach so für die Schweizer Nation als kleinen Wetterinput, damit da schütteln und dann die Flanken schlündern. Ja,
2: gut, das heisst in Schottland auch, it rains 300 days a year. Aber wie geht es denn jetzt für uns weiter? Morgen, wie endet der September, wie startet Oktober?
3: Ja, eben morgen würde ich nochmal sagen, so einen Höhepunkt, einen erneuten Höhepunkt von dem Ganzen, oder einen anhaltenden Höhepunkt, wenn man so sagen, von dem Wetter, das man dann geniessen darf. Temperaturen steigen bis auf 27 Grad, vielleicht punktuell ein bisschen mehr. Es ist auch morgen wieder, abgesehen von ein paar Schleierwolken, meistens sonnig. Es wird dann gegen den Abend ein paar Schleierwolken mehr geben, aber auch morgen Abend vielleicht, wenn man dann etwas plant von außen, definitiv nochmal zum Aushökeln. Morgen Abend ist dann ein dick wärmer als heute, und erst so auf der Donnerstag im Laufe des Tages werden die Wolken dann so dick, dass es dann vielleicht am Nachmittagabend mal ein paar Regentropfen geben könnte. Und dort, der Vormittag ist nicht ganz unfreundlich, Temperaturen so um die 22 Grad, und es kommt ein bisschen Westwind auf. Es ist ein bisschen anderes Wetter auch am Freitag, dann mit Beisen, so wechselnd bewölkt. Vielleicht kann es mal irgendwo in den Bergen ein paar Tröpfchen geben, aber es gibt auch lange trockene Phasen. Aber es ist dann schon vom Feeling her ganz etwas anderes, als wir es aktuell haben.
0: Peter, danke vielmals. Mehr von Peter gibt es nach den News am 7.

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7: Ich bin Mary Milanovic. Guten Morgen. Der Ständerat ist nach einer 6-stunden-langen Debatte auf das neue Vertragspaket mit der EU eingetreten. Rund die Hälfte der Ratsmitglieder meldete sich zu Wort. Gegner warnten aber, dass das Paket die Volksrechte und die Eigenständigkeit der Schweiz schwäche. Die Verträge seien das Ergebnis eines langen und intensiven Prozesses, sagt Bundesrat Ignazio Cassis.
8: Sie wissen es, Verhandlungen führen immer zu Kompromissen. Das ist kein Mangel. Es ist das Wesen eines internationalen Abkommens.
7: Mit dem Eintreten auf die Vorlage beginnt der Ständerat mit der Detailberatung der bilateralen Verträge, die bis morgen Abend dauern könnte. Autofahren und Wohnen belasten die Schweizer Haushalte wieder deutlich stärker. Laut dem neuen WOMO-Index des Vergleichsdienstes Comparis und der ETH Zürich sind die Kosten in diesen Bereichen im August um 2,4% gestiegen. Das ist dreimal so viel wie die allgemeine Teuerung des Bundes. Hauptgründe sind höhere Treibstoff- und Heizölpreise. Für eine Durchschnittsfamilie bedeutet das Mehrkosten von rund 1'000 Franken pro Jahr. Das Zurich Film Festival hat einen überraschenden Auftritt von Greta Thunberg angekündigt. Die Klimaaktivistin nimmt heute nach der Weltpremiere des Dokumentarfilms My Home of Wind and Sand an einer Podiumsdiskussion zur Westsahara teil. Das Festival hat sein Programm dafür kurzfristig angepasst, wie es auf seinem Instagram-Kanal mitteilt. Bei Protesten an Schulen in Frankreich sind Dutzende Menschen verletzt und mindestens 164 Personen festgenommen worden. Betroffen waren laut dem französischen Innenminister rund 180 Schulen, vor allem im Großraum Paris. Schülerinnen und Schüler kritisieren unter anderem überfüllte Klassen, zu wenig Lehrpersonal und überladene Stundenpläne. Für heute werden weitere Proteste erwartet. Auch ein nationaler Streik im öffentlichen Dienst steht heute an. In der zweiten Runde der Nations League trifft die Schweizer Fußballnationalmannschaft heute Abend auf Schottland. Die Nationalmannschaft könne in Glasgow auf erfahrene Spieler zurückgreifen und habe neue Spieler gut integriert, sagt Nationalmannschaftsverteidiger Nicole Wedi zu SRF.
5: Hat sich sehr gut eingelebt, also in die Mannschaft reingekommen und auch gute Typen, nicht nur Fußballer. Und ja, es ist schön, dass sie auch bei uns in der Nationalmannschaft sind.
7: Am Pfiff zwischen Schottland und der Schweiz ist heute Abend um 8:45.
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9: Schlussstand Dow Jones gestern Abend 51.482 Punkte, ein Minus von 0,67%. Der Nikkei in Tokio, der steht im Moment auf 64.995 Punkte, das ist ein Minus von 1,34%. Bei den Devisen, der US-Dollar kostet 83,32 und der Euro 94,66.
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10: Peter, guten Morgen.
11: Wünsche ich auch. Guten Morgen miteinander. Der heutige Dienstag bringt uns neben ein paar Schneewolken wiederum meistens sonniges Wetter und die Temperaturen starten jetzt aktuell bei 9 bis 11 Grad. Am Nachmittag geht es darauf wiederum bis auf sehr warme sommerliche 26 Grad bei wenig Wind.
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9: Es stockt und staut auf der folgenden Strecke auf der A1 Bern Richtung St. Gallen zwischen Dietikon und dem Gubristunnel. Dann St. Gallen Richtung Zürich zwischen der Verzweigung Brüttisellen und Zürich Ost. Chur Richtung Basel zwischen Urdorf Nord und dem Limmataler Kreuz. Verzweigung Zürich Süd Richtung Wiedikon zwischen Brunau und Wiedikon. Schauen wir auf die Oberlandautobahn Oster Richtung Brüttisellen. Da klemmt es zwischen Hegnau und dem Brüttisellen Kreuz. Und im Unterland zwischen Eglisau und dem Kreisel Glattfelden. Dort haben wir ebenfalls Stau. Eine gute und sichere Fahrt.

0: Guten Morgen, guten Start in den Tag. Häufigster Satz gestern hier bei uns im Radio. Da gibt es heute Abend so ja, gegen Markus.
1: Kommt der Markus.
2: Ja.
0: Er ist gekommen, tatsächlich.
1: Ein Best-of, gerade als nächstes zu hören. Und dann werden nicht nur Privatpersonen Opfer von Cyberangriffen, sondern auch Firmen. Gestern gerade publik geworden, dass der SRG angegriffen worden ist. Hackerangriff, wo da Daten gestohlen worden sind von ehemaligen aktuellen Mitarbeitern. Aber damit ihnen das privat nicht passiert, gibt es eben seit letzter Woche und auch in dieser Woche jeweils am 20. ab die passende Serie dazu, wo wir darauf hinweisen, wie man da allenfalls dagegen sich wehren oder auf was man muss achten.
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0: erwartet. Eine Woche nach Roger gegen Markus, ob das wieder stattfindet. Es ist 9 ab 7.
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2: Also die letzte Sendung war sehr emotional, sie hat sehr viele Reaktionen ausgelöst. Ich entschuldige mich bei dir, wie du das forderst, aber nicht dafür, dass ich dich hart kritisiert habe, dass du deine Geldgeber beim Nebelspalten geheim

0: paar Mal gestritten und nicht allzu häufig gibt es Entschuldigungen. Ich muss mich auch mal ab und zu entschuldigen, also das nehme ich an. Und das tue ich auch sehr wertschätzen, das finde ich sehr gut. Zweitens, ja, du hast mich ja nicht kritisiert, weil ich die Investoren nicht transparent mache. Über das können wir reden. Das ist etwas, was ich auch fände, wäre gut. Aber ich kann nicht gegen den Willen von gewissen Investoren das machen. Das ist jetzt einfach so, das hat dazu gehört. Aber du hast ja eigentlich mehr unterstellt, dass ich eine UBS-Position habe, weil ich vielleicht einen Investor habe, der mit der UBS zu tun hat. Und das habe ich zurückgewiesen, weil das habe ich gefunden, ist eine Unterstellung und hat auch meine, wie soll ich sagen, meine Meinungsbildung von jeglicher Unabhängigkeit freigesprochen. Deshalb habe ich gewehrt und das ist der Punkt gewesen. Ich habe mich nicht gewehrt, dass du gesagt hast, ja, man sollte die Investoren kennen. Das ist etwas, was man kann diskutieren kann. Also. Zurück zum Trump. Pressefreiheit, First Amendment in Amerika heisst, dass der Staat darf kein Gesetz machen, wo die Presse oder die Religion oder die Versammlung und so weiter behindern. Das heisst, der Trump darf nicht eine Zeitung schliessen. Er darf nicht einen Sender schliessen. Das Parlament darf das nicht machen. Der Staat darf das nicht machen. Der Staat kann aber, oder die Regierung kann ohne weiteres, und ich habe es nochmal gesagt, sie haben House Rules, die sagen, wer wird akkreditiert und wer nicht. Und dann ist immer die Frage, wie die Kriterien sind. Und je nachdem kannst du Kriterien natürlich auch ein bisschen beugen und so weiter, aber das hat mit First Amendment nichts zu tun. Es geht nicht um das, dass Trump irgendwelche Zeitungen geschlossen hätte.
1: Also, das wird natürlich ein Richter noch festhalten. In einer ersten Regelung hat er gesagt, Trump hätte die Regelung nicht eingehalten, hätte die müssen zuerst befragen und hat dann Trump aufgefordert, das zurückzunehmen. Das ist übrigens die beste Journalistin von Amerika, Maggie Haberman von der New York Times. Zusammen mit dem Journalist und Kollegen Jonathan Walls hat sie ein Buch geschrieben über Trump.
0: Swan.
1: Genau. Swan, ja. Danke vielmals. Eine zweite Amtszeit geschrieben mit wortwörtlichen Zitaten aus dem Oval Office und dem Situation Buch. Ist nicht bestritten worden, alles korrekt. Darum schenke ich dir jetzt das Buch, Markus, da.
0: Das ist sehr nett.
1: Ja, und ich will, dass du das
0: aber
1: liest.
0: Ich sagen, die gleiche Frau Haberman.
1: Darf ich noch fertig reden? Mhm. Ich möchte gerne, dass du das liest, dass du erfährst, wie das wirklich im Weissen Haus geht. Ja, das ist ein wörtliches Zitat aus dem Oval Office und aus dem Situation Room und so weiter. Und in dieser Sendung erzählst du, was du von dieser linken Journalistin aufgrund von diesem Buch haltest.
0: Also, erstens, Roger. Die gleiche Maggie Haberman hat in einem Interview, jetzt bin ich nicht mehr sicher wo, aber schon gleich, gesagt, es hätte noch nie ein Weisses Haus gegeben, das so zugänglich war wie das Weisse Haus von Donald Trump. Und das Zweite, was der Trump sagt über die Medien, ist doch nicht relevant. Was relevant ist, seit 50 Jahren haben die linken, linksliberalen Medien im Weissen Haus ein unglaubliches Übergewicht. Bis zu 80% haben sie ein Übergewicht. Und das ist ein Missstand. Und ist ja genau gleich bei uns. 76% der Journalisten in der Schweiz sagen selber, sie sind links. Wie viele Leute sind links in der Schweiz bei der Bevölkerung? Etwa 18% wählen die SP. Das ist doch der Grund, warum viele Leute hässig sind auf die Medien, warum sie hässig sind auf uns.
1: Also darum dürfen wir Medien auch nicht verbieten in einer Demokratie. Das machen sie nur in Autokratie und in Diktaturen. Und dort hat Donald Trump natürlich auch gesagt, die chinesischen Journalisten sind viel netter. Jawohl, das war also so demaskierend gewesen.
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0: 22 ab Sydney, Self-Control. Ja, Selbstkontrolle, das ist uns wichtig seit letzter Woche, immer um die Zeit, was alles betrifft, was hier in dem WWW stattfindet.
1: Ja, genau, wir sind auch früher aber noch gelacht über einen Prinz aus Zamunda, der uns da genau, 4 Milliarden Erbe überschreiben wollte. Das haben wir noch erkannt. Aber mittlerweile sind sie wirklich starke Betrüger.
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1: Und da wollen wir natürlich sensibilisieren mit echten Fällen, die wirklich passiert sind und immer wieder passieren, so wie der hier.
3: Von einem Moment auf den anderen hat nur noch eins gezählt, meine Tochter. Eine Person, die sich als Polizistin ausgegeben hat, hat mir erklärt, meine Tochter hat einen schweren Verkehrsunfall verursacht. 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Aber die Wahrheit ist, es hat nie einen Unfall gegeben. Meine Tochter war zu keinem Zeitpunkt in Gefahr. Die angebliche Kaution war frei erfunden. Die Kriminellen haben ganz bewusst meine Angst und meine Sorge um mein Kind ausgenutzt.
0: Der Marc Gerber leitet den Privatkunden Zürich bei der UBS über die Merkmale bei diesem Betrug.
4: Bei Schockanrufen versuchen Kriminelle sehr gezielt, starke Emotionen auszulösen. Angst, Panik, Sorgen sollen verhindern, dass die Situation überhaupt kritisch hinterfragt wird. In diesem Fall soll die angebliche Notlage der Tochter dazu führen, dass möglichst schnell Geld bereitgestellt wird. Ein wichtiges Warnsignal ist der enorme Zeitdruck. Aussagen wie «Sie müssen sofort handeln» oder «Es bleibt keine Zeit» sind typische Manipulationstechniken. Ebenso verdächtig ist die Behauptung, Polizei, Behörde oder Gericht würden Bargeld, Gold, Schmuck durch einen Bote oder Kurier abholen.
1: Was nehmen wir mit, Marc Gerber?
4: Stop, think, act. Skeptisch bleiben, wenn jemand Geld dringend benötigt. Identität der betroffenen Personen überprüfen, wie immer über die bekannten Telefonnummern.
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0: 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Es ist 7:30 Uhr. 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
1: Ich bin Mary Milanovic. Guten Morgen. Der Ständerat ist nach einer 6-stunden-langen Debatte auf das neue Vertragspaket mit der EU eingetreten. Damit beginnt die Detailberatung der bilateralen Abkommen, die bis morgen dauern könnte. Besonders umstritten war die dynamische Rechtsübernahme. Während Gegner um die Eigenständigkeit der Schweiz fürchten, verweisen Befürworter auf die bereits heute übliche Angleichung an EU-Recht. Autofahren und Wohnen belasten die Schweizer Haushalte wieder deutlich stärker. Laut dem neuen WOMO-Index des Vergleichsdienstes Comparis und der ETH Zürich sind die Kosten in diesen Bereichen im August um 2,4% gestiegen. Das ist dreimal so viel wie die allgemeine Teuerung des Bundes. Hauptgründe sind höhere Treibstoff- und Heizölpreise. Für eine Durchschnittsfamilie bedeutet das Mehrkosten von rund 1.000 Franken pro Jahr. Das Bundesamt für Gesundheit gibt heute die Krankenkassenprämien für nächstes Jahr bekannt. Im Frühjahr hatte der Bund einen Anstieg von rund 5% prognostiziert. Steigende Prämien belasten viele Haushalte zunehmend und waren zuletzt auch Thema bei den Lohnverhandlungen. Als Grund nennt der Bund weiter steigende Gesundheitskosten. Bei Protesten an Schulen in Frankreich sind Dutzende Menschen verletzt und mindestens 164 Personen festgenommen worden. Betroffen waren laut dem französischen Innenminister rund 180 Schulen, vor allem im Großraum Paris. Schülerinnen und Schüler kritisieren unter anderem überfüllte Klassen, zu wenig Lehrpersonal und überladene Stundenpläne. Für heute werden weitere Proteste erwartet.
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2: Inzwischen gibt es ein paar Wolken mehr, trotzdem meistens sonnig, 8 bis 12 Grad zum Start im Tag und wieder warme 26 am Nachmittag.
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3: Jetzt hat es auf allen Strecken eine Verkehrsüberlastung im Sendegebiet. Braucht also überall Geduld und ziemlich viel davon auf der A1-Bahn Richtung St. Gallen zwischen Spreitenbach und dem Gublistunnel oder auf der A1-Bahn Richtung St. Gallen zwischen Seebach und Wallisellen.
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3: 3:30 Uhr, ein guter Dienstag, guter Start, 29. September.
4: Ja, guter Start auch für sein neues Programm, das ja noch nicht einmal richtig draussen ist. Und zwar das Programm vom Comedian Claudio Zuccolini. Ich bin gerade auf dem Tourkalender, wo ich im November anfängt am Schauen. Badra geht es ausverkauft, Metmerstädten ausverkauft, Schinsnachdorf ausverkauft. Ah ja, im Zauberwald Lenzerheide hat es noch Tickets, aber dann Dübendorf in der Oberen Mühle ausverkauft, Luzern Kleintheater ausverkauft, Küsnacht am Rigi ausverkauft, Zürich Kaufleuten ausverkauft. Nochmal am 3. Februar hat es noch Tickets im Kaufleuten.
3: Also sehr gut. Wir reden mit dem Claudio Zuccolini, er ist nämlich diese Woche unser Morgenmensch.
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1: Er ist einer der bekanntesten und erfolgreichsten Komiker von der Schweiz. Seit 20 Jahren bringt er uns zum Lachen. Und je älter er wird, desto mehr Stoff hat er. Guten Morgen, Claudio Zuccolini.
2: Wunderschönen guten Morgen. Ich hoffe, ihr gut geschlafen.
3: Ja, sehr gut. Ich hoffe, du auch nach deinem Auftritt bei der BA Petri im Teledissenhofen.
2: Genau,
3: ist,
2: wie ich war gestern.
3: Wie ist es gewesen?
2: Super. Das ist auch erstaunlich, wie viele Leute hier dort haben. Da gibt es eine Ahnengalerie von, hey, du bist glaube auch schon dort gewesen, gell?
3: Nein.
2: Noch nie gewesen? Das ist riesig. Also weißt, da kommen Bundespräsidenten, da kommen, das ist unglaublich und das ist ein älteres Haus, das gibt es ja glaube ich seit 40 Jahren und ist sehr, sehr angenehm gewesen, muss ich sagen.
1: Jetzt bist du mit dem neuen Programm am Start und ich sehe im Tourkalender, ist das eigentlich alles schon ausverkauft. Die Leute wissen ja gar noch nicht, was sie da kaufen mit diesem Programm. Was ist ja, da los?
2: Das ist der Vorteil, wenn alles ausverkauft ist, dann sind sie ja erst, wenn sie dort sind. Aber ich glaube, ich habe mit dem letzten Programm, es haben sehr viele Leute sehr viel Freude daran gehabt. Und darum haben sie gefunden, jetzt gehen wir nochmal. Und wenn das so weitergeht, bin ich eigentlich sehr happy.
3: Wie muss man sich die vorstellen? Wir haben gestern schon ein bisschen angetönt, wir sind nicht ganz richtig zum Schluss gekommen. Weißt, stellst du dir das Publikum vor, stellst du dir die auf der Bühne vor, wenn du da irgendetwas schreibst? Oder wie muss man sich das vorstellen?
2: Es sind einfach wirklich die Themen, die mir selber einfach, die mir ja auffallen, so im Alltag. Und wenn mir das immer wieder auffällt, finde ich, das kann ich als Thema machen. Und dann tue ich dann auch mal in einem Gespräch, so ganz unter Freunden, irgendwann einmal so etwas hineinstreuen, um einfach einmal einen Grund zu merken, ob es etwas ist, das andere auch betrifft. Und wenn das der Fall ist, dann denke ich, ja, das könnte durchaus noch ein Thema sein.
1: Also unter Freunden streust du das Ganze. Aber wer ist also die härteste Kritikerin? Ist das die Frau? Und schlussendlich...
2: Ja, es geht. Wir haben andere zwar das Programm jetzt in der Sommerferien mal geht zum Lesen, aber Lesen ist halt einfach sehr schwierig, um das überhaupt können sehen. Nachher bin ich natürlich gefragt, auch auf der Bühne, wie ich es dann überbringe, in welcher Motivation und Intention ich genau die Geschichte erzähle. Und mittlerweile weiss ich schon ein bisschen auch, oder habe ein Gespür dafür, was könnte die Leute interessieren. Und es ist vor allem auch das, was mich halt interessiert. Ich habe ja immer die Möglichkeit, um Sachen, die mich aufregen oder Sachen, die mich stören, die kann ich auf der Bühne erzählen.
3: Es gibt ja die sogenannten Tryouts bei den Comedians, wo sie ihr Programm einem speziellen Publikum vorführen. Sind das noch besondere Momente für dich, wo du so richtig musst die Hosen runterlassen?
2: Ja, also es ist ja, ich weiß gar nicht, ob ich das gestern gesagt habe, jetzt gerade kürzlich für 20 Leute das gemacht, ganz einen engen Kreis. Und das ist die schlimmste Vorstellung, weil dort geht es allererst mal raus und ich habe ja bisher keine Ahnung, ob es funktioniert. Und wenn das einmal durch ist, bin ich sehr beruhigt. Und jetzt kommen dann im Dezember, glaube ich, Ende November geht es los mit den Tryouts. Aber eigentlich ist mein Ziel immer dort, die erste Vorstellung vor Publikum ist eigentlich meine Premiere, obwohl die Premiere viel später ist. Ich will einfach dort völlig bereit sein und nicht noch so halbfertig und so. Das ist nicht, ich will nicht gross rumdoktern. Ich will einfach dann die Chance wahrnehmen, um können korrigieren, wenn ich finde, dort muss ich irgendetwas noch machen.
1: Okay, noch ein bisschen schwierig. Also vielleicht die Tryouts, wo es funktioniert, ein Gag, und dann bist du irgendwo an einem Ort und dann zündet der Gag nicht, oder das Publikum ist ein bisschen komisch, oder du bist vielleicht nicht in Stimmung. Was macht man in dem Moment?
2: Ja, es sind ganz, ganz kleine Sachen, die dazu führen können, dass es nicht funktioniert. Das hat zum Teil damit zu tun, auch wenn ich nur zwei Wörter verwechsle, irgendwo in einem Satz, dann ist einfach die Pointe nicht auf den Punkt. Und dann weiss ich dann einfach, wenn ich es genau mache, dann funktioniert es. Und wenn ich halt selber ein bisschen rummeandere, dann nachher wird es ein bisschen problematisch. Aber du, es ist jetzt nicht so. Und nach ein paar Vorstellungen ist das eigentlich ziemlich drinnen dann. Und dann weiss ich dann, wie ich es auf den Punkt bringen muss.
3: Hat das Publikum immer recht? Oder gibt es schon mal einen Gag gegeben, wo du hast gesagt, hey, die verstehen es einfach nicht, schon unglaublich, das ist so gut?
2: Ja, ich habe auch so immer wieder auch Themen drin, wo ich einfach sage, die sind mir persönlich wichtig. Und wenn ich es halt nicht hören will, ich will, dass ich es höre. Und dann muss ich halt auch damit rechnen, dass es vielleicht nicht so der Burner ist, wie andere Sachen vielleicht. Aber ich mache vieles auch für mich selber.
1: Claudio Zuccolini, wenn wir morgen vor allem noch wissen, was dich denn eigentlich zum Lachen bringt. Bis dann, einen schönen Tag. Bis morgen.
2: Danke, euch auch. Tschüss.
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0: Dick war ein grosser Fan mit Sani von der Nova, gell, Peter?
1: Ja, ich meine, Dancing Queen ist eines der ersten. Nein, es war eines der ersten Lieder, die ich so als Bub, als Hit empfunden habe. Ich bin total auf die Blonde abgefahren.
2: Also zum Viertel ganz grosser ABBA-Fan. Ja. Die Blonde.
1: Ja. Das
2: ist gut.
1: Ja.
2: Ja. Nein, ich habe so viele
0: auch. Also gut, Viertel vor 8 haben wir es.
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2: Und man kann sagen, die haben einfach die A's interessiert bei ABAS. Aber das ist
1: gut. Ja,
2: ja. Natürlich auch Musik, hast du vorhin gesagt.
1: ABA, ja, ist lustig. Ja, es war wirklich eine schöne Zeit.
2: Wie starten wir in Zistig?
1: Ja, eigentlich ähnlich, wenn wir die letzten paar Tage gestartet sind, mit Sonnenstrahlen natürlich, aber es hat heute schon ein Portionchen Schleierwolken und das darf man nicht ganz wegdiskutieren, es ist nicht mehr ganz der knutschblaue Himmel, aber es ist definitiv ein schöner Tag, ein sommerlich warmer Tag, die Temperaturen steigen von aktuell so um die 10, 11 Grad auf maximal 26 Grad, das bei wenig Wind, also der Sommer geht heute weiter.
0: Wie lange mag er noch den Sommer?
1: Morgen nochmal so einen Endspurt, da erwartet die Temperaturen von 27, vielleicht punktuell im Unterland irgendwo mal 28 Grad. Und bei uns da in der Region ist es insgesamt meistens sonnig. Auch morgen hat es ein paar Schleierwolken und die werden im Laufe des Tages ein bisschen dichter, vor allem so Richtung Aargau. Entschuldigung. Und es wird dann im Laufe des Nachmittages ein höheres Südwestwind geben. Neben darum kann es vielleicht mit der Temperatur sogar noch ein bisschen wieder aufgehen. Und heute wie auch morgen nochmal zwei Abende, wo man draussen hückeln kann, nochmal kann den Sommer Revue passieren lassen, das bei angenehmen Temperaturen. Selbst am Abend um 8 haben wir noch über 20 Grad. Also das sind zwei perfekte Tage. Und dann kommt dann der Donnerstag. Nicht, dass jetzt ein Wetterumsturz im dramatischen Ausmaß bringt. Zuerst noch zum Teil ein bisschen Sonne, dann tut es zu und am Nachmittagabend kann es dann ein paar Regentropfen geben als Westen. Aber schon diametral anders natürlich, als wir es uns in letzten paar Tagen halt gewöhnt sind. Mit Temperaturen so um die 22, 23 Grad ist es ein bisschen kühler, aber immer noch einigermaßen okay. Und der Freitag, der bringt uns dann so einen Wechsel zwischen dichten Wolken, wenigen Aufhellungen, vielleicht in den Bergen auch ein paar Regentropfen. Nicht viel, was da oben abkommt, aber natürlich nicht mehr das sommerliche Gefühl bei Temperaturen so um die 20 bis 22 Grad.
0: Danke, Peter.

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7: Ich bin Mary Milanovic. Guten Morgen. Die Schweizer Bevölkerung gibt in den Ferien teils mehr Geld aus als geplant. Knapp die Hälfte überzieht laut einer Umfrage der Bank Claire das selbstgesetzte Ferienbudget. Am häufigsten sorgen Essen und Trinken für höhere Ausgaben als erwartet. Im Schnitt kosteten die Sommerferien knapp 2.400 Franken. Trotz der Mehrkosten bereuen die meisten ihre zusätzlichen Ausgaben nicht. Zwar beschäftigt künstliche Intelligenz die Schweizer Bevölkerung, aber viele sehen nur wenig Nutzen darin. Das zeigt eine neue Studie von PwC. Nur jede 10. befragte Person sagt, KI verbessere die Arbeitsqualität. Gleichzeitig glaubt nur gut 1/4, dass die eigenen Fähigkeiten in 3 Jahren noch gefragt sein werden. Als Knackpunkt macht PwC die oft fehlende Weiterbildung aus. Es brauche Unterstützung und gezielte Weiterbildung, damit KI zu Produktivität und messbaren Geschäftsnutzen führe. Erstmals seit rund 200 Jahren soll morgen im US-Bundesstaat Tennessee wieder eine Frau hingerichtet werden. Der Gouverneur lehnte ein Gnadengesuch der heute 50-Jährigen ab. Eingereicht hatten dieses ihr Anwaltsteam und Menschenrechtsorganisationen. Die Frau war mit 18 Jahren als einzige von 3 jugendlichen Tatbeteiligten wegen des Mordes an einer Mitschülerin zum Tode verurteilt worden. Die Verteidigung der Frau hat nun das oberste Gericht angerufen, um die Hinrichtung in letzter Minute zu stoppen. Forschende der Universität Genf haben einen neuen Vererbungsmechanismus entdeckt. Bei Fadenwürmern zeigte sich, dass vorübergehende Veränderungen der Genaktivität mindestens 15 Generationen lang weitergegeben werden können, obwohl die DNA selbst unverändert bleibt. Verändert wurde nur, wie bestimmte Gene ein- oder ausgeschaltet werden. Die Erkenntnisse könnten helfen zu erklären, wie Organismen auf Umweltveränderungen reagieren und diese Effekte an Nachkommen weitergeben. In der 2. Runde der Nations League trifft die Schweizer Fußballnationalmannschaft heute Abend auf Schottland. Da die Gegner einen Heimvorteil haben, könne es ein schwieriges Spiel werden. Das Ziel sei aber auch in Glasgow der Sieg, sagt Nationalmannschaftsassistent Davide Gala zu SRF.
8: Und ich kann mir auch vorstellen, dass die Hause mit dem eigenen oder voreigenen Publikum, dass da nochmal ein paar Prozent dazukommen. Also werden wir auch müssen, ja, wie Männer spielen, weil das tönt die Schotten. Aber es ist auch so, dass sie auch viel fußballerische Qualität haben.
7: Anpfiff zwischen Schottland und der Schweiz ist heute Abend um 8:45.
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2: Der Nikkei kurz vor Schluss auf 64.873 Punkte. Das ist ein Minus von 1,52%. Bei den Devisen, der US-Dollar kostet 83,36 und der Euro 94,66.
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9: Guten Morgen, Peter.
10: Guten Morgen miteinander. Der heutige Dienstag ist weiterhin meistens sonnig. Es hat allerdings dann dort einmal ein paar Schleierwolken, die durchziehen. Grundsätzlich aber sehr freundliche und wieder sommerlich warme Angelegenheit. Die Temperaturen gehen darauf bis auf 26 Grad. Aktuell haben wir zwischen 9 und 12 Grad.
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2: Viel los unterwegs im Morgenverkehr. Überall haben wir Verkehrsüberlastung. Und auf der A3 Zürich-Basel zwischen Effingen und Frick dort Gefahr von Gegenständen auf der Fahrbahn. Auf der A1-Bahn Richtung St. Gallen zwischen Spreitenbach und dem Kubrichtunnel dort steht es. Und auf der A1-Bahn Richtung St. Gallen zwischen Seebach und Wallisellen dort braucht es viel Geduld. Auch dort wegen einem Stau.

0: auch in den Film schauen, aus Schweizer Federn so quasi. Für den haben wir Tickets, zwei Tickets gibt es auch heute zu gewinnen, etwa um 20 Uhr.
1: Für den Halifax-Film 111, weil das Zurich Filmfestival, das geht noch diese Woche, wird heute Abend Premiere feiern an dem Zurich Filmfestival. Und wie gesagt, haben wir zwei Tickets, also nicht für die Premiere, das Saal ist voll, aber nach freier Wahl, dann mit Begleitung, das am 20 Uhr. Und die Geschichte vom Regisseur, wo wir werden hören, auch am 20 Uhr. Zuerst hören wir aber Kolumnen, und zwar jeden Dienstag den ehemaligen Stadtpräsidenten von Zürich, Elmar Ledergerber, an der Reihe.

0: Dienstag, 8.08. Zeit für den Ex-Stampi von Zürich, Elmar Ladegerber.
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2: Morgen, Ladegerber.
3: Guten Morgen miteinander. Ich habe ja immer das Gefühl gehabt, das ganze Getue da und die Neutralitätsinitiative von Blocher, das ist eigentlich ein Vorlauf zu der Diskussion über die zusätzlichen Verträge mit der EU. Wenn es so wäre, wäre ich sehr glücklich, weil man dermaßen unglaublich gewonnen gegen den Blocher. Und irgendjemand muss dem ja mal sagen, seine Zeit ist vorbei und seine Vorschläge sind nicht mehr mehrheitsfähig. Aber gleich, es ist nicht ein Vorlauf gewesen. Jetzt sehen wir plötzlich, dass eine Reihe von Ständerat vor allem aus der Mitte ein Mütli haben, wo sie möchte kühlen, wo sie gegen die Verträge antreten. Ein Beatrieter, der Walliser zum Beispiel, ein ewiger Querulant und Quergeist, wo da zwar einen schönen Anzug hat, aber wirklich da nicht kann über einen Walliser Rand ausdenken. Und es gibt einen Haufen andere, die Heidi Kracken aus dem Urnerland, wo Ständeratin ist, aber auch bei der Mittepartei, aber eigentlich schon immer SVP war innerlich, die wollte auch einen Galopp machen und so weiter und so fort. Also es ist noch nicht gegessen. Und das ist durchaus möglich, dass die neuen bilateralen Verträge, die Abmachungen mit der EU Bach abgehen. Und das, meine ich, wäre eine Katastrophe. Es würde sich nämlich zeigen, einmal mehr, dass die Schweiz mit

Stadtmensch. Ich bin schon lange in dieser Situation, dass ich ständig an dem Gesetzesdiktat vom rechten Flügel in dem Land unterworfen bin. Und wenn die Rechten wieder im Parlament nach jeder Session wieder ein paar Sachen verbrochen haben und angestellt haben, dann müssen wir das nachher anfressen. Und wir sind mehrheitlich nicht mehr vertreten in Bern, obwohl die städtischen, sozialdenkenden, liberaldenkenden Menschen in dem Land eine Mehrheit sind. Wir sind nicht vertreten, wir haben nichts zu sagen in der Politik. Und da muss ich so sagen, da habe ich Mühe, das alle abzuschlucken, wenn die wieder sagen, das Diktat von der EU. Wir leben das Diktat von der Schweizerischen mit den Rechtsparteien, die viele Sachen nicht sehen wollen, die dringend nötig wären, und wir leiden unter dem. Und ich muss sagen, wenn die Verträge jetzt abgelehnt werden, wird ich in Zukunft keine Bundessteuern mehr zahlen, für einen Weg finden, das nicht müssen zu machen. Das wäre es. Ich hoffe, ich komme nicht dazu. Ich wünsche Ihnen einen schönen Tag.

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1: 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Ein Film rund um den Absturz vom Swissair-Flug 111 vor Halifax am 2. September 1998.
2: Heute Abend hat der Film Premiere am Zurich Film Festival. Und dann kommt er demnächst in Kinos für uns alle zusammen. Und im Film sieht man nichts vom Absturz selber von der Maschine. Das ist ein bewusster Entscheid, sagt uns der Regisseur, der Mauro Müller.
3: Wir haben von Anfang an gewusst, dass wir einen Film über die Menschen machen. Es ist nicht darum gegangen, irgendein Spektakel zu machen. Und wir haben auch ganz gewusst, dass wir die Stille und Leere vielleicht mehr wollen, hervorheben wollen. Und wie wir gesagt haben, wir haben von Anfang an wie ein paar Regeln für uns selber aufgestellt. Und eines davon war, dass man auch nie im Flugzeug drin ist, dass man kein Spektakel daraus macht. Mhm. Also auch wenn das Flugzeug abgehoben ist, das sieht man nie im Film. Und das war wichtig für uns, fast so ein bisschen wie einen Raum zu schaffen, wo wir nicht reingehen.
0: Alle, die ja den Film gehen, schauen, wissen ja, was passiert ist. Trotzdem ist der Film spannend. Das hat einen Grund, sagt Maura Müller.
3: Ich glaube, das Wichtige daran sind eben die Leute und was die Trauerbewältigung, die ja sehr individuell ist. Das haben wir darum auch so im Film von verschiedenen Perspektiven erzählen. Jede Person geht mit Trauer verschieden um. Und das finde ich das Interessante daran. Und das ist auch mehr oder weniger wirklich der Fokus des Films.
2: Das ist der Mauro Müller, der Regisseur, der heute Abend wird dabei sein wird. Genau. Mit noch vielen anderen Protagonisten hier der Premiere. Aber für näher, wenn er ins Kino kommt, haben wir zwei Kinotickets, die wir jetzt vergeben wollen. Auch heute. Wir brauchen von euch Namen, Vornamen, Postadresse. Wir schicken euch die physisch per Post, E-Mail. Und dann schicken wir auf unsere WhatsApp-Nummer 079-254-0101.
1: 111 Echoes from Halifax. Ab dem 1. Oktober in den Kinos.

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7: Ein paar Wolken mehr, trotzdem meistens sonnig, nach 8 bis 12 Grad. Zum Start in Dienstag gibt es am Nachmittag wieder warme 26 Grad, schwach windig. Am Morgen, am Mittwoch zum Abschluss vom September, kein Regen in Sicht. Nebst höheren Wolkenfeldern, bis Westwind, nochmal sommerliche 27 Grad.
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8: Das Beste, was man mitnehmen kann, wenn man Richtung Basel fährt, ist natürlich Radio 1. Und darum haben wir alle gehört, uns auf der A3 Zürich Richtung Basel zwischen Effingen und Frick. Dort haben wir Gegenstände auf der Fahrbahn. Dann auf der A1-Bahn Richtung St. Gallen, da zwischen Dietikon und dem Gubristunnel Stau. Bahn Richtung St. Gallen, da klemmt es zwischen Seebach und Wallisellen. St. Gallen Richtung Zürich, zwischen der Verzweigung Brütisellen und Zürich Ostverkehrsüberlastung. Und auch sonst überall im Sendegebiet haben wir noch Staus und Stocken.
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8: Wir verschenken Blumen, weil heute ist Dienstag, der 29. Ja. September. Flower Hour.
9: Und obwohl es ja Richtung Herbst geht, bin ich immer noch so ein bisschen im Frühling stecken geblieben. Ich habe nämlich jetzt gleich noch nicht die Geschichte gehört, die man jemanden vielleicht möchte erobern mit einem Strauß. Wir haben schon so viel,
8: ja,
9: so viele wunderschöne Geschichten gehört.
8: Aber so richtig prickelnd ist es noch nie geworden.
9: Nein, aber jetzt, ich bin mir doch sicher, jetzt tun Sie doch nicht so scheu. Sie kennen doch irgendjemanden, der Ihnen gefällt. Egal, ob es die Mitarbeiterin ist oder der Nachbar oder sonst, einen Blumenstrauß schenken, so als Erste. Ja, man kann dem schon einen Flirtversuch sagen, aber jetzt sind Sie doch einfach mal mutig. Wer kämpft, kann verlieren. Wer nicht kämpft, hat schon verloren. Nicht, dass Sie Jahre später zurückdenken und meinen, hätte ich doch. Wir haben es Ihnen gesagt, genau. Jetzt ist der Zeitpunkt. Aber zuerst einmal
8: mal überlegen.
9: Ja, genau.
8: Ja, genau. Wir kommen gleich wieder und sagen, was für einen Blumenstrauß die der Angetrauten oder dem Angetrauten man könnte schenken.
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0: 29. September. Ich hoffe, ihr habt euch eure Gedanken gemacht. Wenn ihr da welchem Lieblingsmensch oder potenziellen Lieblingsmensch könnt ihr noch lesen. Genau. Da wollt der Blumenstrauß zukommen lassen. Gratis und Franco via Tom Flowers in eurem Namen auf unsere Kosten.
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2: Sascha Benz.
3: Passend zum Wetter und der Saison steht diese Woche die Königin der Herbstblumen im Mittelpunkt. Sie begeistert einerseits mit ihrer Farbenvielfalt und andererseits mit ihren verschiedenen Formen. Es gibt sie langstielig mit grossen Köpfen, aber auch verzweigt oder mit vielen kleinen Bonbons. Und wie Blumenliebhaberinnen und Liebhaber richtig erkannt haben, geht es bei der Königin der Herbstblumen um die Chrysanthemen. Und so gibt es diese Woche in der Flower Hour Chrysanthemen-Güne, die man verschenken
0: darf. Wunderbare Chrysanthemen, sie sehen herrlich aus. Irrsinnig, machen ein gutes Bild. Jetzt seid ihr gefragt, eure Geschichte.
2: Wir haben so viele Geschichten schon über den Lieblingsmensch gehört. Und ich bin mir sicher, sie hören jetzt gerade zu. Sie sind im Büro oder sonst in der Werkstatt oder im Labor. Und sie haben schon lange mal das Gefühl, dass sie die Person gegenüber ein bisschen mehr kennenlernen möchten. Hat es gefallen? Man verliebt sich doch gerne mal am Arbeitsplatz. Und darum läuten sie jetzt an, nehmen sie die Chance wahr und schenken dieser Person doch einfach mal einen Strauß. Ist es ein Versuch wert, sonst halt, bleibt es halt einfach auf freundschaftlicher Basis. Sie machen nichts kaputt. Haben sie den Mut, läuten sie jetzt an. Du, mein Geschmack, ich versuche es. 0842 3x01. 0842 3x01. Wir haben noch nie eine Geschichte gehört von einem werdenden Lieblingsmensch. Und wir sind dann wahrscheinlich auch, wenn das Kind dann später getauft wird, sind wir dann auch mit dabei. Also es geht dann so weiter. Ja, genau. 0842 3x01.
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6: Ich bin Mary Milanovic. Guten Morgen. Die Schweizer Bevölkerung gibt in den Ferien teils mehr Geld aus als geplant. Knapp die Hälfte überzieht laut einer Umfrage der Bank Claire das selbstgesetzte Ferienbudget. Am häufigsten sorgen Essen und Trinken für höhere Ausgaben als erwartet. Im Schnitt kosteten die Sommerferien knapp 2.400 Franken. Trotz der Mehrkosten bereuen die meisten ihre zusätzlichen Ausgaben nicht. Zwar beschäftigt künstliche Intelligenz die Schweizer Bevölkerung, aber viele sehen nur wenig Nutzen darin. Das zeigt eine neue Studie von PwC. Nur jede 10. befragte Person sagt, KI verbessere die Arbeitsqualität. Gleichzeitig glaubt nur gut 1/4, dass die eigenen Fähigkeiten in 3 Jahren noch gefragt sein werden. Als Knackpunkt macht PwC die oft fehlende Weiterbildung aus. Es brauche Unterstützung und gezielte Weiterbildung, damit KI zu Produktivität und messbaren Geschäftsnutzen führe. Nachdem der Kanton Genf für kostenlose Verhütungsmittel gestimmt hat, soll das nun auch national zum Thema werden. Die Berner SP-Nationalrätin Tamara Funicello kündigt einen entsprechenden Vorstoß im Nationalrat an, wie sie zum Westschweizer Radio und Fernsehen sagt. Wer und wie kostenlose Verhütungsmittel in der ganzen Schweiz finanzieren soll, lässt sie offen. Die Kosten dürften aber hoch sein. Allein der Kanton Genf rechnet mit jährlich 20 Millionen Franken. Die Schweiz am Wochenende bleibt die meistgelesene Zeitung der Schweiz. Das Blatt des Konzerns CH Media erscheint jeweils samstags und erreicht schweizweit 977.000 Leserinnen und Leser. Das zeigt die aktuelle Schweizer Leserschaftsstudie der AG für Werbemedienforschung. Die regionalen Zeitungsverbünde von CH Media gehören zudem wieder zu den meistgelesenen Tageszeitungen. Erstmals seit rund 200 Jahren soll morgen im US-Bundesstaat Tennessee wieder eine Frau hingerichtet werden. Der Gouverneur lehnte ein Gnadengesuch der heute 50-Jährigen ab. Eingereicht hatten dieses ihr Anwaltsteam und Menschenrechtsorganisationen. Die Frau war mit 18 Jahren als einzige von drei jugendlichen Tatbeteiligten wegen des Mordes an einer Mitschülerin zum Tode verurteilt worden. Die Verteidigung der Frau hat nun das oberste Gericht angerufen, um die Hinrichtung in letzter Minute zu stoppen.
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7: 8 bis 12 Grad am Morgen, mehr als doppelte dann am Nachmittag wieder bei warmen 26 Grad. Morgen sogar nochmal sommerliche 27 Grad zum Abschied vom September. Und trotz ein paar Wolkenfelder meistens sonnig.
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8: Es ist immer noch viel los unterwegs hier im Sendegebiet und sind immer noch Gegenstände auf der Fahrbahn auf der A3 Richtung Basel zwischen Effingen und Frick. Also dort vorsichtig sein. Viel Geduld braucht es auf der A1 Bern Richtung St. Gallen zwischen dem Limmataler Kreuz und dem Gubristunnel. Aber eben, auch sonst immer noch überall Verkehrsüberlastung.

0: Wüthrich.
1: Hey, 4 ab 9 am Dienstag, 29. September. Wir müssen sagen, die romantische Liebe, die hat es schwer in der Flower Hour.
2: Ja, ist schon so. Ist schon so. Darum gibt es jetzt musikalisch. Also nach 2 Songs Flower Hour. Und die 2 Songs möchte ich so anmoderieren, dass wir anfangen mit einer Nacht in Bangkok, wo wir im 2. Song wahrscheinlich den Beischlaf werden ausüben.

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1: Wer haben wir da dran? Da ist die Radio 1 Morgen Show.
2: Das ist der Thomas.
3: Thomas, guten Morgen.
1: Bist du verliebt?
2: Ja, verliebt. Da wird einfach etwas Gutes tun.
3: Ja, jemanden kennenlernen. Du merkst, ich versuche die ganze Zeit einmal zu verkuppeln bei Radio 1.
1: mit mäßigem Erfolg.
2: Nein, ich kann mir vorstellen, dass es meiner Mutter eine Freude machen kann. Machen wir so etwas auch?
3: Das machen wir natürlich auch. Ja, also komm, die gebe ich nicht auf. Ich versuche es nächste Woche wieder mit dem Verkuppeln.
1: Lieber Thomas, erzähl uns, was deine Mutter für dich so Besonderes macht.
2: Ja, du, es ist alles für mich. Sie ist der erste Mensch, der mir ein WhatsApp schickt. Guten Morgen. Und am Abend, sie geht relativ früh schlafen, das ist das Zeichen, dass sie noch lebt. Sie ist 81. Mein Vater ist vor 2 Jahren gestorben und ja, sie ist mein wichtigster Mensch für mich.
3: Ich würde sagen, das lassen wir so stehen.
1: Chrysanthemen, die Königin von der Herbstblumen auf ihrem Küchentisch, sieht sicher wunderschön aus von ihrem Lieblingssohn, Thomas.
2: Hey, super. Und Kompliment, ich höre es, vielleicht hörst du es ja im Hintergrund, ich höre Radio One. Und was ich immer höre, ist von P. Weber Friday Night.
1: Sehr gut. Kommen wir mal an eine Party. Es ist wieder
2: eine. Bin ich auch schon gesehen.
1: Die nächste
3: ist bestimmt so weit, Thomas.
1: 23. Oktober.
2: Macht's gut. Ciao.
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1: Als sich das kalte Metall der Handschellen um Owsleys Gelenke schließt, begreift dieser noch gar nicht, was los ist. Er ist stoned, in Partylaune. Eigentlich wollte der ganze Tross jetzt noch richtig abfeiern. Schließlich ist man in New Orleans und nicht nur die Grateful Dead zieht es nach ihrem Konzert raus in die milde Nacht. Auch den Jungs von Fleetwood Mac steht der Sinn nach Zerstreuung. Doch die Louisiana Cops haben einen Einwand. Owsley Stanley, genannt Bear, ist nämlich nicht nur Soundtechniker der Hippie-Band Grateful Dead, er hat in den vergangenen Jahren praktisch die ganze amerikanische Westküste high gemacht. In einem als Forschungsinstitut getarnten Labor stellt Owsley LSD her. Mit autodidaktisch erworbenen Kenntnissen, dafür aber äußerst gekonnt und in industriellem Ausmaß. Schätzungsweise 1,5 Millionen Trips sind seit 1965 aus Owsleys Drogenküche in die Welt gelangt. Darunter legendäre Sorten wie Orange Sunshine oder Owsley Acid. Owsley ist reich und ein Star der kalifornischen Hippie-Szene von Hey Ashbury bis Venice Beach. Aber in dieser Januarnacht des Jahres 1970 ist Schluss. Daheim wurde seine grüne Fabrik ausgehoben und 217 Gramm eindeutig illegale Substanz sichergestellt. Die Grateful Dead brauchen einen neuen Soundmann. Owsley geht für 3 Jahre ins Gefängnis. Als wenige Jahre später die Musiker Donald Fagen und Walter Baker an die Westküste ziehen, um ihre Band Steely Dan fortan nur noch mit kalifornischen Studio-Cracks zu betreiben, umgibt den Namen Owsley dort bereits eine legendäre Aura. Der Aufstieg und Fall des Drogenbarons trifft den Nerv für morbide Geschichten, den Fagen und Baker miteinander teilen. Sie schreiben einen Song über Owsley und die dunkle Seite des kalifornischen Lebensgefühls.

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3: Trotz ein paar Wolken mehr bleibt es meistens sonnig. Temperaturen die steigen auf über das Doppelte von dem, was wir jetzt am Morgen hatten. Bei 8 bis 12 Grad gibt es am Nachmittag 26 Grad. Morgen 27 Grad zum Abschluss von dem September. Auch wieder viel Sonnenschein. Und am Donnerstag, am 1. Oktober, wahrscheinlich ein bisschen Sonne, vor allem im Unterland und am Rhein auch ein bisschen Regen möglich. 22 Grad wegen dem Föhn, im Glarnerland 25 Grad.
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4: Wir haben noch auf der A1-Bahn Richtung St. Gallen zwischen dem Limmataler Kreuz und dem Gubristunnel stocken. Auf der A1-Bahn Richtung St. Gallen zwischen Seebach und Zürich-Ost. St. Gallen Richtung Zürich zwischen Wallisellen und Zürich-Ost. Und aus Richtung Verzweigung Zürich-Ost zwischen Unterstrasse und Letten. Da braucht es auch noch ein bisschen Geduld. Eine gute Fahrt.
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1: Gerard Biasco, Chefökonom bei der Privatbank Merki Baumann. Wir schauen auf einen Entscheid von der Schweizerischen Nationalbank. Ist der Zinsentscheid von den Märkten überraschend aufgenommen worden?
2: Also wenn man schaut, im Vorfeld hat es nicht viele, aber es hat doch einige gegeben, die gedacht haben, befürchtet haben, es könnte vielleicht doch von der Schweizerischen Nationalbank eine Anpassung von der Leitzinsen, eine Erhöhung geben, um ein Viertel oder so. Aber nein, die Leitzinsen in der Schweiz, im Gegensatz zu den USA, im Gegensatz zu der Eurozone und auch im Gegensatz zu Australien und anderen Ländern, die bleiben bei 0%. Und wenn man anschaut, dann sieht man auch, die Schweizerische Nationalbank hat sich in der Kommunikation gar nicht auf Zinserhöhungen orientiert, sondern eher darauf, dass die Leitzinsen ein Zeitchen so bleiben.
1: Wie hat sich die SNB zur aktuellen Währungspolitik geäussert?
2: Die Währungspolitik ist ja bei der Schweizerischen Nationalbank immer ein zentraler Fokus und darum ist es auch sehr spannend zu schauen, was sie meint. Kommunikation zeigt weniger Interesse zu Deviseninterventionen an. Im Juni hat es ja noch geheißen, im letzten Entscheid, es gäbe eine erhöhte Bereitschaft, im Währungsmarkt zu intervenieren. Jetzt hat man im Wortlaut das Wort erhöht weggelassen. Es gibt eine Bereitschaft, aber nicht mehr eine erhöhte Bereitschaft, im Währungsmarkt zu intervenieren. Und man sieht auch, man redet nicht mehr von einer starken Aufwertung des Schweizer Franken. Und auch hat man gemeint, in der Kommunikation der SNB, die Zinsdifferenz sei jetzt weniger attraktiv für den Schweizer Franken, hat sie gemeint. Also das heisst, sie ist nicht interessiert, Zinsdifferenz zugunsten vom Schweizer Franken durch eine Zinserhöhung auszuweiten, weil dann würde der Schweizer Franken natürlich stärker werden.
1: Was meint die SNB zur Inflation und zum Wirtschaftswachstum?
2: Ja, der Ausblick ist immer sehr spannend. Die Prognosen sind leicht, aber nur wenig erhöht worden. Der SNB-Präsident Schlegel hat natürlich da auch eine Betonung gemacht, er hat einen Fokus gemacht. Er hat betont, dass eben die zweitrunden Effekte der Importpreise, die fehlen in der Schweiz. Das heisst, dass durch die Importpreise zuerst einmal die Inflation, dann könnte noch mehr ansteigen und indirekte Effekte das verstärken. Das sieht man in der SNB, wie der Schweizer Inflationsentwicklung nicht so stark. Und man hat auch signalisiert, dass die Inflationserhöhung, mit der man schon rechnet, aber dass die eben moderat ist. Weil auch, und das ist noch ein spannendes Detail, und das ist ein Gegensatz übrigens zum Beispiel zu den USA, die Kapazität von der Industrieproduktion ist nicht ausgelastet. Das heisst, wir können noch mehr produzieren. Das ist in anderen Ländern ist die Kapazitätsauslastung viel stärker und da gibt es natürlich auch mehr Inflationsdruck. Betreffend Wirtschaftswachstum, man erwartet ein solides Wirtschaftswachstum bei der SNB, auch jetzt im laufenden Quartal. Und spannend für 2027, da wird mit 1,5% Wirtschaftswachstum gerechnet. Also wir sehen, die Schweizer Wirtschaft geht es gut in der Meinung von der SNB.
1: Danke vielmals für die Einschätzung, Gerard Biasco, Chefökonom bei der Privatbank Merki Baumann.
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0: Viertel vor 10.
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0: Du bist bereit, wir sind bereit für heute Abend. In der Nations League B spielt die Schweizer Nazi heute im Viertel vor 9 gegen Schottland. Die darf man nicht unterschätzen, sagt der Assistenztrainer von der Schweizer Nazi, der David Galla. Es muss einiges passieren heute Abend. Der Gegner, der ist stark. Er weiss vieles über den Gegner.
2: Dass sie viel Leidenschaft haben, das zeigen sie Match für Match. Das haben wir jetzt auch gesehen gegen Slowenien. Aber es ist auch eine Mannschaft, die spielt, die auch gute Struktur hat, auch mit dem Ball. Natürlich, wenn sie haben eine sehr grosse Zweikampfstärke, auf das müssen wir bereit sein. Und ich kann mir auch vorstellen, dass die Heim mit dem eigenen oder voreigenen Publikum, dass da nochmal ein paar Prozent dazukommen. Also werden wir auch müssen, ja, wie Männer spielen, weil das tönt die Schotten. Aber es ist auch so, dass sie auch viel fußballerische Qualität haben. Es ist nicht nur so wie früher Kick and Rush und alle hinterher zweiter Ball, sondern es ist doch auch, sie haben doch auch Spiele, die eine gewisse fußballerische Klasse haben.
3: Da reden wir die ganze Woche über den Film «1-11 Echoes from Halifax». Er thematisiert den Swissair-Absturz vom 2. September 1998. Und trotzdem ist der Absturz nicht zu sehen im Film, bewusst nicht zu sehen, sagt der Regisseur Mauro Müller.
4: Wir haben von Anfang an gewusst, dass wir einen Film über die Menschen machen wollen. Es ist nicht darum gegangen, irgendein Spektakel zu machen. Und wir haben auch ganz gewusst, dass wir die Stille und Leere vielleicht mehr hervorheben wollen. Und wie wir gesagt haben, wir haben von Anfang an ein paar Regeln für uns selber aufgestellt und eines davon war, dass man auch nie im Flugzeug drin ist, dass man kein Spektakel daraus macht. Mhm. Also auch wenn das Flugzeug abgehoben ist, das sieht man nie im Film. Und das war wichtig für uns, fast so ein bisschen wie einen Raum zu schaffen, wo wir nicht reingehen.
0: Und wir sind Zeugen geworden von einer Entschuldigung nach einer heftigen Auseinandersetzung in der letzten Roger gegen Markus-Sendung.
5: Ich entschuldige mich bei dir, wie du das forderst, aber nicht dafür, dass ich dich hart kritisiert habe, dass du deine Geldgeber beim Nebelspalter geheim behaltest, was eigentlich nicht geht. Aber ich entschuldige mich, dass ich dich nicht als seriöser Journalist bezeichnen kann, weil du Donald Trump seinen Ausschluss von mehreren Medien aus dem Weißen Haus verteidigt hast, und zwar mit falschen fadenscheinigen Argumenten wie Hausrecht und Verletzung von der Sorgfaltspflichten. Und da frage ich dich als ehemaliger Absolvent von der Kennedy School in Harvard, da weißt du doch ganz genau, was First Amendment sind von der amerikanischen Verfassung. Aber das hast du ignoriert und einfach, wahrscheinlich gegen dein konkretes Wissen, einfach dann Trump seine Rhetorik übernommen.
3: Nachlesen kann man die ganze Sendung als Podcast auf radio1.ch.
1: Die

0: Jungs, wie geht's ihm eigentlich?
1: Oh.
0: Durchzogen.
1: Als ich vor Jahren seine Autobiografie gelesen habe, dann wundert es ihm, dass er generell noch lebt. Also ja. Der hat ja schon gefühlt 40 Jahre lang vorher schon mal an die Himmelspforte geklopft.
0: Da gibt es ja noch viele Beispiele. Also Rock'n'Roll kann nicht so schädlich sein, wie man immer sagt.
1: Irgendwie überleben
2: die Jonas Wirtz,
3: ja. Guten Morgen miteinander. Bei mir geht es übrigens um Gesundheit auch. Es geht um den Weltherztag heute. Weltherztag, unsere Pumpe. Die merkst du ja, wenn du gehst joggen nach der Sendung, Marc, oder du gehst Basketball spielen. Und das ist schon eine Hochleistungsmaschine, unser Herz an dem Weltherztag. Das schauen wir ein bisschen genauer. 100'000 Herzschläge pro Tag, rund 3 Milliarden Herzschläge in unserem Leben sozusagen im Durchschnitt. Und kann zum Problem werden, das schauen wir ein bisschen genauer
1: an. Das ist ein Akku, ja? Da träumt jeder iPhone besitzen davon.
0: Absolut. Wenn alles so zuverlässig wäre. Ja. Das ist eine bessere Welt. Jonas Wirtz, wir erfahren mehr bei dir in der Sendung zum heute Weltherztag.
1: Lustig, dass vorher Two Hearts noch gelaufen ist.
0: Und wir werden uns jetzt ganz gut achten beim Basketballspielen und beim Joggen, jetzt gerade nach der Sendung. Der Dani Wüthrich.
1: Und Marc Jäcki.

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1: Ich bin Mary Milanovic. Eine iranische IT-Mitarbeiterin des Weltwirtschaftsforums ist laut Tamedia zu Unrecht als iranische Agentin verdächtigt worden. Die Bundesanwaltschaft nahm die Frau während des WEF nach einer Warnung über ein angeblich geplantes Attentat auf Donald Trump fest und befragte sie mehrere Stunden. Nach Trumps Abreise wurde sie freigelassen. Wer hinter den falschen Anschuldigungen steckt, ist unklar. Der Hitzesommer hat im Kanton Zürich für besonders süße Trauben gesorgt. Das führt zu Weinen mit höherem Alkoholgehalt, obwohl viele Konsumentinnen und Konsumenten heute leichtere Weine bevorzugen. Gleichzeitig haben Hagel und Trockenheit die Ernte vieler Winzer deutlich reduziert. Auch bei den Äpfeln rechnen Produzenten mit einer kleineren Ernte, teilt der Branchenverband mit. Die Schweiz am Wochenende bleibt die meistgelesene Zeitung der Schweiz. Das Blatt des Konzerns CH Media erscheint jeweils samstags und erreicht schweizweit 977.000 Leserinnen und Leser. Das zeigt die aktuelle Schweizer Leserschaftsstudie der AG für Werbemedienforschung. Die regionalen Zeitungsverbünde von CH Media gehören zudem wieder zu den meistgelesenen Tageszeitungen. Die USA verbietet ab heute die Einfuhr bestimmter Produkte aus Kanada. Betroffen sind unter anderem alkoholische Getränke, Molkeprodukte und gewisse Motorräder. US-Präsident Donald Trump hatte die Einfuhrverbote Anfang September angekündigt. Sie sind eine weitere Eskalation im Handelsstreit zwischen den beiden Nachbarländern. Zuvor hatten sich die USA und Kanada bereits gegenseitig mit Zöllen und Gegenzöllen belegt. Die schweren Überschwemmungen in Bangkok beeinträchtigen den Flugverkehr. Thai Airways streicht bis morgen mehrere Flüge, darunter Verbindungen nach Frankfurt und München. Die Flughäfen bleiben zwar geöffnet, Reisende müssen aber mit Verspätungen rechnen. Landesweit sind rund 1,8 Millionen Menschen vom Hochwasser betroffen. Inzwischen hat der Regen nachgelassen. Die Behörden versuchten, das Wasser aus den überfluteten Straßen und Wohngebieten abzuleiten. Das Raumfahrtunternehmen SpaceX von Elon Musk hat mit seiner Starship-Rakete erstmals die Erdumlaufbahn erreicht. Nach rund 3 Stunden kehrte das Raketensystem kontrolliert in den Pazifik zurück, früher als geplant. Während des Testflugs wurde ein Triebwerksausfall registriert. SpaceX wertet den Flug dennoch als Erfolg. Erstmals wurden dabei auch Starlink-Satelliten ausgesetzt. Es ist bereits der 14. Testflug des Starship. Das Raketensystem ist größer als die Freiheitsstatue in New York.
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2: Mal abgesehen von ein paar höheren Wolkenfeldern, die jetzt noch nicht durchziehen. Viel Sonne, es langt für 26 Grad. Praktisch kein Wind. Morgen, Mittwoch, meistens sonnig, ab und zu ein paar höhere Wolkenfelder. Aber es gibt noch mal einen richtigen Sommertag in dem September, Ende September, muss man sagen. 27 Grad morgen.
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2: 14 ist es mit einem aktuellen Überblick für die, die uns im Auto hören. Es stockt auf diesen Strecken Abschnitt A1 Bern Richtung St. Gallen zwischen dem Limmataler Kreuz und dem Kubritz-Tunnel. A1 Bern Richtung St. Gallen zwischen Zürich-Seebach und Zürich-Ost. Jetzt stockt es. Und A1 St. Gallen Richtung Zürich zwischen Walliselle und Zürich-Ost stocken. Dankeschön, der Verkehr allen unterwegs. Gute Fahrt!
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2: Ein grosses Auto für die, die unterwegs sind. Allen einen guten Vormittag zusammen mit uns. Und am Anfang von unseren vier Songs im Stück gibt es Musik von Prince mit dem Song Cream. Am Mikrofon.

0: Anastasia ist das. Heute an dem 29. September ist Weltherztag. Darum das Herz bei uns. Heute Vormittag immer wieder im Fokus. Das Herz, eine richtige Hochleistungsmaschine. Verschiedene Aspekte zu unserem Herz. Darum heute mit uns unterwegs an dem Vormittag der Herzchirurg von Swiss Ablation, der Sascha Salzberg.
1: Happy Heart Day.
0: Das wünsche ich dir auch. Schön bist du da. Und können wir verschiedene Aspekte zum Thema Herz besprechen. Fangen wir an bei den Basics. Sozusagen, der Herzschlag hören wir da gerade auch im Hintergrund. Was ist eigentlich ein normaler Herzschlag?
1: Ein normaler Herzschlag ist ein Herzschlag, den du nicht bemerkst.
0: Was sind da Zahlen dahinter?
1: Ja, also ein Ruhepuls um die zwischen 60 und 70 ist normal. Also das Herz schlägt 70 Mal in der Minute. Das sind über 100.000 Mal am Tag. Das sind 37 Millionen Mal vom letzten Herzwelttag bis heute.
0: Also die Pumpe, die bringt einiges, oder?
1: Die Pumpe leistet etwas. Du kannst in Ruhe 100.000 Mal am Tag schlagen, aber wenn du viel Sport machst oder dich viel aufregst, dann sind es plötzlich 200.000 Mal am Tag.
0: Eben, reden wir noch ein bisschen über die verschiedenen Herzrhythmen. Was macht, dass eben das Herz schneller schlägt?
1: Fight or flight ist ein primaler Reflex, den wir haben. Wenn wir angegriffen werden, dann müssen wir entweder die Aggression verteidigen, indem wir kämpfen, oder wir den wegsegeln. Und unser Körper, unsere Reflexe, tun uns darauf vorbereiten, sodass das Herz in Stresssituationen plötzlich schneller schlägt und sich auf die größere körperliche Leistung vorbereitet, indem es der Körper mit mehr Muskeln, die grossen Muskeln, mit mehr Blut versorgt, Blut wegnimmt vom Darm. Und das ist einfach eine Mehrleistung vom Herz. Und das ist eine bedarfsgerechte Tachykardie, das Herz, das schneller schlägt, weil etwas kommt.
0: Aber ich nehme an, das ist dann nicht gut, wenn man dann auch nicht sich körperlich bewegt, sondern wenn das Herz einfach nur schneller schlägt, weil man sich eben
1: ja, das ist das beste Beispiel vom Gaming. Warum ist Gaming so schädlich? Weil du hockst in einem Stuhl, bist am Gamen, hast einen Puls von 140, weil du dann aufgeregt bist und die ganze Energie geht nirgendwo an. Die bleibt im Körper. Das ist sehr schädlich. Im Gegensatz dazu, wenn man joggen oder Velo fahren oder körperliche Leistung macht, dann wird der Puls benutzt und die Energie wird in Muskel umgewandelt, also in Wärme im Muskel.
0: Aber ab wann ist denn das Problem? Also ich meine, wenn ich jetzt einen spannenden Film schaue, dann schlägt mein Herz vielleicht auch schneller.
1: Ja.
0: Ist denn das schon ein Problem?
1: Nein, das sind so kleine, kurze Phasen, wenn man sich erschreckt und der Puls kurz steigt oder wenn man sich freut. Wenn man traurig ist auch, dann kann der Puls auch variieren. Das ist alles nicht so schlimm. Das Schlechte ist, wenn das über verlängerte Zeit andauert.
0: Was macht ein langsamer Puls?
1: Ein langsamer Puls kann etwas gut sein, wenn man sich entspannen will. Beim Yoga oder bei der Meditation kann man den Puls runterfahren. Das ist das autonome Nervensystem, das den Puls bremst. Aber der Puls kann auch krankhaft, pathologisch, langsam sein. Das ist eine Bradykardie, das ist ein langsamer Puls und da kann einem schwindelig werden bis zur Ohnmacht.
0: Und wann muss man reagieren? Also wann ist es nicht mehr gut mit dem Herz? Wie merke ich das? Wann ist ein medizinischer Check angesagt? Das klären wir mit dem Herzchirurg Sascha Salzberg in der nächsten Stunde nach dem 11 Uhr hier bei Radio 1. An der Weltherztag.

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2: Ja, heute wieder Sommerwetter, Ende September. Heute Nachmittag langt es für 26 Grad. Meistens sonnig mit ein paar hohen Wolkenfeldern. Und morgen Mittwoch dann den ganzen Tag sonnig, abgesehen von ein paar hohen Wolkenfeldern, die hier durchziehen. Und es geht darauf mit den Temperaturen bis 27 Grad.
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2: Ein Blick auf die Straße, und zwar stockt es auf diesen Strecken Abschnitt A1-Bahn Richtung St. Gallen zwischen dem Limmentaler Kreuz und dem Gubristunnel und A1-Bahn Richtung St. Gallen zwischen Zürich-Seebach und Zürich-Ost stockenden Verkehr. All unterwegs, gute Fahrt!
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0: Der Bryan Adams haben wir gehört mit dem Song «Straight from the Heart», Titel übersetzt auf Deutsch «Von ganzem Herzen». Und bei uns geht es heute ums Herz. Heute, 29. September, ist der Weltherztag. Das Herz, eine richtige Hochleistungsmaschine. Sascha Salzberg, Herzchirurg Swiss Ablation. Wie gross ist eigentlich das Herz und wie schwer?
1: Das variiert ganz. Aber man kann sagen, es ist so 250 bis 300 Gramm schwer. Das Herz besteht aus Muskeln und Klappen, Blutgefäße und dann noch elektrische Leitungen.
0: Elektrische Leitungen, was braucht es, damit das Herz schlägt?
1: Dass das Herz schlägt, braucht es einen synchronen Herzschlag. Also, wir haben vier Kammern im Herz, zwei grosse und zwei kleine. Dazwischen sind Klappen und der Muskel führt zu einer Kontraktion. Und die Kontraktion wird durch elektrische Leitungen und durch einen Schrittmacher, den wir im Herz haben, freigesetzt. Und koordiniert, das ist ein Taktgeber. Wenn jetzt das ganze Herz wird gleichzeitig schlägt, dann hat man das, was wir eigentlich ein Kammerflimmern nennen, also eine unkoordinierte elektrische Aktivität. Und dann wird das Herz nicht schlagen, dann würde man schnell in Ohnmacht gehen, dann würde das Herz nicht mehr auswerfen. Das Ziel vom Herz ist, dass es Blut dort auswerfen in den Körper und in die Lunge.
0: Wir haben gesagt, eine Hochleistungsmaschine, und die Zahlen sind ja schon beeindruckend.
1: 37 Millionen Herzschlag über ein Jahr. Also es ist eine Pumpe, die konstant funktioniert, ob wir daran denken oder nicht.
0: Andere Maschinen, Hochleistungsmaschinen, machen mal eine Pause zwischendurch. Wie sieht das beim Herz aus? Also ich meine, wenn wir zum Beispiel schlafen, was passiert da? Verändert sich da etwas?
1: Keine Sorge, das Herz schlägt weiter. Gut, aber tatsächlich macht das Herz keine Pause. Und wenn das Herz eine Pause macht, dann sehe ich die Patienten in der Sprechstunde und dann gibt es einen Herzschrittmacher. Das ist das Wichtigste. Das Herz wirklich schlägt ununterbrochen vom Moment an, bevor wir sogar geboren sind. Als Embryo im Bauch von Mami fängt das Herz an zu schlagen. Und das mit dem letzten Herzschlag ist dann vorbei.
0: Heute ist der Weltherztag. Darum reden wir mit dem Herzchirurg Sascha Salzberg über das Herz an diesem Vormittag von dem 29. September. Und jetzt jagen wir den Puls dezent noch wieder auf. Mit der Vanessa Pachadi.

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4: Ich bin Mary Milanovic. Der Nationalrat will die Löhne der Krankenkassenchefs begrenzen. Die Kaderlöhne bei den Krankenkassen sollen sich neu am Maximallohn in der Bundesverwaltung orientieren. Gegen den Lohndeckel argumentierte der Zürcher FDP-Nationalrat André Silberschmidt.
5: Sie wollen dem Bundesrat und der Verwaltung neue Kontrollkompetenzen geben, um am Schluss im besten Fall 50 Rappen, 30 Rappen Prämien pro Jahr einzusparen. Ist das wirklich Ihr Ernst? Das kann es doch nicht sein. Gerade an diesem Tag, wenn die Prämien kommuniziert werden, beraten wir ein Gesetz, das wirklich nichts bringt.
4: Das Geschäft geht nun in den Ständerat. Eine iranische IT-Mitarbeiterin des Weltwirtschaftsforums ist laut Tamedia zu Unrecht als iranische Agentin verdächtigt worden. Die Bundesanwaltschaft nahm die Frau während des WEF nach einer Warnung über ein angeblich geplantes Attentat auf Donald Trump fest und befragte sie mehrere Stunden. Nach Trumps Abreise wurde sie freigelassen. Wer hinter den falschen Anschuldigungen steckt, ist unklar. Die Mieten in der Stadt Zürich sind in den letzten 2 Jahren um rund 3% gestiegen, mehr als die normale Teuerung. Das zeigt die Mietpreiserhebung dieses Jahres, wie die Stadt mitteilt. Eine durchschnittliche Wohnung kostet rund 50 Franken mehr als 2024. Vor 4 Jahren waren Wohnungen noch 150 Franken günstiger. Die höchsten Mieten bezahlt man in der Altstadt. In Affoltern ist eine Mietwohnung am günstigsten. Der Hitzesommer hat im Kanton Zürich für besonders süße Trauben gesorgt. Das führt zu Weinen mit höherem Alkoholgehalt, obwohl viele Konsumentinnen und Konsumenten heute leichtere Weine bevorzugen. Gleichzeitig haben Hagel und Trockenheit die Ernte vieler Winzer deutlich reduziert. Auch bei den Äpfeln rechnen Produzenten mit einer kleineren Ernte, teilt der Branchenverband mit. Die USA verbietet ab heute die Einfuhr bestimmter Produkte aus Kanada. Betroffen sind unter anderem alkoholische Getränke, Molkeprodukte und gewisse Motorräder. US-Präsident Donald Trump hatte die Einfuhrverbote Anfang September angekündigt. Sie sind eine weitere Eskalation im Handelsstreit zwischen den beiden Nachbarländern. Zuvor hatten sich die USA und Kanada bereits gegenseitig mit Zöllen und Gegenzöllen belegt.
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6: Es geht weiter mit dem Sommerwetter im September. Heute lang es für 26 Grad. Ziemlich sonnig mit ein paar höheren Wolkenfeldern. Morgen am Mittwoch dann auch ein paar höhere Wolkenfelder, aber sonst auch viel Sonne. Und es lang es für 27 Grad morgen.
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6: Zu Daily Fishers mit einem aktuellen Überblick für die, die im Auto unterwegs sind. Es stockt auf diesen Streckenabschnitt an 1 Bern Richtung St. Gallen zwischen dem Limmentaler Kreuz und dem Gubristunnel. Dann haben wir Bezirk Andelfingen, Zürcher Strasse zwischen Furlingen und die Sahofer Strasse im Fürthalen, dort aktuell Stau.
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6: Musik von Queen zusammen mit David Bowie. Mit dabei in unserem Line-up von unseren 4 Songs am Stück ohne Unterbruch. Siehst jetzt aber The Bruce Springsteen. Ich bin Jonas Wirth. Wieder einen guten Vormittag. zusammen mit Radio 1.
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Queen zusammen mit dem David Bowie, Under Pressure. 100'000 Mal pro Tag, 37 Millionen Mal pro Jahr und rund 3 Milliarden Mal im durchschnittlichen Leben. Heute an dem Weltherztag geht es ums Herz und um den Herzschlag, über den Auslöser.

0: Für einen schnellen Herzschlag und für einen langsamen Herzschlag, über das haben wir in der letzten Stunde mit dem Herzchirurg Sascha Salzberg geredet, jetzt beim Sport und beim Trainieren. Ja, geht der Puls natürlich auf bei Yoga und wenn wir meditieren zum Beispiel, haben wir einen tieferen Puls. Aber ab wann stimmt etwas mit dem Herz nicht mehr?
1: Also wenn du merkst, dass dein Herzschlag, dass mit deinem Herzschlag etwas nicht stimmt, dann sollte man auf jeden Fall einmal ein EKG schreiben und zum Arzt gehen.
0: Was kann das sein?
1: Das kann ein unregelmäßiger Herzschlag sein, das können Aussetzer sein, Herzrasen, Herzstolper, das sind so die typischen Sachen.
0: Jetzt, wenn man so einen Herzstolperer hat, das habe ich auch schon gehabt.
1: Also ja, das habe ich auch oft.
0: Eben, dann verschrickt man ja. Ist das schon, muss man dann schon reagieren?
1: Meistens, zu 99% ist das völlig ungefährlich. Wenn das aber vermehrt auftritt, und zwar in Situationen, wo man den Trigger, den Auslöser nicht sieht oder nicht erkennt, dann muss man sich Gedanken machen. Eigentlich, die Maschine, die 100'000 Mal am Tag schlägt, wenn etwas nicht in der Ordnung ist, dann wird sich das schon manifestieren. Also einmal ein Herzstolper ist nichts, aber wenn das öfter passiert, sollte man mal nachschauen.
0: Jetzt eben, es gibt Herzstolperer, es gibt etwas beim Schlafen, wo man merkt, wo einem auffällt auf einmal. Aber da gibt es ja auch noch andere Sachen, die könnten eben zu einem Problem werden.
1: Also das Herz ist der Motor vom Leben. Wenn mit unserem Motor etwas nicht stimmt, dann gibt es Symptome. Und die Symptome können sein, Druck auf der Brust, Enge in der Brust, Atemnot, Schwindel, das sind alles Schmerzen, das sind alles Symptome, die aufs Herz hindeuten könnten.
0: Wie geht es denn weiter in so einem Fall?
1: Also als erstes macht man ein EKG. Also ein Elektrokardiogramm, das ist eine elektrische Ableitung von der Aktivität vom Herz auf der Körperoberfläche. Und da kann man sehr viel erkennen. Da kann man den Puls erkennen, die Rhythmusstörung erkennen, man kann auch sehen, ob es eine Störung in der Repolarisation, also in der Leitung vom Strom im Herz, und kann auf einen Herzinfarkt hindeuten. Also das EKG erlaubt schon sehr viel zu sehen, aber das ist ein Schnappschuss, eine Momentaufnahme. Zudem kommt dann noch eine Blutentnahme, wo man kann sehen, ob es Marker hat drin, dass das Herz am Leiden ist. Und schlussendlich gibt es noch andere Untersuchungen, wie ein Echokardiogramm oder ein CT.
0: Heute ist der Weltherztag, darum reden wir ausführlich über das Herz. Zusammen mit dem Herzchirurg Sascha Salzberg von Swiss Ablation. Und wie wir unserem Herz können etwas Gutes tun können. Was wichtig ist eben für unser Herz, dass es gesund bleibt. Das Thema ein bisschen später heute. Und zwar in der Stunde zwischen 2 und 3 bei Radio 1.

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7: Sonnenbühlenwetter, heute viel Sonne, ein paar wenige Schleierwolken, die da durchziehen. 26 Grad, morgen Mittwoch, dann ab und zu ein paar höhere Wolkenfelder. Sonst aber sonnig und es langt wieder für die kurzen Hosen. Morgen Temperatur um die 27 Grad.
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7: Aktuelle Meldungen für die, die uns im Auto hören. Gute und sichere Fahrt.
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0: Go Rock Me, Amadeus, der Mittag kommt näher. Da ist Radio 1 in ein paar wenigen Augenblicken. Musik von der Cher, gerade in ein paar Momenten.
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6: Ich bin Mary Milanovic. Der Nationalrat will die Löhne der Krankenkassenchefs begrenzen. Die Kaderlöhne bei den Krankenkassen sollen sich neu am Maximallohn in der Bundesverwaltung orientieren. Das sei bei stetig steigenden Prämien ein wichtiges Zeichen, sagt der Zürcher GLP-Nationalrat Patrick Hassig.
7: Wenn sowohl Prämien als auch Löhne von Krankenkassen-CEOs im gleichen Jahr deutlich steigen, ist es doch absolut verständlich, wenn bei der Bevölkerung den Eindruck entsteht, dass sich einige hier auf Kosten der Versicherten bereichern. Und dieser Eindruck ist Gift für die Akzeptanz für eine der wichtigsten Sozialversicherungen der Schweiz.
6: Das Geschäft geht nun in den Ständerat. Die Mieten in der Stadt Zürich sind in den letzten 2 Jahren um rund 3% gestiegen, mehr als die normale Teuerung. Das zeigt die Mietpreiserhebung dieses Jahres, wie die Stadt mitteilt. Eine durchschnittliche Wohnung kostet rund 50 Franken mehr als 2024. Vor 4 Jahren waren Wohnungen noch 150 Franken günstiger. Die höchsten Mieten bezahlt man in der Altstadt. In Affoltern ist eine Mietwohnung am günstigsten. Der Bund unterstützt 26 Projekte der Provenienzforschung von Schweizer Museen und Sammlungen. Für die kommenden 2 Jahre spricht das Bundesamt für Kultur dafür fast 2 Millionen Franken, wie es mitteilt. Die Provenienzforschung widmet sich der Herkunft von Kunstwerken oder Kulturgütern. Das Bundesamt für Kultur fördert damit Projekte zu Kulturgütern aus der Kolonialzeit oder zur Nazi-Raubkunst. US-Präsident Donald Trump bestreitet, China den Kauf amerikanischer Waffen angeboten zu haben. Er habe darüber nie mit Chinas Präsidenten gesprochen, sagte Trump vor Journalisten. Damit widerspricht Trump dem US-Botschafter in China. Dieser hatte zuvor in einem Fernsehinterview über das angebliche Waffenangebot gesprochen. Der Verkauf amerikanischer Waffen an China wäre heikel. Die USA unterstützen mehrere Staaten in Ostasien, die von China bedrängt werden, darunter etwa Taiwan. Die schweren Überschwemmungen in Bangkok beeinträchtigen den Flugverkehr. Thai Airways streicht bis morgen mehrere Flüge, darunter Verbindungen nach Frankfurt und München. Die Flughäfen bleiben zwar geöffnet, Reisende müssen aber mit Verspätungen rechnen. Landesweit sind rund 1,8 Millionen Menschen vom Hochwasser betroffen. Inzwischen hat der Regen nachgelassen. Die Behörden versuchten, das Wasser aus den überfluteten Straßen und Wohngebieten abzuleiten.
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8: Der SMI aktuell bei 14.008 Punkten, das Plus von 0,47%. Ein Euro gibt es für 94,62 und ein US-Dollar für 83,47.
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8: Im Moment liegt der Topzins von hypotheken.ch für eine 10-jährige Festhypothek bei 1,6%. 5 Jahre gibt es für 1,45%. Und Zaron Marge beträgt 0,64%.
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8: Der Ausblick mit dem Peter Wick.
9: Der heutige Nachmittag geht meistens sonnig weiter mit ein paar wenigen Schleierwolken, die durchziehen. Die stören nicht, die Temperaturen auch nicht. Die gehen darauf bis auf 26 bis örtlich 27 Grad mit wenig Wind. In der Nacht ist zum Tag klar, die Temperaturen gehen retter auf 8 bis 12 Grad und morgen am Mittwoch, da ist erneut meistens sonnig mit ein paar Schleierwolken, die durchziehen, zwischenzeitlich, und es wird nochmal sommerlich warm mit 27 Grad. Auch das morgen mit wenig Wind, vielleicht am Nachmittag ein Häuschen West- bis Südwestwind.
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8: 4.12 Uhr, eine Meldung, Schaffhausen. Nein, falsch, bin verrutscht. Da, A3, Verzweigung zur Süd Richtung Wiedeken, zwischen Brunau und Wiedeken, stockenden Verkehr ab. Ab und zu vertut man sich da bei den Verkehrsmeldungen.
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8: Verdienen Krankenkassenchefs zu viel? Der Nationalrat will die Löhne der Krankenkassenchefs begrenzen. Die Argumente für so einen Lohndeckel fürs Kader und dagegen. Das ist unser erstes Thema gerade in dieser Stunde, und zwar um die 20 ab 12 Uhr. Zuerst wünsche ich euch jetzt aber einen guten Mittag. Jonas wird am Mikrofon. Und das sind CC Top. Give me all your loving. Guten Mittag.
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0: Randy Crawford. «You might need somebody», da ist Radio 1. Gut 5% höher sollen es werden, die Krankenkassenprämie für das nächste Jahr. Von dem gehen Schätzungen aus. Heute Nachmittag um 2 ist dann der Fall klar. Dann kommuniziert Bundesrätin Elisabeth Baum-Schneider nämlich die neue Prämie für Krankenkassen. Schon heute Morgen ist im Nationalrat über die Löhne der Chefs der Krankenkassen diskutiert worden. Bundeshausredakteur Daniel Glur.
1: Ja, und der Nationalrat will die Deckel. Künftig sollen sich die Löhne der Krankenkassenchefs an den Maximallöhnen in der Verwaltung orientieren. Millionensalär wie bei der CSS-Chefin Filomena Colatrella sollen künftig nicht mehr möglich sein, sagt Baselbieter SP-Nationalrätin Samira Marti.
2: Im letzten Jahr erhielt sie eine Lohnerhöhung von 17% und damit eine knappe Million Franken. Darauf angesprochen erklärt der Mediensprecher, das Jahresergebnis 25 sei eines der besten in der Geschichte der CSS. Liebe Kolleginnen und Kollegen, das geht nicht. Für die Prämienzahler und Prämienzahlerinnen ist das ein schlechter Witz.
1: Gegen den Lohndeckel hat vergeblich der Zürcher FDP-Nationalrat André Silberschmidt gekämpft. Der Lohndeckel würde nämlich nichts bringen.
3: Also selbst wenn alle Menschen in der Geschäftsleitung der Grundversicherung gratis arbeiten würden in Zukunft, würde das die Menschen um 3 Franken pro Jahr entlasten. Ein Espresso in der Stadt Zürich ist teurer als diese 3 Franken.
1: Neben Mitte Links hat der Lohndeckel auch bei der SVP Anklang gefunden. Wir müssen aber realistisch bleiben, sagt Thurgauer SVP-Nationalrätin Diana Gutjahr.
4: Die Prämienzahlerinnen und Prämienzahler erwarten zu Recht, dass bei den Entschädigungen der Krankenkassenleitungen Maß gehalten wird. Dieses Anliegen unterstützen wir. Gleichzeitig sollten wir uns aber nichts vormachen. Diese Vorlage wird die Prämien kaum senken. Und da gebe ich Kollege Silberschmidt recht.
1: Das Geschäft geht als nächstes in Ständerat.

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6: Viel Sonne gibt es heute, mit ein paar Wolken, höhere Wolken, 26 Grad. Morgen am Mittwoch dann auch. Zum Teil phasenweise ein paar höhere Wolkenfelder durchziehen, aber meistens sonnig und nochmal richtig warm. Es langt für 27 Grad.
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6: Hauptrechtmeldungen, all unterwegs, gute Fahrt.
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0: Ja, Peter Wick, man kann sagen, schon wieder schön.
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0: Ein paar höhere Wölkchen hat es, oder?
2: Ja, du hast jetzt gerade das Haar in der Suppe pointiert.
0: So bin ich.
2: Im Vordergrund stellen, wobei im Vordergrund ist doch die Sonne, ist die Wärme, die Temperatur jetzt schon 23 Grad und es geht drauf bis auf 26, 27 Grad, auch heute wieder. Es ist also, wie du einleitend gesagt hast, schon wieder schön und schon wieder oder nochmal sommerlich warm. Also es ist unglaublich, was für Wetter, dass wir hier da im September erleben dürfen.
0: Und morgen geht es ja noch ein bisschen mehr drauf mit der Temperatur.
2: Ja, vielleicht das Mühe. Also es ist nicht so, dass man jetzt muss sagen, das spürt man wahnsinnig fest, aber ich denke, die Höchsttemperatur am Morgen 27 bis vielleicht irgendwo mal punktuell 28 Grad. Und das ist natürlich für die Saison schon waghalsig hoch, brutal, also sogar rekordverdächtig, einfach rein vom Zeitpunkt her von diesen Temperaturen. Und am Morgen scheint die Sonne mit ein paar Schneewolken in Kombination, also ein toller Tag, vielleicht das Hüchli, ganz feines Hüchli, Südwestwind gegen den späten Nachmittagabend, stört natürlich auch nicht. Heute und morgen Abend, heute Abend zum Open-Air-Fußball schauen, wann kann man das schon mal ausrufen, Ende September, wäre es eine Variante mit etwa 22 bis 23 Grad am Abend um 8 Uhr und am Morgen haben wir ähnliche. Also geniessen auch die Sommerabend nochmal. Es ist wirklich äußerst angenehm.
0: Wahnsinn. Wie geht es weiter?
2: Ja, am Donnerstag ist es dann so, dass wir am Vormittag noch ein paar Sonnenstrahlen abbekommen, aber die Wolken werden doch dichter und im Laufe des Tages kann es am Nachmittagabend ein paar Regentropfen geben. Und dort ist nicht jetzt der ergiebige Regen, aber es wird doch da und dort mal nass. Und die Temperaturen sind natürlich entsprechend auch schon ein bisschen tiefer, mit etwa 22 bis 23 Grad auffrischender Westwind. Und am Freitag haben wir dann ein bisschen Beisen. Da haben wir relativ viel Wolken, vielleicht auch mal einen guten Regen. Da sind Menschen auch richtig Berge zu, auch da mengenmässig nicht viel, was nass oben runterkommt, was ja eigentlich wirklich nötig wäre. Temperaturen dann noch 21 Grad ins Wochenende. Auch dort so ein Mix aus Sonnenwolken. Ganz vereinzelt am Ende in den Bergen mal ein gutes Regen, aber grundsätzlich nicht unfreundlich und das bei angenehmen 20 bis 22 Grad.
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7: Ich bin Selina Uhrig. Inhaftierte ohne Wohnsitz in der Schweiz sollen weiterhin nicht krankenversichert werden. Diese Meinung ist das Parlament. Nach dem Ständerat hat auch der Nationalrat eine Gesetzesänderung abgelehnt. Damit bleibt es dabei, dass die Kantone die Kosten für medizinische Behandlungen übernehmen. Ein Drittel aller inhaftierten Personen in der Schweiz waren 2023 nicht krankenversichert, wie der Bundesrat zur Vorlage schrieb. In den Ferien geben viele Leute mehr aus als ursprünglich geplant. Eine Umfrage der Bank Claire zeigt, dass knapp die Hälfte aller befragten Leute das eigene Ferienbudget überschreiten. Mia Schirmer.
8: Besonders beim Essen oder beim Trinken in den Ferien geben Touristinnen und Touristen mehr Geld aus als geplant. Es gibt aber Unterschiede beim Alter. Touristen über 50 haben sich öfter ihr Budget als Jüngere. Neben Essen gibt man beim Shoppen und für Souvenirs oft mehr Geld aus als geplant. Die ungeplanten Ausgaben werden aber später selten bereut. Fast jeder Zweite, der das Budget überschritten hat, ist sogar froh darüber, dass er sich etwas Zusätzliches gönnt hat.
7: Der Bund unterstützt 26 Projekte der Provenienzforschung von Schweizer Museen und Sammlungen. Für die kommenden 2 Jahre spricht das Bundesamt für Kultur dafür fast 2 Millionen Franken, wie es mitteilt. Die Provenienzforschung widmet sich der Herkunft von Kunstwerken oder Kulturgütern. Das Bundesamt für Kultur fördert damit Projekte zu Kulturgütern aus der Kolonialzeit oder zu Nazi-Raubkunst. Das Geldvermögen der Privathaushalte weltweit hat einen neuen Rekord erreicht. Laut dem Global Wealth Report der Allianz stieg es im vergangenen Jahr auf rund 268 Billionen Euro. Besonders profitierten Anlegerinnen und Anleger von steigenden Börsenkursen. Gleichzeitig bleibt das Vermögen sehr ungleich verteilt. Die reichsten 10% besitzen mehr als 85% des weltweiten Geldvermögens. Der Streit zwischen der FIFA und der UEFA verschärft sich. Der Weltfußballverband wirft der UEFA eine Desinformationskampagne vor. Hintergrund ist ein Rechtsstreit um Dokumente zu Gianni Infantinos gescheitertem Plan, Anteile an Fußball-Weltmeisterschaften an Investoren und Investorinnen zu verkaufen. Das geht aus einem Schreiben an ein Gericht in Florida hervor. Die FIFA sieht darin einen Versuch, die Präsidentschaftswahl im nächsten Jahr zu beeinflussen.
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10: Heute Nachmittag, abgesehen von ein paar höheren Wolken, meistens sonnig 26 Grad. Wahnsinnig warm für Ende September. Dann morgen Mittwoch meistens sonnig, ein paar höhere Wolkenfelder und es langt für 27 Grad.
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10: Ziel 1 ist es, stockt auf diesen Streckenabschnitt der A1-Bahn Richtung St. Gallen zwischen dem Limmentalkreuz und dem Kubrisch-Tunnel, dort Stau. Und auf die Windtour Richtung Schaffhausen zwischen Trülliken und Bänken Stau wegen einem Unfall bei der Rettungsgasse freibehalten.
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10: Die Stimme von der Lisa Stansfield hören wir schon gleich. Zuerst jetzt aber Musik von Lionel Richie. All Night Long. Jetzt guter Start in den Dienstagnachmittag. Am Mikrofon ist Jonas Wirtz.

0: King ist das zum Abschluss von unseren vier Songs am Stück da bei Radio 1 Youth. 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
0: Viele Unternehmen klagen über Fachkräftemangel und sehen nicht die Gruppe mit viel Erfahrung, Urteilsvermögen und Verlässlichkeit, die das alles mitbringt, nämlich Menschen über 50. Sonja Uftemur, Leiterin Talent Acquisition und Employee Branding bei der EKZ. Warum tun wir uns so wahnsinnig schwer, die Stärke ja wirklich zu nutzen?
2: Die Diskussion über Menschen über 50 auf dem Arbeitsmarkt wird häufig defizitorientiert geführt. Zu teuer, zu wenig flexibel, nicht mehr lernbereit. Gleichzeitig fehlen die vielen Branchen Fachkräfte. Gerade dort, wo Erfahrung, Urteilsvermögen und Verlässlichkeit entscheidend sind. Bei unserer Tochterfirma Zertum suchen wir genau solche Menschen. Weil Erfahrung ist für uns kein Risiko, sondern ein Mehrwert. Mit einer Rekrutierungskampagne haben wir Menschen über 50 Jahre angesprochen, die vielleicht gar nicht aktiv auf Jobsuche sind, aber merken, eigentlich hätte ich noch mal Lust und Energie für eine neue berufliche Veränderung. Die zentrale Frage für uns war dabei: Wie müssen wir auftreten auf dem Arbeitsmarkt, dass erfahrene Fachkräfte sich überhaupt auf einen Bewerbungsprozess und später auf einen neuen Job einlassen?
0: Warum sprechen viele Unternehmen Menschen über 50 bei der Rekrutierung immer noch viel zu wenig bewusst an?
2: Häufig passiert das gar nicht aus böser Absicht, sondern aus Gewohnheit. Viele Stelleninserate, Karriereseiten und Bewerbungsprozesse sind auf jüngere Zielgruppen ausgerichtet, aber selten mit einem klaren Signal an erfahrene Fachkräfte. Das ist ja eigentlich schräg, weil mit 50 oder 55 hat man noch 10 spannende Berufsjahre vor sich. Dazu kommen Klischees. Ältere Mitarbeitende sind zu teuer, nicht mehr lernfähig, zu wenig digital. Wer Fachkräfte über 50 will gewinnen, muss die Klischees hinterfragen und Zielgruppen ernst nehmen. Das fängt bei der Sprache an, geht über Kanäle und bis zum Bewerbungsprozess.
0: Was können Unternehmen konkret machen, um die Ü50-Fachkräfte wirklich zu erreichen?
2: Der erste Schritt ist, sich als Unternehmen ehrlich zu fragen: Sprechen wir die älteren Bewerbenden überhaupt an? Suchen wir dort, wo sie erreichbar sind? Und beurteilen wir wirklich ihre Fähigkeiten oder durch nur das Geburtsdatum? Dazu gehört auch ein kritischer Blick auf die eigenen Ausschreibungen. Tönen die wirklich offen für erfahrene Fachkräfte oder steht zwischen den Zielen vielleicht doch, dass eigentlich jüngere Profile gesucht sind? Es geht darum, Zielgruppen nicht nur mitzumeinen, sondern Faden gerade anzusprechen. Stelleninserate und Kampagnen sollen Lebenserfahrung ausdrücklich als Stärke benennen. Unternehmen müssen zeigen, dass spannende Aufgaben warten, welche Freiheiten es gibt und wie Wissen eingebracht werden kann.
0: Sonja Uftemur haben wir gehört. Und wir sammeln auch eure Inputs. Habt ihr noch Fragen zu der Arbeitswelt? Dann deponiert eure Frage und zwar via alixio.ch/radio1.
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2: Sonniges Wetter, heute mit ein paar wenigen Wolkenfeldern, 26 Grad. Morgen noch ein bisschen wärmer, morgen Mittwoch langes für 27 Grad, da und jetzt sogar 28 Grad. Und dazu meistens sonniges Wetter mit ein paar Schneewolken.
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2: A1 Bern Richtung St. Gallen zwischen dem Limmatalkreuz und dem Gubberistunnel. Dort Stau wegen einem Unfall. Und A4 Winterthur Richtung Schaffhausen zwischen Trülliken und Bänken. Stau, bitte Rettungsgasse freibehalten.
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0: das die wunderbare Stimme von Adele, «Someone Like You». Und Adele hat ja auch einen James-Bond-Song im Angebot, «Skyfall». Und jetzt dann aber gerade zu einem James-Bond-Song aus den 80er Jahren, gesungen von der Gladys Knight, «License to Kill», spielen wir gerade in ein paar wenigen Augenblicken.
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1: Ich bin Selina Uhrig. Inhaftierte ohne Wohnsitz in der Schweiz sollen weiterhin nicht krankenversichert werden. Diese Meinung ist das Parlament. Nach dem Ständerat hat auch der Nationalrat eine Gesetzesänderung abgelehnt. Damit bleibt es dabei, dass die Kantone die Kosten für medizinische Behandlungen übernehmen. Ein Drittel aller inhaftierten Personen in der Schweiz waren 2023 nicht krankenversichert, wie der Bundesrat zur Vorlage schrieb. Die SVP will den Zugang zur AHV für Ausländerinnen und Ausländer erschweren. Neu soll man mindestens 5 Jahre in der Schweiz Beiträge einzahlen, um eine AHV-Rente zu erhalten, statt wie bisher 1 Jahr. Wer erst nach 30 in die Schweiz kommt, soll zudem höhere Beiträge einzahlen, wie Blick berichtet. Auch bei Renten für Auslandschweizerinnen und Schweizer will die SVP sparen. Wer in Ländern mit tiefen Lebenshaltungskosten lebe, soll eine tiefere Rente erhalten. Rund 800.000 AHV-Renten fließen heute ins Ausland. Die Vorschläge sind Teil der Diskussion über die AHV-Reform 2030. In den Ferien geben viele Leute mehr aus als ursprünglich geplant. Eine Umfrage der Bank Claire zeigt, dass knapp die Hälfte aller befragten Leute das eigene Ferienbudget überschreiten. Mia Schirmer.
2: Besonders beim Essen oder beim Trinken in den Ferien geben Touristinnen und Touristen mehr Geld aus als geplant. Es gibt aber Unterschiede beim Alter. Touristen über 50 haben sich öfter an ihr Budget als Jüngere. Neben Essen gibt man beim Shoppen und für Souvenirs oft mehr Geld aus als geplant. Die ungeplanten Ausgaben werden aber später selten bereut. Fast jeder Zweite, der das Budget überschritten hat, ist sogar froh darüber, dass er sich etwas Zusätzliches gönnt hat.
1: Das Geldvermögen der Privathaushalte weltweit hat einen neuen Rekord erreicht. Laut dem Global Wealth Report der Allianz stieg es im vergangenen Jahr auf rund 268 Billionen Euro. Besonders profitierten Anlegerinnen und Anleger von steigenden Börsenkursen. Gleichzeitig bleibt das Vermögen sehr ungleich verteilt. Die reichsten 10% besitzen mehr als 85% des weltweiten Geldvermögens. Immer weniger Südkoreaner und Koreanerinnen wünschen sich eine Wiedervereinigung mit Nordkorea. Laut einer Langzeitumfrage halten rund 40% eine Vereinigung für notwendig. Vor knapp 20 Jahren waren es fast 2/3. Gleichzeitig spricht sich eine Mehrheit für eine eigene Atombewaffnung aus. Besonders junge Menschen akzeptieren die Teilung der koreanischen Halbinsel zunehmend.
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3: Auch heute das Sommerwetter Ende September. Viel Sonne, ein paar wenige Wolken, 26 Grad. Morgen Mittwoch dann sonnig, ein paar wenige Schleierwolken und richtig warm, nochmals 27 Grad.
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3: A1 St. Gallen Richtung Bern zwischen, beziehungsweise Bern Richtung St. Gallen. Es ist eben genau umgekehrt. Zwischen dem Riemetalkreuz und dem Gubrisch-Tunnel dort ein Stau und dann noch A4 Winterthur Richtung Schaffhausen zwischen Trüliken und Benken Stau.
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3: Hoffe, einen guten Mittag und sind gut in den Nachmittag gestartet. Wir geben euch Musik dazu. Chris Berg. Schon gleich. Zuerst jetzt aber Nelly Furtado mit dem Song I'm Like a Bird. Ich bin Jonas Wirz. Willkommen bei Radio 1.

0: Vanessa Paradis bei Radio 1. Ja, es geht darauf, ihr ahnt es vielleicht, mit was. Jetzt ist es offiziell, Krankenkassenprämie steigt 2027 schon wieder. Marc Jäcki, du hast das genauer angeschaut, wie heftig wird es?
1: Jetzt hast du natürlich auch mal erschrocken. Ziemlich heftig wird es. Schweizweit steigen Prämien im Schnitt um 5%. Und das erste Mal, das ist neu, liegt die mittlere Prämie über alle Altersklassen und Modelle hinweg bei mehr als 400 Franken im Monat.
0: Hoppla, wie sieht es aus bei uns im Kanton Zürich?
1: Es trifft uns noch stärker, bei uns plus 5,8%. Ein Grund ist, dass Prämien in Zürich in den vergangenen Jahren die tatsächlichen Gesundheitskosten nicht vollständig können decken konnten. Jetzt gibt es also da einen gewissen Nachholbedarf, also Kanton Zürich plus 5,8%.
0: Gibt es denn überhaupt noch Kantone, wo die Krankenkasse halbwegs günstig ist?
1: Ja, da gibt es vor allem einen Namen, den kennen wir auch schon in anderem Zusammenhang, wenn zum Beispiel Banken den Kanton wechseln. Zug dort übernimmt der Kanton einen grossen Teil der Spitalkosten und entlastet damit die Versicherten. Am anderen Ende, es gibt eben auch noch das andere, ist Genf und der Tessin. Und beim Anstieg 2027 trifft es der Jura am stärksten mit plus 6,6%.
0: Merci Marc Jäcki über den Überblick. Also seit dieser Stunde ist es offiziell, Krankenkassenprämien steigen im Schnitt um 5% im nächsten Jahr 2027.

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1: Viel Sonne heute mit ein paar Schleierwolken oder hohe Wolkenfeld. Das langt für 26 Grad. Morgen dann noch smü wärmer. Morgen Mittwoch zum Teil ein paar hohe Wolken, sonst aber viel Sonne und 27 Grad.
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1: Ein Überblick für die, die mit dem Auto unterwegs sind. A1 Bern Richtung St. Gallen, zwischen dem Limmentalkreuz und dem Guberistnell. Dort Stau, dann A4 Winterthur Richtung Schaffhausen, zwischen Trüliken und Bänken. Stau, Unfall, Rettungsgasse bitte freibehalten. Und dann nach Nord-Südachse vom Gotthard Richtung Süden, aktuell 3 km Stau.
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0: Stewart, Every Beat of My Heart. Und der Song passt gut zum Tag, den wir heute haben, wegen dem Songtitel Heart, Herz. Heute Weltherztag. Darum haben wir heute immer mal wieder über das Herz geredet. Mit dem Herzchirurg Sascha Salzberg. Das Herz ist eine Hochleistungsmaschine. 100.000 Herzschläge pro Tag. Und wir wollen ja, dass die Pumpe bei uns möglichst lang gut läuft. Und darum die Frage, was ist wichtig für unsere Herzgesundheit? Was können wir da machen, dass es eben unserem Herz gut geht?
1: Das Herz einfach einmal wahrnehmen, beobachten und dem eine Wichtigkeit schenken. Das heisst nicht, dass man konstant den Puls messen muss. Aber man sollte from time to time einmal nachschauen, wie geht es meinem Herz? Allgemein, wie geht es meinem Körper? Und da gehört ab 40 ein Check-up dazu, dass man mal ein EKG macht, das Leistungs-EKG, ein Ultraschall, eine Blutanalyse. Wie sind meine Blutfette? Wie ist mein Cholesterin? Und wenn man sieht, dass man eigentlich gut unterwegs ist und auch keine Risikofaktoren hat, dann ist das Thema abgeschlossen. Wenn man aber Risikofaktoren hat, kann man die dann ein bisschen genauer im Auge behalten und dafür sorgen, dass das Herz über die Lebensdauer, die wir haben, keine Probleme macht.
0: Was sind die Risikofaktoren? Also ich nehme an, es gibt gerade ein paar, wenn so die zwei, drei wichtigsten rauspicken.
1: Also der schlechte Schlaf ist schon mal etwas sehr Wichtiges. Schlecht schlafen ist kein Rezept für Langlebigkeit. Besonders ist der Alkohol. Alkohol ist leider sehr schlecht. Die deutsche Ernährungsgesellschaft hat letztes Jahr eine Guideline herausgegeben. Null Alkohol. Alkohol ist Gift. Und schlussendlich das Rauchen.
0: Ich habe halben Tag zu rauchen gehört.
1: Ja, es tut mir leid.
0: Also, wir haben es gerade gehört, was nicht gut ist für unser Herz. Reden wir darüber, was können wir machen für die Gesundheit von unserem Herz, dass es eben gesund bleibt. Ich nehme an, Bewegung.
1: Ja, also Sport, Bewegung ist die beste Tablette, die es gibt. Du kannst mit Sport, ich sage jetzt nicht Sport, man muss jetzt nicht Marathon laufen, auf den Mount Everest steigen oder mit dem Velo oder Gotthardpass rauffahren. Es reicht 20 Minuten körperliche Bewegung, dreimal in der Woche. Und mit dem kann man sehr viele Probleme eliminieren. Und das ist nicht nur das Herz, das ist einfach die Lunge, für den ganzen Körper. Also Bewegung ist das A und O von der Longevity.
0: Das Sascha Salzberg haben wir gehört, Herzchirurg an dem Weltherztag. Und zum Abschluss, du kannst dir noch einen Song auswählen, der Heart im Titel hat. Was wäre da spontan dein Wunsch?
1: Ja, wenn ich in der Jugend zurückdenke, dann haben wir Roxette, Listen to Your Heart.
0: Sascha Salzberg von Swiss Ablation an dem Weltherztag. Und da der Wunsch, Roxette bei Radio 1.

0: Alba sind das und seit dieser Stunde ist es offiziell. Wie viel Krankenkassenprämien steigen für das nächste Jahr 2027? Und Thema auch bei dir, Elena Wagner.
1: Ja, was nicht steigt, ist meine Körpergröße. Ich muss da aufstehen, dass ich dich sehe. Da
0: Krankenkasse. So
1: nein, das ist es euch. Gehörst du zu denen, die alle Jahre wechselt und vergleicht und schaut?
0: Nein,
1: oder bist
0: nicht,
1: ehrlich?
0: Nicht,
1: ich empfehle schon, und es lohnt sich. Und gestern ist eine Studie herausgekommen, dass man sich auch über lange Zeit wesentlich mehr spart, wenn man tatsächlich jedes Jahr vergleicht und wechselt, trotz dem administrativen Aufwand. Wenn du mich fragst, ist das ja ein Fehler per se. 5% im Durchschnitt Anstieg. Es fühlt sich ein bisschen an, als möchte man eigentlich jedes Jahr nicht mehr noch mehr zahlen, vor allem wenn man in der Stadt Zürich wohnt. Und der Kanton Zürich ist einer von den Kantonen, die es am allerhärtesten trifft. Wir hören heute Nachmittag unter anderem der Elisabeth Baum-Schneider zu, was sie sagt, was die Begründungen sind und wo man eventuell könnte sparen und die weiteren Pläne. Das ist aber nur eins von vielen Themen bei mir in der Abendshow heute.
0: Gründe und vieles mehr zu der Krankenkassenprämie. Das Thema bei der Elena Wagen. Ich bin der Jonas Wirz und da Disco Musik von Sister Sledge mit dem Song Lost in Music.

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2: Ich bin Selina Urech. Die Krankenkassenprämien steigen im kommenden Jahr durchschnittlich um 5%. Das entspricht etwa 20 Franken im Monat. Das teilt das Bundesamt für Gesundheit mit. Hauptgründe für die Kostenzunahme sind unter anderem die alternde Bevölkerung, aber auch, dass Menschen öfter zum Arzt gehen, erklärt Bundesrätin Elisabeth Bohm-Schneider.
3: Die Anzahl Leistungen pro Patient nimmt zu und damit auch die Kosten. Das ist der Hauptgrund für die steigenden Kosten. Ein Teil dieser Mengenausweitung ist politisch gewollt und spiegelt das gute Behandlungsangebot in der Schweiz wider.
2: Am stärksten steigen die Prämien in Schaffhausen und im Jura, am wenigsten im Kanton Glarus. Die SVP will den Zugang zur AHV für Ausländerinnen und Ausländer erschweren. Neu soll man mindestens 5 Jahre in der Schweiz Beiträge einzahlen, um eine AHV-Rente zu erhalten, statt wie bisher 1 Jahr. Wer erst nach 30 in die Schweiz kommt, soll zudem höhere Beiträge einzahlen, wie Blick berichtet. Auch bei Renten für Auslandschweizerinnen und Schweizer will die SVP sparen. Wer in Ländern mit tiefen Lebenshaltungskosten lebe, soll eine tiefere Rente erhalten. Rund 800.000 AHV-Renten fließen heute ins Ausland. Die Vorschläge sind Teil der Diskussion über die AHV-Reform 2030. Immer weniger Südkoreaner und Koreanerinnen wünschen sich eine Wiedervereinigung mit Nordkorea. Laut einer Langzeitumfrage halten rund 40% eine Vereinigung für notwendig. Vor knapp 20 Jahren waren es fast 2/3. Gleichzeitig spricht sich eine Mehrheit für eine eigene Atombewaffnung aus. Besonders junge Menschen akzeptieren die Teilung der koreanischen Halbinsel zunehmend. Bei einer europaweiten Razzia gegen mutmaßlichen Handybetrug sind tausende Geräte beschlagnahmt worden. Allein in der deutschen Stadt Krefeld wurden laut Schätzungen bis zu 15.000 Handys sichergestellt. Die Geräte sollen aus gebrauchten Teilen zusammengesetzt und im Internet als neu verkauft worden sein. Die Europäische Staatsanwaltschaft geht von mindestens 1 Million verkauften Handys und einem Schaden von rund 300 Millionen Euro aus. Insgesamt gab es rund 160 Durchsuchungen in 19 Ländern. Der Streit zwischen der FIFA und der UEFA verschärft sich. Der Weltfußballverband wirft der UEFA eine Desinformationskampagne vor. Hintergrund ist ein Rechtsstreit um Dokumente zu Gianni Infantinos gescheitertem Plan, Anteile an Fußball-Weltmeisterschaften an Investoren und Investorinnen zu verkaufen. Das geht aus einem Schreiben an ein Gericht in Florida hervor. Die FIFA sieht darin einen Versuch, die Präsidentschaftswahl im nächsten Jahr zu beeinflussen.
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4: Es hat zwar ein paar Wolken am Himmel, aber trotzdem ist es ein sonniges und vor allem warmes Wetter an dem heutigen Dienstag. Temperaturen rund 26 Grad. Morgen kommen wir sogar auf 27 Grad hoch und auch morgen praktisch den ganzen Tag sonnig.
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4: Ab 8 haben einen Unfall, der Probleme macht auf der A1 Richtung St. Gallen zwischen dem Limmataler Kreuz und dem Gubrist-Tunnel. Dann stockt es auf der A1 Richtung Zürich zwischen dem Brützeler Kreuz und Zürich Ost und auf dem Westring Richtung Basel ab Urdorf Nord bis zum Limmataler Kreuz. Genauso wie auf der A3 Richtung Basel zwischen Eiken und dem Rastplatz Mumpf Nord. Dort hat es Bauarbeiten. Und vor dem Gotthard staut es Richtung Norden 2 Kilometer, das heisst es geht 20 Minuten länger.
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4: 20 Minuten ist ja ungefähr die Zeit, bis es geht, bis wir zu unserem nächsten Thema kommen. Und zwar dreht sich unser nächstes Thema auf Radio 1 in dieser halben Stunde um, dass du da, wir schon schauen, wo wir sie lassen haben, da. Unsere Dosen. Es geht um die Süßgetränke. Ein erfrischendes Cola, ein Sprite, ein Fanta, irgendetwas, was man gerne hat. Dass sie ungesund sind, das wissen wir. Jetzt gibt es aber neue Fakten und Zahlen dazu. Genau die schauen wir an. In rund, ja, sagen wir in einer Viertelstunde. Also auf jeden Fall nach 4 Radio 1 jetzt am Stück. Ohne Unterbrechung. Alle am Stück, wo wir Coldplay dabei haben. Baltimore, Chris Rea und das erste. Loslegen mit dem Prince. Ich freue mich sehr, gehen wir zusammen heute durch den Feierabend. Schön, los zu Radio 1. Ich bin heute in die Abendbegleitung. Freue mich sehr. Am Mikrofon ab jetzt Elena Wagen. Hallo miteinander.

0: Hitchcock, der zugibt, ich habe keine Ahnung von Geschichte, von Mathe oder von Aussprachen. Alles, was ich in der Schule gelernt habe, weiss ich eigentlich nicht mehr. Es war übrigens auch jetzt ein Abschlusslied von unserer Abschlussfeier bei der Matura. Ist schon ein Weile her. Aber apropos Schule. Das Beste ist doch so, nach einem strengen Schultag oder auch nach einem strengen Arbeitstag, einfach irgendein kaltes Cola oder ein Fanta. Also eins am Tag. So ein Limo am Tag. Das ist für viele ganz normal. Man weiss, dass die Zuckergetränke nicht gesund sind, auch die zuckerfreien nicht, aber eben, was macht schon eins am Tag? Eine neue Langzeitstudie gibt jetzt aber Grund zum Aufpassen. Wer jeden Tag eins von diesen gesüßten Getränken trinkt, hat in der Studie ein deutlich höheres Risiko, nicht nur natürlich für Herz-Kreislauf-Probleme und Übergewicht, sondern jetzt neu eben auch für Magenkrebs. Forschende vom General Brigham Cancer Institute haben Daten von über 112'000 Frauen und Männern ausgewertet. Die Teilnehmenden sind über Jahrzehnte beobachtet worden. Insgesamt sind 280 knapp von ihnen am Magenkrebs erkrankt. Das ist deutlich höher als die normale Ratio. Bei den Leuten, die mindestens ein gesüßtes Getränk pro Tag konsumiert haben, war das Risiko rund 2,5 Mal so hoch gewesen, wie bei Leuten, die weniger als eins pro Monat getrunken haben. Und bei den Frauen war der Unterschied sogar noch grösser gewesen. Aber die Studie beweist nicht, dass Limo Magenkrebs macht. So weit gehen wir nicht. Sie sagt einen Zusammenhang. Und wie wir bei der Studie ja immer wissen, gibt es immer einen Unterschied zwischen Korrelation und Kausalität. Die künstlich gesüßten Getränke haben die Forschenden übrigens nicht statistisch angeschaut, respektive keine klare Verbindung zu Magenkrebs herstellen
1: können. 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
0: 1. Leute, das doch am Zucker, aber eigentlich egal, was ist. The show must go on. Queen darf es sein. Wir haben es in ein paar Minuten, halb vier. Das ist Radio 1.

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3: Was für den Herbst spricht, ist, dass es sehr viel kälter ist in der Nacht als am Tag und man 700 Schichten gefühlt muss an- und abziehen, wenn man am Morgen aus dem Haus geht und am Abend heimkommt. Was aber gegen den Herbst spricht, sind die außergewöhnlich warmen Temperaturen. Heute 26 Grad, morgen geht nochmal ein Sommertag mit 27 Grad und dazu viel Sonne.
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3: Da stocken Sie im Moment auf der A1 Richtung St. Gallen zwischen der Tietikon und dem Gubristertunnel, zwischen dem Brützeler Kreuz und Zürich-Ost und auf dem Westring. Ab Urdorf Nord bis zum Limmataler Kreuz, genauso wie auf der A3 Zürich Richtung Basel zwischen Eiken und dem Rastplatz Mumpf Nord, bis jetzt Bauarbeiten. Dann stellt es durch den Hartwald Richtung Eglisau und vor dem Gotthard. Richtung Norden 2 km, das heisst 20 Minuten warten.
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3: Mit dem wahrscheinlich genialsten Stück vom Musical Hair, Fifth Dimension, gibt's da Aquarius, Let the Sunshine In. Gut, jetzt ist die Nachmittag.

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4: Ich bin Selina Uhrig. Die Krankenkassenprämien steigen im kommenden Jahr durchschnittlich um 5%. Das entspricht etwa 20 Franken im Monat. Das teilt das Bundesamt für Gesundheit mit. Hauptgründe für die Kostenzunahme sind unter anderem die alternde Bevölkerung, aber auch, dass Menschen öfter zum Arzt gehen. Die Krankenkassen würden aber auch mehr Leistungen übernehmen als früher, erklärt Bundesrätin Elisabeth Bohm-Schneider.
5: So gibt es zum Beispiel für Menschen mit psychischen Leiden ein breiteres und besser zugängliches Therapieangebot. Das ist wichtig und wertvoll und erwünscht.
4: Die Krankenkassenprämien steigen im kommenden Jahr am stärksten in Schaffhausen und im Jura. In einem Gebäude in der Stadt Neuenburg hat es heute eine Explosion gegeben. Dabei sind 4 Personen verletzt worden, eine davon schwer. Das bestätigen die Neuenburger Behörden. Die Polizei ist vor Ort. Die Situation sei ziemlich ernst, sagt die Polizei zur Zeitung ARK-Info. Trotz einer Verschärfung des Waffenrechts nach dem Amoklauf von Graz ist die Zahl der Waffen in Österreich weiter gestiegen. Das zentrale Waffenregister Österreichs verzeichnete Anfang September fast 1,6 Millionen Waffen. Das sind 42.000 mehr als vor einem Jahr. Auch die Zahl der Waffenbesitzer nahm zu. Sie stieg laut Innenministerium um rund 5.000 auf 380.000. Nach dem Amoklauf an einer Grazer Schule im letzten Sommer mit 11 Toten wurde der Erwerb einer Waffe erschwert. Bei einer europaweiten Razzia gegen mutmaßlichen Handybetrug sind tausende Geräte beschlagnahmt worden. Allein in der deutschen Stadt Krefeld wurden laut Schätzungen bis zu 15.000 Handys sichergestellt. Die Geräte sollen aus gebrauchten Teilen zusammengesetzt und im Internet als neu verkauft worden sein. Die europäische Staatsanwaltschaft geht von mindestens 1 Million verkauften Handys und einem Schaden von rund 300 Millionen Euro aus. Insgesamt gab es rund 160 Durchsuchungen in 19 Ländern. Durch die umkämpfte Straße von Hormus fließt wieder deutlich mehr Öl. Nach Angaben des Energiedatenanbieters Vortexa erreichen die Lieferungen inzwischen rund 65-70% des Niveaus vor dem Krieg. Grund für den Anstieg sind unter anderem Tanker, die unter dem Schutz der US-Marine durch die Meerenge fahren. Zu Beginn der US-israelischen Angriffe Ende Februar war die wichtige Meeresroute weitgehend blockiert worden.
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6: Der S&P notiert aktuell 0,3% im Plus bei 13.900 und dem Moment 66 Punkte. Der Dow Jones Index ist bei 51.401 Punkten. Das ist ein Minus von 0,12%. Und der Devise, ein Euro gibt es für 94,65 und der US-Dollar wird gehandelt zu 83,40.
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7: Im
6: Moment stockt es auf der A1, Bern. Wir sind noch gar nicht beim Verkehr. Macht es das Wetter? Wie sich's gehört, ich habe die Verkehrsmeldung schon vor mir, aber das Wetter, das habe ich vor dem Fenster. Es hat ziemlich blaue Himmel, grüne Blätter immer noch, für das es eigentlich langsam Herbst wird. Das bedeutet so viel wie der Sommer, der ist immer noch da. 26 Grad und ziemlich viel Sonne haben wir heute und morgen nochmal genauso. Temperaturen morgen sogar 27 Grad und viel Sonne dazu.
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6: Es stockt im Moment auf der A1 Richtung St. Gallen zwischen Dietikon und dem Gubrist-Tunnel, zwischen dem Brützeler Kreuz und Zürich Ost, auf dem Westring am Burdorf Nord bis zum Limmataler Kreuz und auf der A3 Richtung Basel zwischen Eiken und dem Rastplatz Mumpf wegen Bauarbeiten. Durch den Hartwald Richtung Eglisauch Nordsitz und vor dem Gotthard. Auch dort geht es länger. Richtung Norden staut es im Moment 20 Minuten.
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6: Haben Sie das früher auch gehabt oder haben Sie die Vereinbarung vielleicht heute mit Ihren Kind? Wenn man bis 18 oder 20 nicht raucht zum Beispiel, dann gibt es einen gewissen Geldbetrag oder die Autoprüfung zahlt oder sonst irgendeine grosse Entlöhnung. Heutzutage geht es aber schon lange nicht mehr nur ums Rauchen. Nikotinprodukte gibt es mittlerweile in allen Farben und Formen, von Snus über Nikotinbeutel, Vapes, Eikos und wie das alles heisst. Und damit auch Sie als Eltern und wir alle, die nicht rauskommen, oder das mit mir noch rauskommen, was sich da die Jungen alles reinpfeifen, gibt es eine neue Infoplattform. Und genau die haben wir unter die Lupe genommen. Es gibt es gerade als nächstes hier auf Radio 1. Nach 4 Radio 1 jetzt am Stück. Und da haben wir den Bruce Springsteen mit dabei zum Beispiel. Die Bee Gees oder Manfred Mann's Earth Band. Als allererstes allerdings geht's Aretha Franklin. Schön, gehen wir zusammen in den Sonntagfeierabend. Am Mikrofon Elena Wagen. Hallo miteinander.

0: Manfred Mann's Earth Band auf Radio 1. Wo wir zu einem Thema kommen, wo viele Eltern natürlich versuchen zum Schiffen. Für die einen ist heute als erwachsene Person einfach eine Entspannung. Und für die anderen ist es ein Zwang. Und für die dritten ist es einfach nur grusig. Die Rede ist nämlich vom Rauchen. Nikotinkonsum hat aber schon lange nicht mehr nur mit Zigarettenrauchen zu tun. Heute ist man am Vapen oder am Snusen. Und gerade für Eltern zum Beispiel ist es schwierig, um den Überblick zu behalten. Darum hat Sucht Schweiz eine neue Plattform aufgeschaltet, erzählt uns Luca Filippo von Sucht Schweiz.
1: Ganz konkret findet man auf Nikotin-Free Definitionen und Informationen zu den verschiedenen Nikotinprodukten. Man erzählt natürlich über ihre Risiken für die Gesundheit und es gibt auch Statistiken über den Konsum. Das ist für den ersten Teil. Der zweite Teil, es handelt sich um konkreten Situationen, Materialien und auch Tipps, wie man das Thema ansprechen kann, je nachdem, was man für eine Rolle hat in Bezug zu den Jugendlichen, das heißt positive Verhaltensweisen beispielsweise und auch Sachen, die man eher vermeiden sollte. Das Ganze ist in 7 Sprachen verfügbar.
0: Nun ist es so, dass wenn man früher über Nikotin gesprochen hat, dann sprach man von Zigaretten oder höchstens noch Kautabak, vielleicht Pfeifen oder Zigarren. Heute sind die Nikotinprodukte sehr viel vielfältiger. Es gibt Snooze-Patches, es gibt Vapes, es gibt so viele verschiedene Dinge. Blicken da die Erziehungsberechtigten und vielleicht auch die Jugendlichen selbst noch durch?
1: Ja, das stimmt. Es gibt viele neue Produkte, wie Sie gesagt haben, also E-Zigaretten, Snus, Nikotinbeutel, so dass es schwierig sein kann, den Überblick zu behalten. Also natürlich, wenn man solche Produkte konsumiert, kann man sicher von dieser Plattform lernen. Die ist aber eher an Eltern oder Lehrpersonen oder einfach Ansprechpersonen gerichtet. Es ist nötig und wichtig, sich über diese Produkte zu informieren, weil sie gefährlich für die Gesundheit sind natürlich. Und auch, weil sie gezielt Jugendliche ansprechen, also mit süßen Aromen, bunten Design, auch mit Werbung in den sozialen Medien. Und das Ziel der Plattform ist wirklich, einerseits Informationen über diese Produkte zu geben, insbesondere über die Risiken, und auch dabei zu helfen, das Gespräch mit den Jugendlichen zu öffnen.
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Tabakprodukte oder Nikotinprodukte bleiben Nikotinprodukte, auch wenn sie nach Himbeere schmecken. Wenn Sie, liebe Hörerinnen und Hörer, Ihre Tochter, Ihren Sohn über die mal gesehen mit so einer Vape oder eben so einem Nikotinbeutel, Informationen dazu finden Sie unter nikotinfree.ch.

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5: Die Temperaturen die bleiben bis lang in den Abend rein. Ziemlich mild. Am Abend um 8 Uhr zum Draussenhöckeln. Immer noch 21 Grad. Und dann haben wir morgen gerade nochmal einen Sommertag. Und zwar noch wärmer als heute. 27 Grad morgen und dazu ziemlich viel Sonne.
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5: Im Moment stockt es auf der A1 Richtung St. Gallen zwischen Dietikon und dem Gubrist-Tunnel, zwischen dem Brützeler Kreuz und Zürich-Ost, genauso wie auf dem Westring ab Urdorf-Nord bis zum Limmataler Kreuz. Dann haben wir die A3 Richtung Basel auf dem Radar, zwischen Eiken und dem Rastplatz Mumpf, stellt sich wegen Bauarbeiten. Auf der Oberlandautobahn knurrt es in der Region Uster, dann über die Hirzel Richtung Seelbrück, durch den Hardwald Richtung Eglisau, in Richtung Solothurn zwischen Starkirch und dem Bahnhof in Olten, sehr spezifisch, und vor dem Gotthard, dort stellt es Richtung Norden 2 km, das heisst 20 Minuten warten.
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5: Bad Company da auf Radio 1 Shooting Stars ist genau halb fünf. Schön, gehen wir zusammen Richtung Feierabend.

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1: Irgendetwas läuft schief in Nicks Leben. Er ist ein talentierter Musiker, doch seine Musik gilt Ende der 70er Jahre in England bestenfalls als Geheimtipp. Vielleicht liegt es an seiner Vorliebe für jazzlastige Melodien, angelehnt an seine Vorbilder Miles Davis und Herbie Hancock. Der Zeitgeschmack in den späten 70ern verlangt jedoch tanzbare Disco-Rhythmen. Es läuft wirklich nicht gut in Nicks Leben. Misserfolg im Job und dann auch noch die ständigen Streitereien mit seiner Freundin. Nick hat Stevie durch den Gitarristen seiner Band kennengelernt. Die Beziehung ist nicht gerade harmonisch. Nach einer ihrer morgendlichen Auseinandersetzungen im November 1978 verlässt Nick wütend Stevies Apartment im Londoner Stadtteil Wandsworth. Er braucht dringend frische Luft und hofft, durch einen kleinen Spaziergang auf andere Gedanken zu kommen. Gleich um die Ecke von Stevies Apartment liegt der Battersea Park, eine grüne Oase im hektischen London. Der Spaziergang durch die gepflegte Anlage tut Nick gut. Sein Ärger und die melancholischen Gedanken verflüchtigen sich allmählich. Ein anderer Gedanke setzt sich in seinem Kopf fest. Eine Idee für einen Song. Ein Lied über genau diesen Spaziergang, der so heilsam ist. Noch am selben Tag macht sich Nick an die Arbeit und bringt die Idee zu Papier. Es soll der größte Erfolg seiner Nick's Draker Band werden. Sein einziger Chart-Hit. A Walk in the

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1: Ich bin Selina Urech. Guten Abend. Die Schweizer Parteien reagieren unterschiedlich auf den Krankenkassenprämienhammer. Im Schnitt steigen die Prämien nächstes Jahr um 5%. Unterschiedliche Lösungsansätze stehen im Raum. Felix Haldimann.
2: Die SP will mit einer neuen Volksinitiative 90% der Bevölkerung entlasten. Für Erwachsene sollen jährlich 2 Monatsprämien übernommen werden. Finanziert werden soll es durch einen Steuerzuschlag auf höchstes Einkommen um den zusätzlichen Steuer auf Unternehmensgewinn. Die FDP und Mitte wollen das Gesundheitssystem verändern. Ärztinnen sollen stärker nach dem Behandlungserfolg bezahlt werden und nicht mehr, wie viele Behandlungen sie durchführen. Die Grünen fordern eine einkommensabhängige Prämie. Eine entsprechende Initiative wird übermorgen im Parlament diskutiert.
1: Trotz einer Verschärfung des Waffenrechts nach dem Amoklauf von Graz ist die Zahl der Waffen in Österreich weiter gestiegen. Das zentrale Waffenregister Österreichs verzeichnete Anfang September fast 1,6 Millionen Waffen. Das sind 42.000 mehr als vor einem Jahr. Auch die Zahl der Waffenbesitzer nahm zu. Das US-Unternehmen OpenAI stoppt vorerst die Veröffentlichung seines nächsten großen KI-Modells. Grund sind erhebliche Sicherheitsbedenken. Wie das Wall Street Journal berichtet, sollte das Modell eigentlich im Oktober starten. Interne Tests zeigten jedoch, dass das System unzuverlässig ist. Es könne schlecht menschliche Erwartungen erfüllen und neige zu Täuschung und Manipulation. OpenAI will sich nun darauf konzentrieren, die Sicherheit künftiger Modelle zu verbessern. Im Westjordanland ist es erneut zu massiver Gewalt radikaler israelischer Siedler gekommen. Mehr als 100 Extremisten waren nach Medienberichten an Ausschreitungen beteiligt. Die israelischen Streitkräfte teilten mit, Soldaten und Polizisten seien an einem Einsatz gegen die Randalierer beteiligt gewesen. Diese versuchten demnach, die Rückkehr einer palästinensischen Familie in ihr Haus zu verhindern. Die radikalen Siedler blockierten Straßen, setzten Gebäude und Fahrzeuge in Brand und warfen Steine auf die Sicherheitskräfte. Durch die umkämpfte Straße von Hormuz fließt wieder deutlich mehr Öl. Nach Angaben des Energiedatenanbieters Vortexa erreichen die Lieferungen inzwischen rund 65-70% des Niveaus vor dem Krieg. Grund für den Anstieg sind unter anderem Tanker, die unter dem Schutz der US-Marine durch die Meerenge fahren. Zu Beginn der US-israelischen Angriffe Ende Februar war die wichtige Meeresroute weitgehend blockiert worden.
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3: S&P notiert aktuell 0,14% im Minus bei 13.932 Punkten und der Dow Jones Index ist 0,3% im Minus. Das entspricht 51.307 Punkten und Devise. Ein Euro gibt es für 94,59 und der US-Dollar wird gehandelt zu 83,41.
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3: Patrick, der Sommer dreht noch mal eine Runde, auch heute Abend.
4: Heute Abend geniessen wir noch mal einen richtigen Sommerabend mit Temperaturen um die 22 Grad am Abend um 8 Uhr. Im Laufe der Nacht ist es zum Teil klar mit ein paar Schneewölchen. Temperaturen gehen retter auf 9 bis 12 Grad. Und morgen am Mittwoch, da feiern wir noch mal den Sommer ab. Es ist meistens sonnig mit ein paar Schneewölchen, die durchziehen zwischenzeitlich. Temperaturen gehen aber darauf bei wenig Südwestwind am Nachmittag auf 27 Grad.
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3: Es ist sehr viel los auf der Straße. Es stockt auf allen bekannten Feierabendstrecken. Am allerlängsten braucht es allerdings, oder respektive Gefahrmeldung, haben wir von der A1 Bern Richtung Zürich, in der Höhe Aarau Ost Obacht. Dort sind Teile auf der Autobahn, konkret wird uns da ein Spanngurt gemeldet. Also vorsichtig, sag's nochmal, auf der A1 Zürich Richtung Bern Richtung Zürich, zwischen Aarau Ost oder in der Höhe von der Ausfahrt Aarau Ost Obacht. Dort hat es einen Spanngurt auf der Autobahn.
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3: Also ob krank sein oder fehlende Gesundheit nicht schon genug lästig wäre, sind die Krankenkassenprämien noch viel lästiger. 5% im Schnitt steigen in Zürich rund 6,4. Es ist verrückt viel. Was mich allerdings erstaunt, ist, dass man immer wieder so überrascht ist ab dem Prämienanstieg. Wir hören, was die Bundesrätin, Gesundheitsministerin, selber dazu gesagt hat, nach 4 Radio 1 zum Stück ohne Unterbruch. Und sie starten mit dem Eric Clapton. Schön, gehen wir zusammen in den Feierabend. Ich freue mich sehr. Am Mikrofon für Sie, Elena Wagen. Hallo miteinander.

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1: 20 Minuten am 5 Uhr haben wir es. 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Krank sein, das ist für gar niemand lustig. Vor allem Blutet sein. Fieber, Kopf, Hals, Husten, das schlucht jedem. Auch ein Unfall fordert einem viel ab. Auch ein Portemonnaie. Und die Krankenkassenprämie die steigt noch mehr. Und dann tut es noch mehr weh. Ab dem nächsten Jahr sind es 5%, wo es aufgeht im Schnitt. Das haben wir heute erfahren vom Bundesrat, respektive dem Bundesamt für Gesundheit. Gründe für die steigenden Prämien sind die ältere Bevölkerung, medizinische Innovationen und aber auch mehr Behandlungen. Das sagt heute Gesundheitsministerin, Bundesrätin Elisabeth Baumschneider. Es werden mehr Gesundheitsleistungen angeboten und eben auch beansprucht. Und das spiegelt auch das gute Behandlungsangebot der Schweiz wider, sagt Bundesrätin.
2: Heute werden mehr Leistungen von der Krankenkasse übernommen als früher. So gibt es zum Beispiel für Menschen mit psychischen Leiden ein breiteres und besser zugängliches Therapieangebot. Das ist wichtig und wertvoll und erwünscht.
1: Und sonst wären dann die körperlichen Kosten irgendwann noch teuer, wenn man die psychischen nicht behandelt. Es gibt aber auch unbeabsichtigte Kosten. Es kommt vor, dass Ärztinnen und Ärzte Patienten zweimal aufbieten, um doppelt können abrechnen, obwohl es medizinisch gar nicht notwendig wäre. Auch in anderen Bereichen werden die Lücken in der Regulierung des Gesundheitssystems ausgereizt, sagt Elisabeth Baumschneider.
2: Zum Beispiel bei der Medikamentenrabatten, Arztpraxen, Spitäler und Apotheken müssen wenigstens 51% der Rabatte, die sie beim Einkauf von Medikamenten erhalten, an die Krankenversicherer weitergeben. Das geschieht aber häufig nicht, zum Schaden der Prämienzahlenden.
1: So. Jetzt steigen die Prämien also im Schnitt 5% auf nächstes Jahr nochmal auf. Das sind im Schnitt rund 20 Franken mehr pro Monat. Die Parteien in der Schweiz reagieren unterschiedlich auf den Prämienhammer. Wobei Prämienhammer ist jedes Jahr so lustig, weil es ist jedes Jahr genau das Gleiche. Die FDP und Mitte wollen, dass Ärztinnen und Ärzte stärker nach dem Behandlungserfolg sollen bezahlt werden und nicht mehr, wie viele Behandlungen sie durchführen. Die SPD will, dass 2 Monatsprämien pro Jahr vom Staat übernommen werden. Und die Grünen, die wollen einkommensunabhängige Prämien, respektive einkommensabhängige Prämien einführen. Gleiches Problem, viele verschiedene Wege. Nächste Woche oder nächste Session ist ein Thema.

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9: Temperaturen, die bleiben ziemlich lang mild. Wir haben am Abend gemacht immer noch 21 Grad. Und dann morgen gehen wir nochmal auf 27 Grad mit viel Sonne.
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9: Es stockt im Moment überall auf der bekannten Vierabendstrecke rund um den Gubrist, Nordring, Westring und vor dem Gotthard. Im Moment 20 Minuten Richtung Norden. Gute Fahrt.
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0: der Bob Dylan auf Radio 1. Und vom Bob Dylan zu unserer Tageskolumne.
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0: Und am Dienstag wie immer mit dem Elmar Ledergerber, dem ehemaligen Zürcher Stadtpräsident. Und Herr Ledergerber, heute geht es um die Neutralitätsinitiative, die wir abgeschmettert haben am letzten Sonntag.
2: Ich habe ja immer das Gefühl gehabt, das ganze Getue da und die Neutralitätsinitiative von Blocher, das ist eigentlich ein Vorlauf zu der Diskussion über die zusätzlichen Verträge mit der EU. Wenn es so wäre, wäre ich sehr glücklich, weil wir haben dermassen unglaublich gewonnen gegen den Blocher. Und irgendjemand muss dem ja mal sagen, seine Zeit ist vorbei und seine Vorschläge sind nicht mehr mehrheitsfähig. Aber gleich, es ist nicht ein Vorlauf gewesen. Jetzt sehen wir plötzlich, dass eine Reihe von Ständerat vor allem aus der Mitte ein Mütli haben, wo sie möchten kühlen, wo sie gegen die Verträge antreten. Ein Beatrieter, der Walliser zum Beispiel, ein ewiger Querulant und Quergeist, der da zwar einen schönen Anzug hat, aber wirklich da nicht kann über einen Walliser Rand ausdenken. Und es gibt einen Haufen andere, die Heidi Kracken aus dem Urnerland, wo Ständeratin ist, aber auch bei der Mittepartei, aber eigentlich schon immer SVP war innerlich. Die wollte auch einen Galopp machen und so weiter und so fort. Also es ist noch nicht gegessen. Und das ist durchaus möglich, dass die neuen bilateralen Verträge, die Abmachungen mit der EU Bach abgehen. Und das, meine ich, wäre eine Katastrophe. Es würde sich nämlich zeigen, einmal mehr, dass die Schweiz mit ihrer komischen Demokratie und mit ihrer immer noch bestehenden Neutralität eigentlich gar nicht in der Lage ist, Probleme miteinander anzugehen, zu lösen, Vorschläge zu machen und nachher auch auf diesen Vorschlägen behaftet können zu werden, dazu stehen, auch das nachher durchzustecken. Das ist ja so ein Elend. Und ich meine, die beiden Hauptargumente, die immer wieder gekommen sind, die fremden Richter, das ist schon längst abgetischt. Das ist kein Thema mehr. Aber auch das, dass wir ständig im autonomen Nachvollzug quasi alle neuen Gesetze von der EU abwinken und umsetzen, auch das ist ein absoluter Kappis. Und ich kann sagen, ich als Stadtzürcher und als Stadtmensch und als liberal-sozialer Stadtmensch, ich bin schon lange in dieser Situation, dass ich ständig an dem Gesetzesdiktat vom rechten Flügel in dem Land unterworfen bin. Und wenn die Rechten wieder im Parlament nach jeder Session wieder ein paar Sachen verbrochen haben und angestellt haben, dann müssen wir das nachher anfressen. Und wir sind mehrheitlich nicht mehr vertreten in Bern, obwohl die städtischen, sozial denkenden, liberal denkenden Menschen in dem Land eine Mehrheit sind. Wir sind nicht vertreten, wir haben nichts sagen in dieser Politik. Und da muss ich so sagen, da habe ich Mühe, das alle abzuschlucken, wenn die wieder sagen, das Diktat von der EU. Wir leben das Diktat von der Schweizerischen mit den Rechtsparteien, die viele Sachen nicht sehen wollen, die dringend nötig wären, und wir leiden unter dem. Und ich muss sagen, wenn diese Verträge jetzt abgelehnt werden, wird ich in Zukunft keine Bundessteuern mehr zahlen, für einen Weg finden, das nicht müssen zu machen. Das wäre es. Ich hoffe, ich komme nicht dazu.
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8: Ich bin Selina Urech. Guten Abend. Die Schweizer Parteien reagieren unterschiedlich auf den Krankenkassenprämienhammer. Im Schnitt steigen die Prämien nächstes Jahr um 5%. Unterschiedliche Lösungsansätze stehen im Raum. Felix Haldimann.
9: Die SP will mit einer neuen Volksinitiative 90% der Bevölkerung entlasten. Für Erwachsene sollen jährlich 2 Monatsprämien übernommen werden. Finanziert werden soll es durch einen Steuerzuschlag auf höchstes Einkommen um den zusätzlichen Steuer auf Unternehmensgewinn. Die FDP und Mitte wollen das Gesundheitssystem verändern. Ärztinnen sollen stärker nach dem Behandlungserfolg bezahlt werden und nicht mehr, wie viele Behandlungen sie durchführen. Die Grünen fordern eine einkommensabhängige Prämie. Eine entsprechende Initiative wird übermorgen im Parlament diskutiert.
8: Der Bundesrat wirbt für ein Ja zu erleichterten Waffenexporten. Ende November stimmt die Schweiz über eine Änderung des Kriegsmaterialgesetzes ab. Schweizer Waffen sollen künftig ohne vorgängige Zustimmung der Schweiz weitergeliefert werden. Gegen den Beschluss des Parlaments wurde das Referendum ergriffen. Die Gegner warnen, dass so Schweizer Waffen über Tochterfirmen in Bürgerkriegsländern wie Sudan oder Israel gelangen könnten. Knapp 2/3 der Schweizer Bahnhöfe sind inzwischen barrierefrei. Das zeigt ein Bericht des Bundesamts für Verkehr. Bis 2029 sollen es 87% sein. Bei den Bushaltestellen sieht es schlechter aus. Nur etwa die Hälfte kann von Menschen mit eingeschränkter Mobilität spontan genutzt werden. Bei vielen braucht es die Hilfe des Fahrpersonals. Bei gut 4 von 10 Haltekanten ist selbst das nicht möglich. Dort müssen andere Lösungen angeboten werden. Die Stadtpolizei Zürich schließt auf November ihre Quartierwachen in Altstetten und Hönk. Dafür sollen mehr Streifen patrouillieren, wie die Polizei mitteilt. So soll die Präsenz in den Quartieren erhöht werden. Angekündigt werden zudem mehr Bike- und Fußpatrouillen. Im Westjordanland ist es erneut zu massiver Gewalt radikaler israelischer Siedler gekommen. Mehr als 100 Extremisten waren nach Medienberichten an Ausschreitungen beteiligt. Die israelischen Streitkräfte teilten mit, Soldaten und Polizisten seien an einem Einsatz gegen die Randalierer beteiligt gewesen. Diese versuchten demnach, die Rückkehr einer palästinensischen Familie in ihr Haus zu verhindern. Die radikalen Siedler blockierten Straßen, setzten Gebäude und Fahrzeuge in Brand und warfen Steine auf die Sicherheitskräfte.
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10: Der SMI schließt heute 0,22% im Minus. Das entspricht 13.912 Punkte. Der Dow Jones Index ist bei 51.143 Punkten. Das ist ein Minus von 0,63%. Die Devise, ein Euro gibt es für 94,62 und der US-Dollar wird gehandelt zu 83,74.
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10: Nicht mehr ganz so sonnig, aber Peter Wick, es gibt trotzdem einen Sommerabend und vor allem morgen, oder?
11: Heute Abend geniessen wir nochmal einen richtigen Sommerabend mit Temperaturen um die 22 Grad am Abend um 8 Uhr. Im Laufe der Nacht ist es zum Teil klar mit ein paar Schneewölchen, Temperaturen gehen runter auf 9 bis 12 Grad und morgen am Mittwoch, da feiern wir nochmal den Sommer ab. Es ist meistens sonnig mit ein paar Schneewölchen, die durchziehen zwischenzeitlich. Temperaturen gehen aber darauf bei wenig Südwest Wind am Nachmittag auf 27 Grad.
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10: Es ist 6 Uhr, entsprechend hat es praktisch im ganzen Sendegebiet alle Strassen, alle bekannten Vierabendstrecken, die verstopft sind. Wir reden hier rund um den Gubrist von allen möglichen Seiten, auf dem Westring, auf dem Nordring, dann durch den Hardwald, Richtung Eglisau, über den Seedamm, Richtung Rapperswil. Und zum Beispiel da auch die Flughafenautobahn verstopft in der Region Bülach und auch zwischen dem Werft und Zürich Nord. Genauso wie die Oberland-Autobahn zwischen Oster-Nord und Oster-Ost.
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10: Es ist eines der beliebtesten Länder zum Ferien machen. Griechenland mit all seinen wunderschönen Inseln und der historischen Hauptstadt und mit dem ausgezeichneten Wein. Griechischer Wein heisst es nicht umsonst, ist wie das Blut der Erde. Was der griechische Wein wirklich so speziell macht, das klären wir gerade als nächstes in ein paar Minuten in unserem Wein-Magazin. Und bis dahin gibt es 4 handverlesene Radio 1-Hits am Stück ohne Unterbruch. Auch mit dabei unter anderem Police, Madonna, Brandgebiet und da selbstverständlich David Bowie, der den Start macht. Habt ihr einen wunderbaren Dienstag-Feierabend. Ich darf noch 2 Stunden mit Ihnen, freue mich sehr. Am Mikrofon Elena Wagen. Hallo miteinander.

0: ist eines der beliebtesten Länder zum Ferien machen. Mit all seinen wunderschönen Inseln und historischen Hauptstädten. Und mit dem ausgezeichneten Wein. Und genau über den reden wir jetzt.
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0: Unzählige schöne Inseln, gutes Essen, historische Sehenswürdigkeiten und vor allem... Ganz genau. Griechischer Wein heisst nicht umsonst, ist so wie das Blut der Erde. Was die griechische Wein so speziell macht, Carsten Fuss, Radio 1 Wein-Experte, ist ja die besondere Traubensorte in Griechenland, oder?
2: Ja, das ist eigentlich, Griechenland ist so, ich sag mal, die Wiege des europäischen Weinbaus. Das ist mit eines der ersten Länder oder Regionen gewesen, wo sich dem Weinbau so verschrieben hat. Ein bisschen glitzert die letzten paar hundert Jahre mit dem Weinbau. Man hat das so ein bisschen vergessen. Und jetzt kommt das wieder. Und jetzt hat man das Gefühl, ja, griechische Wein, die habe ich immer schon gern getrunken oder eben nicht gern getrunken. Aber es gibt das immer das Problem, so diese Berührungsängste, sage ich so, mit neuer Geschichte, neue Wein-Sorte, Namen, wo man noch nie gehört hat. Und das ist in Griechenland halt das riesige Thema, weil die haben sehr, sehr viele sogenannte autochtone Traubensorte. Das sind Traubensorte, die es nur in einer Region, in dem Fall in Griechenland, gibt. Und das sind halt oft Namen, die können mir schwerlich aussprechen, also korrekt aussprechen, übersetze schon mal gar nicht. Und ich habe mir mal eine rausgepickt, wo ich gesagt habe, das ist eigentlich noch eine mega spannende Sorte, das wäre die Traubensorte Xino Mavro.
0: Xino Mavro, was ist speziell an der?
2: Speziell an der ist es eine Wein-Sorte, die kommt aus dem Norden von Griechenland, so auf zur Region Makedonien, Region, also eher so die Höhe Thessaloniki, da aus der Region, und eben aus dem Nordwesten von Griechenland, aus der Region Nausa. Und die Sorte ist halt in der Region, das ist die Hauptsorte. Das ist vergleichbar mit dem Nebbiolo im Piemont, ist der Xino Mavro in Nordgriechenland die Vorzeigesorte. Und aus der werdet eben hervorragende, kräftige bis mittelkräftige Rotwein produziert. Und diese Nähe zum Piemont, zum Nebbiolo, ist aber auch nicht so vor ungefähr gewählt, sondern es hat gewisse Ähnlichkeiten. Und ich sage mal, wenn jemand bei der griechischen Wiese sich vor zu klee, so mal langsam eintrinken, dann ist er natürlich mit dem Xino Mavro gerade bei einer super Sorte gelandet. Die ist dunkelfarbig, der hat eine gute Gerbstoffstruktur, feine Aromen und die riecht auch sehr, sehr gut und ist eine Sorte, die spricht eigentlich noch recht viele Leute an, wo sonst eigentlich eher so bei den Norditaliener die High sind.
0: Und wenn man jetzt aber nicht gerade in Griechenland ist, in der Ferien, wo kann man dann den Wein trinken?
2: Wir machen ein schönes Event am 25. Oktober bei uns im Weicheller, beim Rebwein, das ist in Wollishofen. Und da machen wir einen Samstag, wo wir nennen das Meet the Greeks, da kommen das ein paar Weinproduzenten und da gibt es natürlich noch etwas.

0: eines zu knabberer griechischer Spezialität. Und vor allem gibt es ganz viel wie aus Griechenland, eben unter anderem der Xinomavo. Also all die, die Lust haben, Spass daran haben, etwas Neues zu entdecken, sind da herzlich eingeladen.
1: Den super.
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2: Temperaturen sind sommerlich und auch bis in Abend ziemlich mild. 21 Grad gibt es und dann in der Nacht zählt die Temperatur ab auf 9 bis 12 Grad zum Aufstehen morgen Morgen. Bevor wir dann morgen wieder einen Sommertag startet, morgen ziemlich sonnig und 27 Grad. Am Donnerstag, am 1. Oktober, haben wir dann doch immer noch ein bisschen Sonne, aber vor allem später im Unterland und am Rhein entlang dann mehr Wolken und sogar zum Teil Regen. Und dann kommen auch die Temperaturen am Donnerstag langsam ein bisschen oben runter, mindestens für den Moment.
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2: Es stockt überall im Sendegebiet auf der bekannten Strecke rund um den Gobrist, Spritzelenkreuz, Seebach, Balderswil, Zürich-Ost. Dann haben wir auf dem Westing natürlich auch ab Urdorf Nord bis zum Limmataler Kreuz Stau, rund ums Limmataler Kreuz Stau beim Autobrand in Wiedeken. Und wir haben aber das Pannenauto auf der A3 Richtung Basel zwischen dem Schinznacherfeldtunnel und dem Bötzbergtunnel. Dort ist die rechte Spur herum blockiert. Dann stellt es auch zwischen Winterthur Nord und Henkert auf der Autobahn. Auf der Oberlandautobahn in der Region Uster. Die Flughafenautobahn ist verstopft zwischen Bülach, West und Nord. Über den Hirzel Richtung Siedbruck klemmt, durch den Hartwald Richtung Eglisau. Und auch über den Seedamm Richtung Rapperswil. Gute Fahrt!
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0: Diana Ross und The Supremes. 10 Minuten vor 7 Uhr. Wir schauen vorher auf morgen Morgen.
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0: Mit dem Marc Jäcki und dem Dani Wüthrich.
2: Nein.
0: Da fliegt der Flieger im Studio.
3: Warte mal. Ja. Gut.
0: Könnt ihr Flieger fangen von Hand? Da fliegt eine um gerade. Also, das probieren wir noch. Bis morgen Morgen. Und dann sind ihr zwei wieder da. Mit was denn?
4: Ciao zusammen, das ist der Blick.
2: Ja, der Blick.
3: Stimmt.
2: Der hat morgen einen runden Geburtstag, ein halbes Jahrhundert. Marco Blickensdorfer, aufgewachsen in Schwamendingen. Also bis 11 Uhr nachher zu Bubiken, zum Oberländer geworden. Er hat ja auch Rap gemischt mit so volkstümlichen Musikelementen.
4: Und jetzt sage ich euch Jungen irgendetwas. Ich habe den schon interviewt, wo er noch mit Blick and Lex
2: ist. Und das war die Zeit, als ich in der Roten Fabrik war. Oder Slangnacht, zusammen mit Kleinklasse oder Gleis 2 oder der Big Sis. Und dann war es Besuch, weil es gibt einerseits mal eine geile Sendung dann in der Jukebox am Sonntag, aber daraus hören wir jetzt morgen schon einen Teil. Weil eben, er wird 50. Er hat mehrere Nummer 1 Alben produziert, vierfach zwei, sind davon vierfach Platin ausgezeichnet worden, mehrere Swiss Music Awards als einer der erfolgreichsten Schweizer Musiker. Und er feiert das ja sein 30-jähriges Jubiläum im Musikbusiness. Und zwar mit einem grossen Fest am 5. Dezember im Hallenstadion.
4: Morgen in der Morgenshow. Und er sagt ja tatsächlich Blick. Er redet ja so ein bisschen so, oder?
2: Ja, Blick.
4: Guten Morgen, das ist der Blick.
0: Bierli, top.

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8: Ich bin Selina Urech. Guten Abend. Der Bundesrat wirbt für ein Ja zu erleichterten Waffenexporten. Ende November stimmt die Schweiz über eine Änderung des Kriegsmaterialgesetzes ab. Schweizer Waffen sollen künftig ohne vorgängige Zustimmung der Schweiz weitergeliefert werden. Gegen den Beschluss des Parlaments wurde das Referendum ergriffen. Die Gegner warnen, dass so Schweizer Waffen über Tochterfirmen in Bürgerkriegsländern wie Sudan oder Israel gelangen könnten. Knapp 2/3 der Schweizer Bahnhöfe sind inzwischen barrierefrei. Das zeigt ein Bericht des Bundesamts für Verkehr. Bis 2029 sollen es 87% sein. Bei den Bushaltestellen sieht es schlechter aus. Nur etwa die Hälfte kann von Menschen mit eingeschränkter Mobilität spontan genutzt werden. Bei vielen braucht es die Hilfe des Fahrpersonals. Bei gut 4 von 10 Haltekanten ist selbst das nicht möglich. Dort müssen andere Lösungen angeboten werden. Die Stadtpolizei Zürich schließt auf November ihre Quartierwachen in Altstetten und Hönk. Dafür sollen mehr Streifen patrouillieren, wie die Polizei mitteilt. So soll die Präsenz in den Quartieren erhöht werden. Angekündigt werden zudem mehr Bike- und Fußpatrouillen. Der erste umgebaute FV-Dosto-Zug der SBB nimmt den Betrieb auf. Durch den Umbau sollen die Passagierinnen und Passagieren von einem angenehmeren Reiseerlebnis profitieren, sagt die SBB. Mia Schirmer.
9: Vor 8 Jahren ist der FV-Dosto-Zug eingeführt worden. Seitdem hat es aber immer wieder technische Probleme und Verzögerungen gegeben. Am Anfang haben die Türen geklemmt, Heizungen und Klimaanlagen haben nicht richtig funktioniert und die Wege haben unangenehm geschüttelt. Der Umbau sollte das jetzt ändern. Mit der vereinfachten Technik soll es auch für die SBB billiger werden. Das Ziel ist, dass alle FV-Dosto-Züge umgebaut werden. Anfangs 2030 sollten alle Arbeiten abgeschlossen sein.
8: Papst Leo XIV. Hat den Begriff des systematischen Missbrauchs in der katholischen Kirche zurückgewiesen. Auf dem Rückflug von seiner Frankreichreise sagt er, sexueller Missbrauch sei in erster Linie ein menschliches Problem. Zugleich räumte der Papst ein, dass einzelne Organisationen innerhalb der Kirche missbräuchlich gehandelt hätten. Das US-Unternehmen OpenAI stoppt vorerst die Veröffentlichung seines nächsten großen KI-Modells. Grund sind erhebliche Sicherheitsbedenken. Wie das Wall Street Journal berichtet, sollte das Modell eigentlich im Oktober starten. Interne Tests zeigten jedoch, dass das System unzuverlässig ist. Es könne schlecht menschliche Erwartungen erfüllen und neige zu Täuschung und Manipulation. OpenAI will sich nun darauf konzentrieren, die Sicherheit künftiger Modelle zu verbessern.
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10: Temperaturen steigen auch morgen wieder in den Sommerbereich. Ab 25 Grad sagt man ja, man hat einen Sommertag. Morgen schaffen wir sogar auf 27 und das kurz vor Anfang Oktober. Wir haben morgen auch ziemlich sonnig nochmal. Am Donnerstag kehrt dann das Wetter leicht. Am Donnerstag dann eh nochmal Regen möglich und noch 2 bis 24 Grad.
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10: Im Moment stockt es auf der A1 Richtung St. Gallen zwischen Dietikon und dem Gubrist-Tunnel, zwischen Wallisellen und Zürich-Ost auch. Auf dem Westring haben wir auch noch ein Knusch, und zwar ab Urdorf Nord bis zum Limmataler Kreuz und das Autobahnende Wiedig ist verstopft ab Brunau. Durch den Hartwald Richtung Eglisau geht es noch länger, durch den über den Seedamm Richtung Rapperswil und vor dem Gotthard steht man im Moment Richtung Süden, 1 Kilometer gerade mal, 10 Minuten Stau.
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10: 4 Minuten ab 7 Uhr, der Dienstagabend, das ist unser Finanzabend. Und das heisst, dass wir in den spannendsten Finanzthemen der Woche schauen, mit Gérard Piasco von der Privatbank, Melki Baumann. Und heute geht es darum, dass die SNB, also die Schweizerische Nationalbank, den Leitzins nicht erhöht hat. Sie hat ihn auf 0% gelassen. Ob das eine gute Idee war und was für ein Signal dass das sendet, das besprechen wir gerade in unserem Finanzmagazin. Nach 4 Radio 1 jetzt am Stück, die wir jetzt bereit haben für Sie. Und sie starten mit dem legendären Hit von Queen. Nachher gibt es Earth, Wind and Fire, Kenalogins und Animals. So starten wir die letzte Stunde der heutigen Abendshow. Ich darf noch eine Stunde mit Ihnen und freue mich sehr. Am Mikrofon Elena Wagen. Hallo miteinander.

0: Finanz auf Radio 1 an dem Dienstagabend. Das ist unser Finanzabend.
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0: Die Schweizer Nationalbank hat entschieden, den Leitzins bei 0% zu lassen. Und genau das ist das Thema im Finanztag mit dem Marc Jäcki und dem Gerard Biasco.
2: Gerard Biasco, Chefökonom bei der Privatbank Merki Baumann. Wir schauen auf den Entscheid von der Schweizerischen Nationalbank. Ist der Zinsentscheid von den Märkten überraschend aufgenommen worden?
3: Also wenn man schaut, im Vorfeld,

0: Hat es nicht viele, aber es hat doch einige gegeben, die gedacht hat, befürchtet haben, es könnte vielleicht doch von der Schweizerischen Nationalbank eine Anpassung von der Leitzinsen, eine Erhöhung geben, um ein Viertel oder so. Aber nein, die Leitzinsen in der Schweiz, im Gegensatz zu den USA, im Gegensatz zu der Eurozone und auch im Gegensatz zu Australien und anderen Ländern, die bleiben bei 0%. Und wenn man anschaut, dann sieht man auch, die Schweizerische Nationalbank hat sich in der Kommunikation gar nicht auf Zinserhöhungen orientiert, sondern eher darauf, dass die Leitzinsen ein Zeitchen so bleiben.
1: Wie hat sich die SNB zur aktuellen Währungspolitik geäussert?
0: Die Währungspolitik ist ja bei der Schweizerischen Nationalbank immer ein zentraler Fokus und darum ist es auch sehr spannend zu schauen, was sie meint. Die Kommunikation zeigt weniger Interesse zu Deviseninterventionen an. Im Juni hat es ja noch geheißen, im letzten Entscheid, es gäbe eine erhöhte Bereitschaft, im Währungsmarkt zu intervenieren. Jetzt hat man im Wortlaut das Wort erhöht weggelassen. Es gibt eine Bereitschaft, aber nicht mehr eine erhöhte Bereitschaft, im Währungsmarkt zu intervenieren. Und man sieht auch, man redet nicht mehr von einer starken Aufwertung des Schweizer Franken. Und auch hat man gemeint, in der Kommunikation hat die SNB, die Zinsdifferenz sei jetzt weniger attraktiv für den Schweizer Franken, hat sie gemeint. Also das heisst, sie ist nicht interessiert, die Zinsdifferenz zugunsten vom Schweizer Franken durch eine Zinserhöhung auszuweiten, weil dann würde der Schweizer Franken natürlich stärker werden.
1: Was meint die SNB zu Inflation und zum Wirtschaftswachstum?
0: Ja, der Ausblick ist immer sehr spannend. Prognosen sind leicht, aber nur wenig erhöht worden. Der SNB-Präsident Schlegel hat natürlich da auch eine Betonung gemacht, er hat einen Fokus gemacht. Er hat betont, dass eben die zweitrunden Effekte von den Importpreisen, die fehlen in der Schweiz. Das heisst, dass durch die Importpreise zuerst einmal die Inflation, dann könnte noch mehr ansteigen und indirekte Effekte das verstärken. Das sieht man in der SNB, wie der Schweizer Inflationsentwicklung nicht so stark. Und man hat auch signalisiert, dass die Inflationshöhung, mit der man schon rechnet, aber dass die eben moderat ist. Weil auch, und das ist noch ein spannendes Detail, und das ist ein Gegensatz übrigens zum Beispiel zu den USA, die Kapazität von der Industrieproduktion ist nicht ausgelastet. Das heisst, wir können noch mehr produzieren. Das ist, in anderen Ländern ist die Kapazitätsauslastung viel stärker und da gibt es natürlich auch mehr Inflationsdruck. Betreffend Wirtschaftswachstum, man erwartet ein solides Wirtschaftswachstum bei der SNB, auch jetzt im laufenden Quartal. Und spannend für 2027, da wird mit 1,5% Wirtschaftswachstum gerechnet. Also wir sehen, die Schweizer Wirtschaft geht es gut in der Meinung von der SNB.
1: Danke vielmals für die Einschätzung, Gerard Biasco, Chefökonom bei der Privatbank Merki Baumann.
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Miami Sound Machine sorgt für Sommervibes an diesem wirklich Spätsommerabend. 26 Grad heute, 27 Grad morgen. Also nochmal einen Tag, um ins Wasser springen. Ich hoffe, Sie finden in der Nacht Abkühlung. Immerhin Nacht sind kühl. Das ist der Unterschied zum grossen Hitzesommer, den wir hatten. Und ich wünsche Ihnen morgen einen wunderbaren Sommertag. Wir hören uns morgen an dieser Stelle wieder. Ich freue mich sehr und wünsche jetzt einen guten Abend. Am Mikrofon war Elena Wagen. Bis morgen.

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2: Ich bin Selina Urech. Guten Abend. Der Ständerat hat in der Debatte zum EU-Vertragspaket erste Entscheide gefällt. EU-Bürgerinnen und Bürger sollen beim Zuzug einen Strafregisterauszug vorlegen. Unternehmen, die Personal in die Schweiz schicken, sollen künftig nicht mehr grundsätzlich eine Kaution hinterlegen müssen. Zudem will der Ständerat bei starker Zuwanderung eine Lenkungsabgabe verlangen können. Noch offen sind unter anderem der Schweizer Beitrag an die EU und die Frage, ob das Volk und die Stände über das gesamte Paket abstimmen müssen. Die Schweizerische Lauterkeitskommission hat eine Eierwerbung von Swiss Guarantee gerügt. Die Aussage, Schweizer Eier stammten meist aus kleinen Herden, sei irreführend. Mehrere Tierschutzorganisationen hatten Beschwerde eingereicht. Zwei Drittel der Legehennen würden in Betrieben mit über 4000 Tieren leben. Die natürliche Herdengröße von rund 30 Hühnern werde damit um ein Vielfaches überschritten, beanstandeten die Tierschutzorganisationen. Die Kommission empfiehlt Swiss Guarantee, künftig auf diese Werbeaussage zu verzichten. Der erste umgebaute FV-Dosto-Zug der SBB nimmt den Betrieb auf. Durch den Umbau sollen die Passagierinnen und Passagieren von einem angenehmeren Reiseerlebnis profitieren, sagt die SBB. Mia Schirmer.
3: Vor 8 Jahren ist der FV-Dosto-Zug eingeführt worden. Seitdem hat es aber immer wieder technische Probleme und Verzögerungen gegeben. Am Anfang haben die Türen geklemmt, Heizungen und Klimaanlagen haben nicht richtig funktioniert und die Wege haben unangenehm geschüttelt. Der Umbau sollte das jetzt ändern. Mit der vereinfachten Technik sollte es auch für die SBB billiger werden. Das Ziel ist, dass alle FV-Dosto-Züge umgebaut werden. Anfangs 2030 sollten alle Arbeiten abgeschlossen sein.
2: Papst Leo XIV. Hat den Begriff des systematischen Missbrauchs in der katholischen Kirche zurückgewiesen. Auf dem Rückflug von seiner Frankreichreise sagt er, sexueller Missbrauch sei in erster Linie ein menschliches Problem. Zugleich räumte der Papst ein, dass einzelne Organisationen innerhalb der Kirche missbräuchlich gehandelt hätten.
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2: In der Nacht kühlt es ab bis auf 11 Grad und es ziehen ein paar Wolken auf. Die lösen sich aber auf, sodass wir morgen wieder sonnige Tage starten.
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2: Aktuell haben wir keine Meldungen wegen Verkehrsbehinderungen. Ich wünsche euch also gute Fahrt und habt Sorge.
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Das ist der Doppelpunkt. Heute ein Gespräch mit den Comedy-Männern. So nennen sich der Stefan Büsser, Aaron Herz und Michael Schweizer. Sie sind sehr erfolgreich über Podcast und auch auf der Bühne. Absoluter Grund, damit man sich mal mit ihnen unterhaltet. Und das macht im Verlauf dieser Stunde Roger Schawinski.

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1: Was ist das für ein Anfang? Ein Ablöscher am Anfang von einer Sendung mit drei Comedy-Männern, ausgewählt von Stefan Büsser. Er ist da mit dem Aaron Herzen und Michael Schweizer. Sie haben sich am Anfang mal Quotenmänner genannt. Das ist nicht so gut angekommen. Jetzt nennen sie sich Comedy-Männer. Ich weiss nicht, ob das besser funktioniert. Aber die Frage, die ich am Anfang immer stelle, wer bist du? Jetzt muss ich sagen, wer sind ihr? Gerade drei Leute mit im Studio. Der Chef soll anfangen.
2: Dem Fall Schweizer.
3: Sehr gerne, danke vielmals. Ja, du hast es gesagt, wir sind Quotenmänner gewesen, jetzt sind wir Comedy-Männer, aber nicht, weil der Name nicht gut angekommen ist, sondern weil wir ja weggegangen sind von SRF. Wir sind
1: was heisst, sie sind weggegangen? Sie sind weggegangen worden?
3: Nein.
2: Es gibt auch Leute, die freiwillig
1: gehen.
3: Ja,
1: das
3: ist nicht Blue.
1: Es ist nicht Blue.
3: Nein. Also wir haben das gemacht, gehabt, anderthalb, zwei Jahre bei SRF, und haben dann wollen mehr machen. Wir wollen Live-Shows machen, wir wollen Merchandise
1: machen. Das kann man nicht machen mit SRF.
3: Nein, das kann man nicht machen.
1: Aber ich habe dir eine ganz andere Frage gestellt. Ich habe gefragt, wer bist du? Du bist ja relativ...
3: Nein, du hast gefragt, wer sind ihr?
1: Ja, wer sind ihr? Du bist eigentlich der unbekannteste Fall, oder?
3: Ja, würde ich schon sagen.
1: Gut, okay. Darum ist jetzt im Vordergrund geschoben worden, um das Ganze zu vertuschen, was da wirklich abgeht. Also erzähl mal etwas über dich.
3: Ich bin Schlieren auf die Welt gekommen, 1979, wohne in Luzern.
1: Wie kommt man dann von Schlieren nach Luzern? Ist das ein Aufstieg?
3: Das ist ein Aufstieg, ja das ist selbstverständlich.
1: Von Aglo in die Provinz?
3: Ja, du hast ja auch die Welt anschauen. Oder? Und bei mir hat die Welt ein bisschen früher auf als bei dir. Oder?
1: Ja.
3: Und deswegen bin ich auf der schönen Luzern. Und es ist wunderschön dort.
1: Gut. Aber erzähl noch etwas. Also du, wenn ich jetzt deine CV anschaue, dann bist du Local Store Marketing Manager gewesen, dann Produzent von einer Morgenshow in einem Sender in Zürich.
3: Radio 24.
1: Ja. Dann Sales Manager.
3: Ja.
1: Und irgendwie, jetzt bist du auf der Bühne. Ja. Jetzt hast du dich das erste Mal können richtig verwirklichen, dass du vorne anstehen darfst.
3: Ja, genau so ist es
1: gesehen. Okay. Was hast du gemacht, damit es so wie kommt?
3: Ich war bei Radio 24 als Aufstellerproduzent. Ich weiß nicht, hast du vielleicht auch schon gehört von dem Sender?
1: Ja, aber dort der Aufstellerproduzent, der schuffelt die Sachen für den, der am Mikrofon ist. Also, du bist also so mehr oder weniger der Hinterarbeiter.
3: Genau. Ich habe die Leute glänzen lassen.
1: Früher hat es nicht gelangt.
3: Nein, hat nicht gelangt. Ja. Ich habe die Leute glänzen lassen, die am Mikrofon waren. Man braucht immer jemanden, der einem glänzen lässt. Das habe ich gemacht. Und ich habe dort Comedy geschrieben.
1: Mhm.
3: Für die Moderatoren, habe ich aber auch selber vertont und bin dann weg bei Radio 24 und bei unserem Familienbetrieb. Mein Vater hatte eine Firma, Autohandel, und habe dort angefangen zu arbeiten und habe aber weiterhin auch für andere Radiostationen Comedy einfach geschrieben.
1: Mhm.
3: Und als ich mich dann komplett selbstständig gemacht habe mit einer eigenen Firma, ist SRF 3 auf mich zugekommen und hat gesagt, hey, wir brauchen dringend einen Comedy-Autor, würdest du das machen? Und habe ich das gemacht, neben dem quasi neben der Firmengründung, um so ein finanzielles Grundrauschen zu haben. Und habe dort als Comedy-Autor gearbeitet, so nebenbei. Und dann irgendwann sind der Aaron und der Stefan gekommen und gesagt, hey, willst du mit uns nicht einen Podcast machen? Du bist ja noch recht lustig. Und dann habe ich gesagt, ja gut.
1: Aber ist das ein grosser Traum gewesen, selber mal eben vorne sein?
3: Lustig. Ich habe immer in die Bücher geschrieben, in die Schulbücher gemacht, möchtest du werden Komiker oder Pöstler?
1: Mhm.
3: Und von dem her ist es schon ein Traum gewesen, aber ich habe mich nie dafür gehabt, um Auftritt zu betteln.
1: Ehrlich?
3: Oder anders wie der Stefan, wo ich Türklinken putzen, wo überall gefragt hat, hey, darf ich mal und so. Das hätte ich nie können.
1: Und er hat also dich genommen, so ein schüchterer, jüngerer Mann, aus dem Hintergrund hat den Führer geschaufelt und so.
3: Genau. Bereut es bis heute.
1: Gut. Also dann haben wir den zweiten, das ist der Aaron Herz.
4: Jawohl.
1: Erzähl mal etwas über dich.
4: Ja, die Frage ist, wer bist du? Und ich bin so vieles. Das ist ganz unterschiedlich.
1: Gut, hast du etwas Gutes überlegt?
4: Aber ich habe mir etwas überlegt. Also daheim bin ich Vater, Ehemann, Werbetexter, ich arbeite noch auf einer Werbeagentur nebenbei, da bin ich Podcaster, Comedywriter. Da kommt ja immer ein bisschen darauf an, welche Rolle das man gerade ist.
1: Eben,
4: also
1: aber
4: ganz
1: du,
4: vieles.
1: Du bist auch im Hintergrund gewesen.
4: Ich musste den Witz anschaufeln aus dem Hintergrund. Die bösesten Jokes, die meisten haben es dann nicht genommen, aber viele dann schon.
1: Aber viele haben sie gesagt, dort ist, glaube ich, eben Kritik hast du dort nicht können anbringen können. Hast du das können?
4: Man hat mich dann relativ schnell in das Inputter-Team reingenommen. Und dann konnte ich dort die Themen mitbestimmen, ich konnte Ideen pitchen und habe mit ihnen können diskutieren. Das ist
1: eben, dann ist die
4: Problem
1: Sendung aber zu Ende gegangen. Was hast du dann gemacht?
4: Die ist nach 9 Jahren zu Ende gegangen, genau. Und dann habe ich beim Domenico Blass, der auch schon bei dir geschafft hat, habe ich angeklopft und gesagt, du Kollege,
1: Er war der Headwriter von dieser Sendung, oder?
4: Genau.
1: Bist du zum Chef gegangen,
4: Chef gegangen und gesagt, du, jetzt, jetzt ist der Job fertig. Aha. Was mache ich jetzt? Kannst du mich irgendwo mitnehmen? Er sagt, du, lustig, jetzt fange ich beim SRF 3 an. Hättest du Lust, Comedy Writing zu machen?
1: Hat es nicht jeder genommen?
4: Da hat es nicht jeder genommen. Er hat ja meine Meriten gekannt. Er hat ja gewusst, was ich kann, von Jacopo Müller. Mhm.
1: Aber mittlerweile ist er auch nicht mehr dort.
4: Er ist nicht mehr dort. Er hat dort so eine Blue-Situation gehabt. Und nachher... Ja, einfach, man ist dann auseinandergegangen in dem Sinn.
1: Auseinandergegangen?
4: Ja.
1: Was heisst das auseinandergegangen? Man hat sich im gegenseitigen Einvernehmen getrennt. Genau. Also, solche unwahre Sprüche werden heute noch in die Welt gesehen.
4: Absolut,
1: von dir.
4: Absolut.
1: Ja, okay.
4: Absolut. Und dann bin ich dort beim 3 gewesen, habe dann mein Pensum auf der Werbeagentur reduziert und habe nebenbei beim 3 gearbeitet und auf der Werbeagentur und dann... ist die Situation auftreten, dass man gefunden hat, komm, wir machen den Comedy-Podcast.
1: Oh, ihr drei zusammen, weil ihr sonst nichts gehabt habt.
4: Das ist richtig. Genau. Nein, natürlich nicht. Man hat dann gefunden, man muss irgendetwas Neues machen. Ich bin ein riesen Podcast-Nerd. Also schon immer gewesen, vor allem amerikanische Sachen und dann deutsche Sachen. Und dann haben wir gefunden, komm, wir müssen etwas Eigenes
1: machen. Gut, wir müssen über Podcast reden, wir müssen aber auch über die Büssi reden. Machen wir zwischen deiner Musik. Wer hat eigentlich den ersten Titel ausgewählt gehabt?
2: Paschi?
1: Ja.
2: Das war meine.
1: Und warum?
2: Aus einem einfachen Grund, weil ich es den besten Song finde, den der Paschi je gemacht hat. Mhm. Es ist ein fantastischer
1: Moment. Auf Moll, oder?
2: Es ist auf Moll, aber es ist vor allem einfach auch wahnsinnig selbstkritisch. Er setzt sich da, glaube ich, sehr intensiv mit seinem Alkoholkonsum auseinander. Und wir haben eben
1: mit seinem übertriebenen Alkoholkonsum?
2: Das hast jetzt du gesagt.
1: Aber nein, das hast du.
2: Ich würde nicht widersprechen.
1: Okay.
2: Wir haben mit ihm auch so eine Situation gehabt, wo er, nennen wir es leicht beschwipst, bei uns auf der Bühne war. Teilweise auch ein bisschen ausfällig geworden ist. Und seitdem haben wir sehr ein spezielles Verhältnis mit dem Basch innerhalb des Podcasts.
1: Okay, und hast du jetzt einen Auftritt verschafft? Der zweite Titel heisst Beat Breu. Wer hat denn den gewählt?
4: Den habe ich gewählt, natürlich.
1: Wieso?
4: Das ist von der Band Dax, das ist eine St. Gallo-Band. Und den Beat Breu tun sie dort so zelebrieren. Und der Song, finde ich, der ist so im Kern so der St. Gallo-Humor. Sehr selbstironisch.
1: Was ist der St. Gallo-Humor?
4: St. Galler Humor sind Anti-Helden. Das ist so der Zellweger. Mhm. Der Zelli, den finden wir gut. Oder eben der Beat Breu. Das sind alles so ein bisschen leicht tragische Typen. Aber das ist natürlich auch irgendwo ein bisschen lustig.
1: Du hast selber angesprochen.
4: Absolut. Und es ist auch noch ein guter Song, rein musikalisch natürlich.

0: Bei mir sind der Comedy-Männer der dritte im Bund, natürlich der erste eigentlich, Stefan Büsser. Wer bist du?
1: Ich bin der Stefan Büsser, ich lasse die anderen zwei glänzen.
0: Eben, das ist schwer, neben dir zu glänzen. Weil normalerweise, also die alte Regel ist ja, man hat einen Sidekick, wenn man ein Star ist, oder in Amerika. Du hast ja gerade zwei geholt.
1: Ja, die sind natürlich als Sidekicks gestartet. Und damals, als wir losgelegt haben mit den Quotenmännern, hat man sie tatsächlich nicht gekannt und haben sie ein bisschen von meinem Glanz profitiert. Aber das ist wie mit der Liebe, oder? Wenn man sie teilt, wird es mehr.
0: Und, was hast denn du für ein Sexleben?
1: Oh, Roger, glaub mir, du wärst eifersüchtig auf mich. Aber nein, jetzt zum Ernst sein, oder? Es kommt natürlich genauso viel zurück, wenn nicht sogar mehr. Und mit der Quote und nachher kommen die Männer. Und der Arbeit, die natürlich auch von innen da drin steckt und wie sich das Ganze entwickelt hat, sind auch Sachen möglich gewesen, die ich als privater Künstler nie geschafft hätte.
0: Der muss so wahnsinnig viel Gutes über euch sagen. Also, ich habe offenbar echte Probleme.
1: Sie haben eben die Videos von meinem Sexleben.
0: Das ist, ja, nein, ist gut. Also, ich habe euch gefragt, wer bist du?
1: Ich bin der Stefan Büsser, ich bin Komiker und ich habe in meinem Leben, ja, ich bin einfach ein Triebner, der aber auch viel Glück gehabt hat.
0: Genau, aber das lange wir nicht. Du hast ja angefangen als kaufmännisch angestellt im Haus Ring.
1: Richtig.
0: Und wie hast du dich dann irgendwie zu der Journalistin geschlichen?
1: Ich habe von Anfang an gewusst, ich will in die Medien und darum hat es Sinn gemacht, das KV in einem Medienbetrieb zu machen. Und dann hat es eigentlich hat's nicht viel andere Wege gegeben als über die Redaktion. Ich habe dann ein Praktikum machen bei der Schweizer Illustrierten unter dem damaligen Chef Marc Waldo, der steht noch SI-Chefredakteur gewesen. Wir haben eine ähnliche Karriere angelegt in der Zwischenzeit. Oder zum anders sagen, wir haben beide schon mit dem Alain Berset zu tun gehabt. Also von dem her, es ist in eine ähnliche Richtung gegangen.
0: Gut, also du hast dann also verschiedene Sachen gemacht. Hast du dann auch Solo-Programm gemacht? Mhm. Am Anfang hast du dich noch allein auf die Bühne getraut.
1: Ja.
0: Heute lange das nicht mehr.
1: Mache ich auch jetzt noch. Also ich bin jetzt unter anderem im Comedy-Club das Jahr mit dabei, ohne die zwei. Also wir haben ja alle nebenbei noch unsere Sachen. Das ist jetzt nicht, dass es nur noch das gibt für uns.
0: Gut, also, und dann hast du auch noch Fernsehsendung gemacht. Grössere Fernseh, also nicht nur der Swiss Music Award, sondern eine Sendung, wo da unglaublich viel Technik dabei ist. Wie hat die geheißen?
1: Dunstigas?
0: Nein.
1: Ah, du Gipfelstürmer meinst du?
0: Gipfelstürmer.
1: Ja, du erinnerst dich natürlich nur an die Sendung, wo du selber auch Teil davon bist.
0: Ich hätte
1: das
0: müssen
1: wissen. Ja, das verstehe ich. Gipfelstürmer kommt am 8. April wieder.
0: Gibt es das wieder? Ich dachte, das ist eventuell abgeschlossen. Also, es geht weiter. Also gut, jetzt reden wir noch über die Comedy-Männer. Eben angefangen hat das als Quotenmänner bei SRF und dann hat es aufgehört. Warum?
1: Weil wir aufgehört haben.
0: Also warum haben wir aufgehört?
1: Das ist das, was der Schweizer vorher schon erzählt hat.
0: Gibt es eine offizielle Version und eine echte?
1: Ja, nein, also wir sind erstens mega im Guten auseinander. Das gibt es, Roger, das ist so. Und wir hätten auch gern, das ist auch kein Geheimnis, wir hätten auch gern den Namen übernommen, weil wir gefunden haben, Quotenmänner ist eigentlich nur originell, gerade in der heutigen Zeit. Und haben das dem SRF auch vorgeschlagen, haben gesagt, wir würden euch einen grossen Betrag zahlen, zum Markenrecht
0: was
1: übernehmen.
0: Was wäre der grosse Betrag?
1: Ja, da müssen wir jetzt nicht in Zahlen sagen, aber es wär eine schöne Summe gewesen, für einfach das Markenrecht loswerden. Das ist dann aber nicht gegangen, weil, und das ist kein Joke, das war Begründung von SRF, es gibt im Haus kein Formular für das.
0: Aber das hättest ja du als ehemaliger kaufmännischer Lehrling können entwickeln.
1: Ich hätte so ein Formular durchaus können machen, auch mit Excel oder Word, je nachdem, je nach Wunsch. Aber ich glaube, man hat das auch nicht so wirklich wollen.
0: Gut, also, man hat das nicht so wirklich wollen, weil man sich auch ein bisschen geniert hat um das Ganze, weil Kritik ist ja relativ gross gewesen. Zum Beispiel Alexandra Hild, ein Mann hat im Landbot und in anderen Zeitungen von Tamedia Folgendes geschrieben: Wie bei den Quotenmännern, auch hier spricht die nicht intelligent witzig sind, sondern Schenkelklopfer, die in der heutigen Zeit nichts mehr verloren haben. Zumindest nicht bei SRF oder von einer eigentlich eher jungen Person ausgesprochen, wie eben Stefan Büsser, oder?
1: Ja, das
0: hat man sicher gelesen im Leutschen Bach.
1: Ja, da hat man wie viele anderen auch gelesen. Und gleichzeitig hat man aber halt Zahlen gesehen, die wir haben. Und wir sind mit Abstand der beste Podcast gewesen, zahlenmässig. Wir haben das Echo der Zeit überholt. Und spätestens dort hat man sich dann wahrscheinlich schon mal Gedanken gemacht, ob jetzt die Meinung von der Frau Hildmann relevant ist oder die vom Publikum, wo man ja eigentlich dafür schafft.
0: Aber offenbar hat man dann doch nicht irgendwie gekämpft um euch.
1: Ah, das würde ich jetzt so nicht behaupten.
0: Also gut, also jetzt müssen wir noch sagen, Podcast machen, abladen im Internet und so. Mhm. Und ihr sagt, ihr seid der absolute Gipfelstürmer in diesem Bereich.
1: Mhm.
0: Wie viele Podcasts haben ihr denn?
1: Also wie viele Hörer?
0: Ja, wie viele Hörer?
2: Es sind etwa 90'000 Starts pro Woche.
0: Aber wo denn genau? Weil ich habe auf YouTube, dort sind etwa bis 6'000 bis 7'000.
2: Also der Grossteil läuft auf Spotify, dort passiert etwa zwei Drittel, oder? Und dann passieren etwa nochmal etwa 20% auf Apple, etwa 5% auf Google und der Rest auf allen anderen Plattformen. Es gibt etwa 50 verschiedene oder noch mehr Podcast-Plattformen.
0: Und du bist der, der jede Woche zusammenrechnet?
2: Nein, das macht das Maschinerli. Da haben wir einen Computer, oder, wo, das, wo das gibt. Oder? Das ist eigentlich ähnlich wie die Hörerzahlen beim Radio. Oder? Wo halt denken wir dann, sehen wir auch regelmäßig die Zahlen und das können wir da auch
0: aber
2: machen.
0: Aber wir haben vor allem auch natürlich Zahlen von Live-Sendungen und so, wo wir jeden Tag eine Reichweite haben.
2: Genau, ich kann auch jeden Tag anschauen, wie viele Leute haben heute gehört.
0: Also ich sage 90'000 und das ist gut.
2: Das ist noch schwierig zu sagen tatsächlich. Oder? Weil es gibt keine einheitliche Vergleichs-Plattform oder irgendwie so, wo, man jetzt, wo alle können sagen können, wo man kann anschauen kann. Ich kann nicht schauen, wie viel hören Roger gegen Markus. Du weißt es, oder? Weil ihr ladet das auf, ihr könnt schauen, wie viel hören Roger gegen Markus. Wir wissen es und wir sehen es nicht. Es gibt keine Plattform, die das macht. In Deutschland ist man dort jetzt dran. Dort ist so
0: und wenn man das haben will, wäre das gut für euch?
2: Ich glaube es ja. Ich glaube, ich gehe davon aus, dass wir einer von den drei meistgehörten Podcasts sind von der Schweiz, oder? Es gibt noch zwei, drei andere. Ob wir jetzt eins, zwei oder drei sind, das ist noch
0: aber für euch ist es wichtig, dass ihr das habt, weil ihr lebt ja dann von dieser Reichweite, weil ihr müsst das irgendwelchen Leuten verkitschen und sagen, hey, wir sind die Besten, wir sind die Grössten, gebt uns Geld.
2: Genau. So, so machen das deine Verkäufer im Radio, oder? Auch, ja, oder machen das aber, genau gleich, so machen wir das auch.
0: Also, und das lange nicht offenbar. Also wie geht das? Wie viele Kunden haben wir denn, die das Ganze sponsern?
2: Wir haben aktuell einen Hauptpartner, das ist Emmy.
0: Das ist ein bisschen wenig, ja.
2: Wo immer mit unterschiedlichen Produkten Kunden, oder? Dann machen sie mal Gerber Fondue, dann machen sie mal eben mit Kaffee Latte, das wechselt immer ein bisschen ab. Und dann haben wir, das ist der Hauptpartner, und dann haben wir immer einen wechselnden zweiten Partner, das ist zum Beispiel Helvetia hat das gemacht. Wir haben mit dem Bauernverband schon zusammen geschafft und mit anderen, das wechselt dann immer ein bisschen
0: ab. Okay, also so, was bringt so eine Sendung an Einnahmen?
2: Eigentlich so, dass wenn wir jetzt drei würden bescheiden leben, könnten wir alle drei von dem leben.
0: Gut, aber ich weiss, dass sie nicht bescheiden sind.
2: Genau, dann haben wir noch einen anderen Job.
1: Du weißt, Roger, seit du mir deine Hütte mal auf Google Maps gezeigt hast, ist das
0: ich
1: das Ziel.
0: Ich habe das nicht mehr auf Google Maps gezeigt, das kann jeder schauen.
3: Das ist völlig falsch. Also, unsere Hoffnung ist, dass man es Tamedia mal dürfen kann. Ja.
0: Ah, ehrlich?
1: Hast du noch einen Tipp?
3: Wir wollen auch
0: ich habe das mehrfach gemacht. mehrfach. Also gut, ja, gut. Die Ideen haben, sind die einen,

0: ein Auto.
1: Was
0: geil, einfach die Freiheitlichen. Die Freiheitlichen kämpfen für ein weiteres Gesetz. Das ist genau mein Humor. Das muss man per Gesetz verbieten.
1: Wir sind die Freiheitlichen. Ja, jetzt das Gesetz.
2: Ja, Bargeld retten, wieso nicht gerade wieder den Duschhandel einführen?
0: Ja, super. Ich zahle mit Huhn.
2: Kostet zwei Huhn. Ja. Ich habe nur drei Bulle.
1: Also, wer ist das alles? Das ist die EDU, oder? Dann 5G-Gegner, Corona-Gegner, Schweizer Demokraten. Ist auch ein das Publikum von Marco Rima, muss man sagen.
2: Die zahlen Karte auch noch, wenn sie das Theater
0: gehen. Nimmt Rima noch? Kann man mit Kärtchen seine Bille kaufen?
1: No.
0: Das ist gefährlich. Aber was haben das Bargeld erhalten? Was haben Sie Angst, dass keine Drogen und Nutten mehr können zahlen können? Also, wo kannst du denn noch mit Bargeld zahlen?
2: Ja, können schon, aber wer macht es noch? Das ist jetzt so die Frage. Ja. Übrigens, Fun Fact, das ist wirklich wahr, ich bin auf der Seite von dem Initiativkomitee, wo das Bargeld will erhalten. Man kann das Komitee unterstützen, und zwar per Twint.
3: Also, das ist so ein Sketch, den wir hier haben. Wenn wir ein bisschen analysieren, was haben wir da gehört? Wie geht das ab? Was ist da die Dynamik zwischen euch?
0: Ja, also das grundsätzlich ist mal, wir gehen die News durch in der Vorbereitung für eine Folge. Gehen wir die News durch, schauen, was ist aktuell gerade so ein Thema in den Medien, was wird diskutiert, was bietet sich auch überhaupt zum Sprüch machen, was ist lustig, und da ist auch eines von diesen Themen gewesen, die uns ins Auge gestochen ist.
3: Und was machen wir denn? Jetzt haben wir ein Thema. Wie gehen wir denn vor?
0: Dann nehmen wir das Thema, dann schreiben wir Jokes mal drauf an, einfach so, weil uns so dazu in den Sinn kommt. Dann haben wir ein paar Leute, die uns unterstützen mit Jokes, dann geben wir das auch noch raus, die schreiben dann noch etwas dazu, und dann sammeln wir die Jokes ein und dann bauen wir so ein Gerüst.
3: Genau, also dann ist es scripted, das Ganze. Genau.
0: Also wir haben das Gerüst, die Jokes, die vorhanden sind, und können aber links und rechts ausscheren und können auch eigene Sprüche noch dazu machen. Also man weiss dann am Schluss auch nicht mehr ganz, was geschrieben
3: war. Aber das Entscheidende haben wir jetzt nicht erwähnt.
0: Nämlich?
3: Dass ich immer über die Jokes am lautesten lache, die ich x-mal gehört habe.
0: Ja, absolut.
3: Oder? Also absolut. In Amerika ist man ein bisschen weitergekommen, dort hat man so Lachmaschinen bei diesen Comedies.
0: Nein.
3: Ihr müsst das amis live machen.
0: Nein, erstens können wir es uns nicht leisten, die Lachmaschinen, die sind wahnsinnig teuer. Und zweitens, uns geht es ja darum, dass wir uns, also wir finden, das, was wir sagen, finden wir ja selber lustig.
3: Also
0: wir
3: müssen
0: ja
3: wirklich auch lachen. Zum siebten Mal gehört.
0: Ja, das ist immer noch lustig.
3: Nein, das ist einfach, um gute Stimmung zu machen.
0: Absolut, das auch. Und es ist, aber da ist auch, sagen wir so, es ist ein Element, das wir damit spielen. Es ist ja auch ansteckend. Also das sind auch die Rückmeldungen, die wir bekommen von unserem Publikum, und die finden, die fühlen sich dann in dieser Runde aufgehoben. Aha, da sind Jungs, die schnurren über das Thema, die lachen miteinander. Wow, da gehöre ich dazu.
3: Eben, aber das sind ja eigentlich zum Teil Fake-Lacher, weil nachher macht man ja Sachen, die man überraschend gehört, nicht eben zum nächsten Mal gehört.
0: Ja, absolut. Das kann durchaus sein. Aber es ist wie du erwähnt hast, mit dem Sexleben. Manchmal ist der Orgasmus vielleicht vorgespielt, aber da kann ja dir dann gleich sein.
3: Habe ich keine Erfahrung, aber eben du...
0: Mit Orgasmen?
3: Ja, ich weiß nicht. Nein, gut. Also das funktioniert offenbar, und zwar nicht nur eben als Podcast, sondern auf der Bühne. Ich habe das selber erlebt, die sind dann auf eine Tournee gegangen. Ich glaube, zuerst haben wir mal in Zürich etwas gemacht, glaube ich, mit grossen Augen gesehen, wow, die Leute sind gekommen, Volkshaus ist voll, und dann haben sie eine Tournee gemacht in der halben Schweiz, und es ist abgegangen, oder?
0: Von Anfang an.
3: Ja.
0: Unglaublich. Wir haben das nicht ganz geglaubt. Das war nach einer Stunde sind 80% der Tickets weg gewesen. Der Server vom Ticket-Corner, oder weißt du,
1: ne? Seetickets.
0: Ist kurzzeitig zusammengebrochen. Haben wir ein bisschen Freude daran, dass so ein bisschen,
3: Rolling Stones. Unglaublich. Also, ich habe eine Community, vor allem ein bisschen außerhalb von Zürich, aber auch in Zürich, muss man sagen. Mhm. Also, es ist nicht nur in der Provinz, sondern auch in Zürich haben das Volkshaus bumsvoll gehabt. Ich bin überrascht gewesen. Das schafft man heute in der Nach-Corona-Zeit nicht so leicht, oder?
2: Ja, ich habe die Überraschung von dir extrem genossen, weil ich weiss noch, wenn ich dich um 7 Uhr am Hintereingang abgeholt habe, hast du gesagt, was machen wir eigentlich da? Weiss gar nicht. Und dann habe ich gesagt, schau, wir haben ein Interview mit dir. Und gesagt, okay, was haben wir? 200-300 Leute. Und dann
3: Nein, das habe ich gesagt.
2: Dir sind
3: auch
2: die Augen rausgefallen,
3: die dann
2: nachher
3: herbekommen. Ja, gut. Also das ist also wirklich ein Erfolg und überraschend für mich. Die haben über Jokes gelacht, die ich überhaupt nicht verstanden habe. Also ich habe offenbar so Figuren, die ihr immer wieder bringt, die ihr den Leuten näher gebracht habt, wo sie dann darauf reagieren.
2: Ja, wir haben natürlich ein bisschen ein Familiengefühl geschaffen. Oder? Die sitzen jede Woche mit uns beim Feierabendbier. Und sind natürlich dann auch Teil von Geschichten, die sich wiederholen, oder von Figuren, die immer wieder kommen. Und das schafft natürlich eine Intimität, und darum ist das Produkt auch so erfolgreich.
3: Aber jetzt Figuren, die immer wieder kommen, was sind ihr denn eigentlich für Figuren? Ich meine, die alle...

0: Figur darstellen. Was bist du für eine Figur?
1: Ich bin der nette Lieblingsschwiegersohn, Wunschschwiegersohn-Typ. Ausgeglichen, zufrieden, sportlich gut aussehen. So würde ich sagen.
0: Ja, wird aber immer ein bisschen Witz gemacht über dein Übergewicht.
1: Ja, das ist so. Ja,
0: also mit dem guten Aussehen, das ist jetzt einfach das Radio. Im Radio will ich innen schmucken.
2: Ja, das ist so. Man kann es nicht beweisen.
0: Ja, geht nicht.
1: Nein, aber es ist tatsächlich so, dass wir uns alle so ein in eine Rolle gefunden haben.
0: Eben, durch Frage.
1: Aber ist noch schwierig, so ein das, sich das zu überlegen, weil man das auch nicht bewusst macht?
0: Ja, aber ganz ehrlich, muss ja sein. Das muss ja Dramaturgie geben.
1: Ich glaube, am Ende des Tages bin ich im Podcast, kann nur für mich reden, eine überzeichnete Version von mir selber.
0: Ja gut, alles was in der Comedy ist, überzeichnet. Ja, genau. Und du, Aaron, was für eine Rolle spielst du?
2: Ja, auch. Also ich glaube, in der Comedy darfst du so ein bisschen Sachen sagen, die du im Alltag nicht darfst sagen. Also ich sage, zum amerikanischen Stand-up ist ja da ein bisschen das Ding. Und da, was der Michael gesagt hat, ist wirklich das Ding. Man ist so eine überzeichnete Version von sich selber. Also ich bin da sehr manchmal ein bisschen grumpy, der Ostschweizer, der sich aufregt und so leicht hässig über alles Mögliche und so. Ja.
0: Und der Familienvater auch?
2: Der auch, ja. Ich habe Kinderstories einbringen, Anekdoten vom Elternsein und auf dem Spielplatz etc. Genau.
0: Und du, bist du?
3: Ja, ich bin sicher der Zügel in der Hand hat. Ich bin der, der die Übersicht über Themen hat und wo die beiden an einer längeren und kürzeren Leine hat, je nach Sendung. Du hast ja vorher gesagt, ich sage Chef,
0: aber jetzt wenn wir ernsthaft reden, genau umgekehrt.
3: Ja, also im Podcast ist es tatsächlich so, dass natürlich viele das Gefühl haben, ich sage so der Host und mit den anderen zwei, wir machen ja immer wieder Witz über das Ganze, aber es hat jeder von uns, sobald Mikrofon abgestellt sind, eine extrem tragende Rolle. Und von dem her gibt es nicht einen Chef von dieser Sendung.
0: Aber die Geschichten, die ihr einbringt, wie vorher haben wir jetzt rein etwas thematisch gehabt, ihr redet ja ganz lange, ich habe jetzt das erlebt, so wie man es da von Stand-Ups kennt, also so selber erlebt, oder natürlich völlig karikiert dargestellt und so. Die bringen die rein und dann müssen den anderen beiden das vorspielen und der sagt yes oder no. Oder
1: das machen wir nicht. Sondern wenn wir reinkommen, am Anfang von jeder Folge erzählt jemand ein persönliches Erlebnis.
0: Ja.
1: Und das persönliche Erlebnis erzählen wir einander vorher nicht. Sondern wir sagen vielleicht schnell ein Stichwort, hey, ich bin in der Polizeikontrolle, komm in der Lose. Mhm. Und mehr nicht, oder? Dass man halt dort eben, gerade das, was du vorher gesagt hast, so die Fake-Reaktion, der vorgespielte Orgasmus nicht mehr machen.
0: Okay, an einem Ort am Anfang der Sendung.
1: Nein, es ist ungefähr so, dass etwa ein Drittel ist wirklich skriptet, ein Drittel ist improvisiert und ein Drittel sind gespielt, erzählte Geschichten.
0: Und wie viel ist dann geschnitten am Schluss?
2: Nicht mehr mittlerweile.
1: Praktisch nicht. Nein, vielleicht 30 Sekunden.
0: Und das funktioniert. Es funktioniert. Also die Frequenz von Jokes lange, da haben wir es immer.
3: Sie ist zu hoch.
0: Zu hoch. Okay, also da bin ich jetzt sprachlos. Also machen wir zwischen der Musik. Was ist der nächste Titel? Wer hat den mitgebracht?
1: Den habe ich mitgebracht. Ist «Your Love» von The Outfield. Ist ein Song, ein Hit aus den 80ern. Also ein mittlerer Hit in den 80ern. Und ist jetzt ein riesen Hit auf TikTok. Mhm. Und darum fand ich, das ist ein schönes Ding, dass all das Zeug aus den vergangenen Jahren kann auf TikTok...
0: Da gibt es einen Sender, der das irgendwie schon früher erlebt hat, oder?
1: Wer?
0: Ja, das wissen wir im Moment nicht so ganz genau, aber wir wissen, das ist nur für Erwachsene, nicht für
1: Comedy-Männer. Aber Comedy du bist mit Radio 1 auf TikTok,
0: oder? Nein, aber TikTok ist offenbar auf Radio 1. Also...

0: Bei mir sind Comedy-Männer in der Sendung eine Gruppe, die vor allem im Internet auf Podcast empfangbar ist, aber eben auch auf der Bühne. Also, allein der Name, auch Quotenmänner und Comedy-Männer ist ja eine Provokation, oder? In der heutigen Zeit, ja. In der MeToo-Zeit, wo man sagt, Männer dominieren alles und die Frauen sind im Hintergrund, dann kommen die ran und sagen, ja, wir sind halt Männer und die Frauen finden bei uns nicht statt.
1: Ja gut, also ich weiß jetzt nicht, ob bei rein weiblich besetzten Podcasts irgendjemand nach den fehlenden Männern fragt. Und darum, also es ist einfach das, was es ist. Wir sind 3 Comedy-Männer und es ist ja freiwillig, das zu hören.
0: Ja, das ist klar. Aber nein, die Tatsache ist, freiwillig zu hören. Alles ist freiwillig. Aber indem wir ganz klar sagen, eben, hey, das hast du sogar noch gesagt, Frauen sind weniger los. Das gilt ja allgemein.
1: Was habe ich gesagt?
0: Der Podcast und so von Frauen und so.
1: Nein, also diese Aussage, da könnt ihr jetzt alle 10 Sekunden zurückschalten.
0: Also was hast du gesagt?
1: Nein, ich habe gesagt, dass bei meinem weiblichen Podcast ja auch niemand fragt, wo fehlen die Frauen.
0: Gut, also. Ich frage es also. Jetzt will, es heisst in der Comedy-Szene, und ich habe vor 2 Wochen da Helga Schneider gehabt, Frauen sind nicht lustig. Und ich habe es gehört, als ich dank Engel geholt habe, für Late Night im deutschen Fernsehen, bis er sagt, Frauen sind nicht lustig. Und der Frank Baumann, Chef vom Arosa Festival, sagt auch, Frauen sind nicht lustig. Das ist offenbar auch eure Schlussfolgerung.
2: Nein, überhaupt nicht. Weil wir uns zusammen gefunden haben.
0: Ja, weil ihr nicht einmal Möglichkeiten, dass auch eine Frau lustig sein darf.
3: Frauen sind halt einfach auch nicht lustig.
0: Aha! Eigentlich einer, der es getraut
3: sagt. Ja, sicher.
0: Ja.
3: Es gibt ein paar wenige Ausnahmen. Oder? Und dann war es das, ja noch? Also was willst du jetzt da schön reden?
1: Gut.
3: Also. Was willst du jetzt da schön reden?
1: Ja, ab nächster Woche machen der Aaron und ich den Podcast dann von allein. Der Schweizer wird gecancelt.
0: Das ist
1: ja die Essenz von Comedy. Und da müssen wir jetzt wirklich mal sagen, Leute, weil jemand so etwas sagt, heisst es ja nicht, dass er das denkt. Und er hat jetzt ganz bewusst etwas Falsches gesagt.
0: Nein, das wirklich hat er mit den Augen geschaut.
3: Nein, es ist natürlich eine Provokation. Selbstverständlich gibt es wahnsinnig viel lustige Frauen. Es gibt einfach viel weniger lustige Frauen.
1: Also. Nein, aber weil es auch weniger Frauen gibt, die kommen.
0: Natürlich. Ja. Also warum machen es weniger kommen?
2: Das ist strukturell. Also da fangen wir ganz weit hinein an, wieso das da so ist. Also da bist du näher noch dran am Ursprung von dem Problem, ja, vom Alter her.
0: Nein, klar, aber ich will immer Frauen auch gefördert.
1: Das stimmt.
0: Ihr macht das nicht.
2: Doch,
0: das
2: machst du
0: schon mal vor. Aber wie ist eigentlich das Publikum? Wo sind mehr Frauen oder mehr Männer im Publikum?
2: Da ist gerade etwa die Hälfte, korrigiert mich, wenn das ist. Wir haben etwa die Hälfte sind Frauen und die Hälfte Männer, die uns hören. Und dann hast du immer noch Partner jeweils, die mithören, Partnerinnen, die mithören, etc. Und nochmal wegen dem Namen. Also der Name, mal abgesehen von den Quotenmännern, der Name hat den Ursprung bei einer Frau.
0: Ja.
2: Ja, das ist unsere Produzentin dort, Susanne Witzig, hat den Namen eingebracht. Wir hatten eine riesige Diskussion, welchen Namen, dass wir nehmen, die Pipapo. Schlussendlich ist dann auch nicht mehr so wichtig, der Name von einem Produkt,
0: sondern
2: der Inhalt, wenn man schaut, eine Firma wie Facebook, da interessiert den Name von der Firma niemand.
0: Das ist okay, richtig, aber wenn nur Männer auf der Bühne sind, können sie andere Witze machen über Frauen, als wenn auch noch eine Frau dabei wäre, oder?
3: Ja.
0: Mal, das ist doch so.
2: Nein, wir machen die gleichen.
0: Also ich meine, Mario Barth beispielsweise, und als einen nenne ich ihn nur von diesen Stand-up-Comedien, die leben ja vor allem über Witz von Frauen, tun sie sich definieren.
1: Ja, aber die leben doch längst nicht mehr von dem, Roger. Schau mal, wie schlecht das ein Bart mittlerweile läuft. Der lebt doch nicht mehr von dem.
0: Aber viele Comedians machen doch das, oder? Die Sprüche.
2: Nein, so viel sind da nicht.
0: Wie ist es bei euch?
1: Was? Wie meinst du?
0: Eben, also
2: inhaltlich.
0: Ja,
2: wir machen keinen Witz irgendwie über Frauen, außer irgendjemand hebt den Grin zum Fenster raus und es bläst den Wind um die Ohren. Dann machen wir Witz drüber, und zwar egal, über Frau oder einen Mann.
0: Also gut, also ich habe da jetzt einfach noch einen weiteren Ausschnitt. Da kommt jetzt wieder eine Frau vor. Da kommen jetzt 2 Männer vor.
1: Aha.
0: Und das tönt so.
1: Wo wir beim Thema Journalismus sind, der ist ja wieder gross diskutiert worden in dieser Woche. Ihr habt es alle wahrscheinlich mitbekommen, der Kontakt von einem von der engsten Vertrauten vom, jetzt habe ich fast ehemaligen Gesundheitsminister sagen, Freudsche, vom Gesundheitsminister Alain Berset und dem CEO vom Blick Verlag, Marc Walde. Der ist sehr eng gewesen, ist gross diskutiert worden. Die Woche über 180 Kommunikationsvorgänge sind dokumentiert. 180 Kommunikationsvorgänge, das ist fast so viel Leser, wie der Druck die Blick noch hat.
2: Ja, der Berset steht aktuell ein bisschen mit den Hosen da. Ja. So ein bisschen wie ein Seite-3-Girl, könnte man sagen. Ja. Wie passen.
3: Ja, weißt, beim Blick haben sie einfach auch gerne nackte Haut nach wie vor, oder? Auch wenn es nur ein Kopf ist.
2: Ja.
3: Also, das nehmen. Hauptsächlich Blut.
1: Also, der Berset und der Walder, die haben mehr kommuniziert als der Berset und seine Frau. Ja.
2: Ja. Zuerst hat er geliebt im Schwarzwald, jetzt im Blätterwald, der Schlingel. Der Schlingel hat sich ein bisschen mit den Wäldern. Ja. Walder. Ja. Mark Walder.
0: Oh. Da kommen da so Karlauer und da eben Schenkelklopfer, wie das da die Alexandra übrigens geschrieben mit KS, nicht mit X, das ist etwas Spezielles. Hildmann geschrieben, sie hat nämlich noch Folgendes geschrieben. Und so zogen sich Schauer über meinen Rücken, da die Nummer von einem Mann ohne Migrationshintergrund tatsächlich zu wenig lustig klang, um lustig zu sein, dass sie berechtigt gewesen wäre. Eine Person mit Migration Vordergrund, die sich den Ausschnitt auf meine Bitte hin ansah, fand es ebenfalls nicht ganz gut gelungen. Das ist ein kleines Problem, das hast du schon mal gehabt, das Thema Migrationshintergrund Sprüche machen, oder? Ja, Stichwort Djokovic.
1: Das tut mir natürlich auch leid für ihren Rücken, wenn er dort einen Schauer drüber gelaufen ist, aber also für die anatomischen Reaktionen kann ich wirklich nichts dafür. Das ist auch persönliches Empfinden und das ist okay, sie darf das absolut finden. Es gibt trotzdem, wenn du jetzt den Fall Djokovic willst ansprechen
0: willst. 2020 ist das gekommen,
1: genau.
0: Wo du sich foutiert hast.
1: Jetzt bist du wie die serbische Presse, du sagst, ich bin es, dabei hat es der Schweizer gesagt.
3: Natürlich bin ich
1: es. Aber so ist es in der serbischen Presse gestanden, darum habe ich den Shit bekommen.
0: Aber das, ich habe die Schlagzeile, Stefan Büsser und seine Co-Hosts, also No Names, entschuldigen sich bei den Serben.
3: Auch nicht richtig.
0: Ja.
1: Auch das haben wir nicht gemacht.
0: Aber sondern? Also, dann mal erzählen, um was es gegangen ist.
3: Soll ich anfangen?
1: Ja.
3: Wir haben, das war dort, wo der Novak Djokovic die Adria-Tour organisiert hat.
0: In der Corona-Zeit.
3: Und die hat dann müssen abgebrochen werden, weil halt logischerweise während dieser Tour ständig Leute an Corona erkrankt sind. Und dann haben wir das zum Thema gemacht, haben da ein paar Witze drüber gemacht und unter anderem habe ich, jetzt muss ich aufpassen, ich weiß nicht, was ich wortwörtlich gesagt habe, aber sinngemäß, der Djokovic hat sich dann nicht entschuldigt, für, dass er das organisiert hat. Und dann habe ich sinngemäß gesagt,
1: Ranghöhe Serben
3: entschuldigen sich frühestens in Den Haag. So, oder nicht einmal in Den Haag, eins von beiden, irgendwie so.
0: Erst in Den Haag, entschuldigen.
3: Ja, es ist nicht richtig geschrieben, wie es dort steht, oder in den Artikeln ist es nicht richtig zitiert gewesen. Ist egal, aber der Mechanismus ist ja der gleiche. Ob es sich erst in Den Haag oder nicht in Den Haag, entschuldigen, kommt in dem Sinne nicht drauf.
0: Okay.
3: Und das ist dann bei der serbischen Community teils nicht so gut angekommen, muss man sagen, nicht so gut. Die haben das nicht so können mit Humor nehmen wie wir.
0: Ja, logisch, das ist für natürlich etwas, von denen noch zu sehen angeht. Ja. Wisst ihr das heute in Sachen Ukraine? Können Sie da überhaupt irgendwie das als Thema aufnehmen? Oder blenden Sie das völlig aus?
2: Ich weiss jetzt gar nicht, haben wir da schon als Thema mal irgendwie gehabt?
1: Also, du kannst ja jeden Joke machen. Die Frage ist immer, wer ist das Ziel von deinem Joke? Und wenn das Ziel natürlich in dem Sinn der klare Aggressor, in dem Fall Putin, Russland, ist, dann kannst du jeden Joke machen. Also, wenn du jetzt aber auf ukrainische Flüchtlinge oder auf ukrainische Opfer eintrittst, dann ist ja völlig klar, dass so ein Joke nicht geht.
0: Gut, und haben wir das schon gemacht?
1: Also,
0: können wir spontan Putin machen? Ja. Wie spontan sind wir, wenn ich jetzt sage, machen wir mal etwas über Ukraine?
2: Du kannst doch Spanisch sagen mal etwas oder tanz mal etwas. Du bist doch so beweglich.
0: Nein, ich will wissen, wie spontan ihr seid bei einem Thema, wenn ihr sagt, jetzt müssen wir einfach die Jokes produzieren.
2: Unter Umständen
3: sehr spontan. Ja. Es ist halt einfach.
0: Gut, nehmen wir ein einfaches Thema. Was wäre ein einfaches Thema aktuell? Gib mir eins.
1: Weiss nicht, abgesetzte Talksendung bei Blue.
0: Okay, also gut. Also was fällt euch da gescheit sein? Oder lustig, Entschuldigung, noch besser.
3: Also haben wir es probiert. Also die Headline ist, Roger Schawinski wird abgesetzt bei Blue mit seiner Talksendung Schawinski, oder?
2: Ja, genau.
3: Okay.
1: Der Roger Schawinski ist mittlerweile schon so verzweifelt, bald fängt er an, einfach durch den Bahnhof durchlaufen, weil er wenigstens noch von einer Überwachungskamera gefilmt werden.
0: Nicht so lustig.
2: Die Lücke, die bei Blue entsteht, ist sicher so gross wie in seinen Zähnen.
0: Okay, wird schon besser.
1: Es ist nicht so lustig, wenn es gegen einen selber geht.
0: Nein, das ist schon besser gewesen. Okay. Weiter.
2: Ja, eben, das ist eine Phase.
1: Der Roger Schawinski ist so arm, er muss bald zurück zu SRF.
0: Ah ja.
1: Das wäre noch lustig, oder?
0: Das ist nachdem jetzt ich da...
1: Du hast wirklich alle Mühe gegeben, dort hin nicht mehr müssen.
2: Er ist ja die Erfindung von der Sendung Kassensturz. Ja. Jetzt ist er bei SRF rausgefallen, bei Blue rausgefallen. Also ich glaube, er ist der Erfinder von der Sendung Sturz.
0: Nicht lustig. Nein, das ist nicht gut. Also noch ein Versuch.
1: Nein, du, wir machen jetzt da nicht die Arbeit für deinen also, Sender. Also,
3: sie hatten bei Blue, er ist gegangen worden bei Blue und das, obwohl er nicht einmal die Prostituierte interviewt hat.
0: Ah, okay. Siehst du, das ist schon ein bisschen besser. Also, jetzt sind wir, ihr wollt ja wieder in Schweizer Fernsehen kommen.
2: Hat jemand behauptet?
0: Ja, das weiss ich. Also, und zwar ist ja die Sendung Deville, viel Sport, würde ich sagen, ist jetzt die abgelöst worden oder soll abgelöst werden. Und es hat 3 Pilotsendungen gegeben, sie sind in Auftrag gegeben worden. Und ich will natürlich nicht darüber reden, aber ich weiss, ich habe eine gemacht. Wie läuft die?
1: Wie die Sendung? Also muss man erklären, ja, wie man eine Sendung macht?
0: Nein, was passiert in dieser Sendung, die ihr abgeliefert habt? Mhm.
1: Also ich kann weder bestätigen, da muss ich jetzt so, zum Glück habe ich 3 Jahre in der Unterhaltung vom Blick geschafft. Weißt? Ich habe ja X-Missen interviewt und die haben dann immer gesagt, du, ich habe ganz viele Projekte, aber ich kann nicht darüber reden.
0: Genau. Aber du hast gar nicht viele Projekte, also kannst du darüber reden.
1: Oh, willst du schon bei uns Autoren werden? Du machst gar nicht so schlechte Witze. Ja? Wir haben ja lange Angst, wo wir dich eingeladen haben, für auf der Bühne interviewen, haben wir uns mega lange gefragt, hat der Roger Humor oder nicht? Wir haben Angst gehabt, aber du hast abgeliefert. Du hast es sehr gut gemacht. Haben wir jetzt können hören, ist übrigens rausgekommen, letzten Freitag die Folge, das Interview mit dem Roger Schawinski. Gehen wir mal den Podcast hören. Das kann man eben auf Spotify und allen anderen Plattformen machen. Kommen die Männer gegen den Roger Schawinski.
0: Gut, also, aber jetzt tun wir mal, also es sind 3 verschiedene. Der Gabriel Vetter ist, glaube ich, auch ihr sind da, eine dritte Truppe ist da eingeladen worden. Einer von denen wird siegen. Wie wichtig wäre das? Also das würde euch ja dann total beschäftigen. Jede Woche müssen wir wirklich Fernsehen machen, nicht nur einfach ein paar Sprüche.
2: Ja, jede Woche arbeiten, da wäre ja
0: nicht. Nein, aber eine Fernsehsendung ist ein bisschen aufwendiger, Aaron, wie du weißt, oder? Mhm. Und wie alle wissen. Also irgendwie einfach im Podcast ein kleiner Grölen.
3: Ist es eigentlich schwieriger, eine Fernsehsendung zu heben oder eine zu verlieren?
0: Nein, das Heben ist also schon. Ja gut, ich habe es ja auch gesagt, im Schweizer Fernsehen wird alles softer. Also damit würde ich sagen, eure Chancen sind relativ klein. Weil die versuchen dann noch ein bisschen auf den Putz zu hauen. Ja. Und wenn die sagen, nein, Schawinski, nein, Gredig, ja, dann würde ich auch sagen, Büssi, I don't think so.
2: Ja, wir wären jetzt theoretisch, wären wir dann auch einfach extrem günstig. Also wir würden ja zahlen.
0: Also ihr würdet sie auch prostituieren.
1: Aber ich sehe schon, das Thema vom frei werdenden Sendeplatz, das interessiert mich. Das ist schon etwas.
0: Nein, ich sorge mich um deine Zukunft vor allem.
1: Ja, das musst du nicht. Das machen meine Ärzte auch. Da musst jetzt du jetzt nicht auch noch kommen.
0: Aber ich habe gehört, übrigens, du hast viel bessere Medikamente.
1: Tatsächlich,
0: oder?
1: Ja. Wir haben das Medikament bekommen, das ein absoluter Gamechanger ist.
0: Und also erzähl mal. Also, überall, wenn man Büssi und so, zystische Fibrose und so. Ja. Und ich habe das jetzt nicht erwähnen, aber wenn du das schon aufbringst und so. Also, wie geht's?
1: Mir geht es tatsächlich sehr gut. Und es ist so, also all meine Kritiker, muss ich sagen, mit mir wahrscheinlich noch ein bisschen länger aushalten, als man ursprünglich geplant war. Weil wir ein Medikament haben, das im Moment den Krankheitsverlauf nicht komplett stoppt, aber das einfach stark verlangsamt und mir geht es gesundheitlich viel besser. Das ist
0: und
1: so.
0: Bist du irgendwo noch eingeschränkt?
1: Ja, also in ganz vielen. Ja. Aber das hat mit der Krankheit nichts zu tun. Nein. Natürlich bin ich immer noch eingeschränkt. Also ich habe jetzt zwar 10% Lungenvolumen gewonnen, aber bin gleich nur bei 40. Also
0: okay. Nur 40? Ja. Und musst jeden Tag irgendetwas nehmen?
1: Inhalieren, Medikamente nehmen, etc. Also das geht auch nicht weg. Das wird nicht weg.
0: Also das heisst, je länger du lebst, desto länger wirst du leben. Weil ich jetzt immer bessere Medikamente.
1: Das ist jetzt wirklich, das müsste man für so einen WC-Poetenspruch. Je länger du lebst, desto länger wirst du leben. Ja. Finde ich sehr schön.
0: Gell? Ja. Das ist so positiv. Ja. Also, das ist doch grossartig, wann gehen wir wieder auf die Bühne? Das ist immer so die letzte Frage, hey, wo gehen wir auf Tournee, wann gehen wir auf Tournee, haben wir schon etwas vor?
2: Ja, das ist eine vielgestellte Frage. Wir sind aktuell ein bisschen in der Jahresplanung und schauen mal, so ein bisschen, was so ansteht. Aber es ist natürlich, eine Tour ist schon in unseren Hinterköpfen irgendwo vorhanden.
0: Eben, aber wenn ihr fürs Fernsehen müsst ihr produzieren, dann wahrscheinlich eher nicht, oder?
1: Wir wissen, das ist jetzt wirklich alles Interpretation von dir. Wir wissen genau gleich viel wie du.
0: So fröge, ihr habt es abgeliefert, ihr habt noch kein Resultat bekommen und sind so wie, wenn wir eine Prüfung macht in der Schule, wo der Lehrer die Noten noch nicht rausgeht. Das ist es doch, oder?
2: Ich habe Angst, dass wir die Rückseite vergessen haben.
0: Das Formular. Es gibt kein Formular. Okay, ihr Lieben, also, jetzt machen wir noch einen Titel.
1: Gut.
0: Bürzen Katzenbuben, wer hat den ausgesucht?
3: Das war ich, unbedingt. Weil Freitag von den Büezenbuben, ein Riesensong, wahnsinnig geiles Konzert war, den Sommer zweimal hintereinander im letzten Grund ausverkauft. Ich bin sicher, die Alexandra Baltensperger, oder wie sie heisst, war auch nicht die und hätte nicht so eine gute...
0: Hiltmann
3: ist sicher auch nicht die. Und wenn sie die war, hat sie nicht so eine gute Kritik über das Konzert geschrieben. Aber es sind zweimal 50.000 Leute. Ich kann es mir jetzt einfach vorstellen, weil sie jetzt so einschätzt. Ich kenne sie nicht persönlich. Mhm. Aber der Erfolg gibt den Büezenbuben recht. Das ist genau gleich
0: du hast als Männer. Musiker, du bist auch noch Musiker.
3: Ja, aber
0: ein bisschen weniger Erfolg.
3: Aber ich habe noch nie selber ein Lied geschrieben. Ich singe nur die Lieder von den anderen.
0: Was? Du hast kein Lied geschrieben?
3: Noch nie im Leben ein Lied geschrieben. Ich singe nur den anderen.
0: Du, der Texter bist und so.
3: Ja,
0: du kannst nur Jokes, du kannst nicht Songs.
3: Nein, ich kann nicht mal das Instrument spielen.
0: Nein.
3: Aber das ist...
2: Er kann auch nicht singen, aber er ist gleich der Sänger.
0: Ja. Gut, das haben auch andere schon gemacht. Das ist ja heutzutage, kann das ja jeder und der Rest macht irgendwie Technik. Danke vielmals. Also Stefan Büsser, Aaron Erz und Michael Schweizer. Sie sind Comedy-Männer und wir hören jetzt noch den Song, eben Büezenbuben. Freitag, das ist der Doppelpunkt, sein erster Doppelpunkt heute in einer Woche. Am Mikrofon verabschiedet sich der Roger Schawinski.